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1: Mit Rosanna Zacher am Mikrofon. Virenausbrüche und der Nahostkrieg dämpfen die Stimmung bei Kreuzfahrten. Zu Jahresbeginn ist noch von einem Boom die Rede gewesen. Das könnte sich jetzt ändern, Daniel Theissl.
2: Ja, einige Reiseveranstalter berichten bereits von Einbußen. Kreuzfahrtinteressierte würden abwarten und kurzfristiger buchen. Außerdem dürften Kreuzfahrten teurer werden. Aufgrund des Kriegs im Iran sind einige Routen gecancelt und Treibstoff teurer. Auch der Hunter- und Norovirus-Ausbruch auf zwei Kreuzfahrtschiffen sorgt für Unsicherheit und dämpft die Reiselust.
1: Bei der Welle an Magen-Darm-Infektionen an Bord des britischen Kreuzfahrtschiffes vor Bordeaux weiß man jetzt, es handelt sich um das Norovirus, oder?
2: Noch immer müssen rund 50 infizierte Personen weiterhin an Bord ausharren. Die restlichen rund 1600 Passagiere und Crewmitglieder durften das Schiff gestern verlassen. Der an Bord gestorbene 92-jährige Mann soll von der Krankheitswelle nicht betroffen gewesen sein. Die Todesursache ist noch offen. Zum Hunter-Virus: alle Kontaktfälle in Frankreich und den Niederlanden sind negativ getestet worden. Laut der EU-Gesundheitsbehörde gibt es derzeit keinen Hinweis für eine Mutation des Virus.
1: Berichtet uns Daniel Theissl. US-Präsident Trump beendet heute seine China-Reise. Zum Abschluss hat vor kurzem ein weiteres Vier-Augen-Gespräch mit dem chinesischen Staatschef Xi Jinping begonnen, im Hauptquartier der Kommunistischen Partei in Peking. Am Nachmittag wird Trump dann zurück nach Washington fliegen. 5 italienische Staatsangehörige sind bei einem Tauchunfall auf den Malediven ums Leben gekommen. Sie wollten in einem Atoll in rund 50 Metern tiefen Höhlen erkunden, so das italienische Außenministerium. Unter den Verunglückten sind Mitarbeiterinnen bzw. Studierende der Universität Genua. Untersuchungen zum Unfall sind angelaufen. Bali Export ist tot. Die weltbekannte Performance- und Medienkünstlerin ist gestern wenige Tage vor ihrem 86. Geburtstag in Wien gestorben. Bali Export galt als Pionierin feministischer Aktionskunst. Judith Hoffmann mit einem Nachruf.
3: Mit ihrem Tap- und Tastkino wurde Wally Export schlagartig berühmt. Mit ihren Filmen, Fotos und Performances provozierte und begeisterte sie gleichermaßen.
4: Für mich war der Sinn der Provokation, dass sie sich beschäftigen mit dem Werk und nachdenken, was habe ich in meinem Werk gemeint.
3: Geboren als Waltraud Lehner, änderte sie 1967 den Namen, schuf die Marke Wally Export und machte ihren Körper zum wichtigsten künstlerischen Medium.
5: Der Körper ist ein Zeichen, der hat auch eine Sprache. Und mir war sehr wichtig, diese Körpersprache zur Diskussion zu bringen.
3: Etwa über die Rolle der Frau oder den ihr lebenslang wichtigen Begriff der Freiheit.
4: Es geht um das Ziel, also die gleichen Rechte zu haben.
3: Wally Export starb nur 3 Tage vor ihrem 86. Geburtstag in Wien.
1: Das waren die Nachrichten mit Rosanna Zara.
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0: Mit Rosanna Zara am Mikrofon. In einer abgeschotteten Regierungsanlage in Peking hat Chinas Staatschef Xi vor einer Stunde US-Präsident Trump empfangen für ein weiteres Vier-Augen-Gespräch. Trumps China-Reise geht damit zu Ende. Am Nachmittag reist er dann zurück nach Washington. China-Korrespondentin Alexandra Siebenhofer, wie ist denn das Resümee bislang von Seiten Chinas?
1: Das fällt hier durchwegs positiv aus. Aus Sicht vieler chinesischer Beobachterinnen und Beobachter kommt ja Donald Trump nicht nur als mächtigster Staatsmann der Welt hierher, sondern er wird von Chinas Staatsoberhaupt Xi Jinping auch mehr oder weniger subtil in die Schranken gewiesen. Etwa wenn Xi Jinping neben der ganzen Freundlichkeiten dann auch mahnende Worte an Trump richtet, wenn er zum Beispiel sagt, die USA müssten aufpassen, wie sie sich in Bezug auf Taiwan verhalten.
0: Und wie reagieren die USA darauf?
1: Der US-Außenminister Marco Rubio hat es gestern so ein bisschen als Business as usual abgetan, also als etwas, das man sich halt einfach anhören muss. Die US-Seite konzentriert sich lieber auf die Wirtschaftsbeziehungen. Und dabei geht sie einen Handel ein, den zuletzt auch viele EU-Staaten eingegangen sind, nämlich Agrarprodukte, meist produziert mit staatlicher Unterstützung. In den USA ist das Soja, Rindfleisch und zum Beispiel Rohstoffe wie Öl werden nach China verkauft und China bekommt dafür Hochtechnologie und möglicherweise auch politische Zugeständnisse.
0: Berichtet uns aus Peking Alexandra Siebenhofer. Drohnenalarm hat in der frühen Helsinki, der finnischen Hauptstadt, geherrscht. Der Flughafen musste wegen verdächtiger Aktivitäten vorübergehend gesperrt werden. Mittlerweile hat das finnische Innenministerium wieder Entwarnung gegeben, der Weg in die Schule und in die Arbeit sei sicher. Nach dem Verdacht nationalsozialistischer Wiederbetätigung rund um das Gauda-Fest im Tiroler Zillertal konnten jetzt 3 Verdächtige ausgeforscht werden. Die Fahndung ist damit abgeschlossen. Daniela Schmiederer berichtet.
2: Es sind Hinweise und gewonnene Erkenntnisse aus der Veröffentlichung von Fotos aus der Zillertalbahn, die geholfen haben, die 3 Verdächtigen auszuforschen, teilt die Polizei mit. Wiederholt sollen sie, wie berichtet, am Weg zum Gauderfest den Hitlergruß ausgeführt und lautstark Sieg Heil Parolen skandiert haben. Das Landesamt Staatsschutz und Extremismusbekämpfung hatte um Hinweise gebeten, nachdem die Staatsanwaltschaft die Veröffentlichung angeordnet hatte. Nach einem jungen Mann wurde zuletzt noch gesucht. Er soll sich im Raum Ötztal aufhalten und konnte inzwischen auch ausgeforscht werden. Alle 3 werden laut Polizei jetzt bei der Staatsanwaltschaft wegen Wiederbetätigungs angezeigt.
0: Die schriftliche Zentralmatura geht zu Ende. Heute schreiben österreichweit noch 27 Kandidatinnen und Kandidaten die Griechisch-Klausur. Die mündliche Matura für alle 40.000 Maturantinnen und Maturanten findet dann, nach Schule gestaffelt, zwischen Ende Mai und Ende Juni statt. Das waren die Nachrichten mit Rosanna Zara.
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1: Mit Rosanna Zara am Mikrofon. Wenige Wochen vor den Sommerferien warnt der ÖAMTC vor teuren Verkehrsstrafen im Ausland. Autoreisende sollten daher besonders im Urlaub darauf achten, dass sie sich vor Ort an die Verkehrsregeln halten, berichtet Silvia Mieses.
2: Wer mit dem Auto oder dem Motorrad ins Ausland reist, dem drohen bei Verstößen oft deutlich höhere Strafen als in Österreich. Zum Beispiel bei Alkohol am Steuer sind viele Länder viel strenger als bei uns. In Italien kann das Auto beschlagnahmt werden, wenn der Lenker oder die Lenkerin mit mehr als 1,5 Promille unterwegs ist. In Spanien droht ab 1,2 Promille sogar eine Freiheitsstrafe von bis zu 3 Monaten. Aber auch Falschparken kann in einigen Ländern sehr teuer kommen. In Spanien können bis zu 200 Euro fällig werden, in Ungarn bis zu 400 Euro. Und der ÖAMTC warnt davor, die Strafen zu ignorieren. Zum einen können Strafen aus EU-Ländern auch in Österreich eingetrieben werden. Zum anderen können sie bei einer Wiedereinreise erneut eingefordert werden.
1: US-Präsident Trump beendet heute seine zweitägige China-Reise. Trump hofft ja auf bessere Beziehungen zu China. Barbara Wolschek, Korrespondentin in Washington. Das Treffen gilt allgemein schon als Erfolg. Ist es für Trump aber auch nach Plan verlaufen?
3: Schwer zu sagen. Wie es jetzt wirklich für ihn in Peking läuft, das werden wir vermutlich erst erfahren, wenn er dann im Flugzeug zurück nach Washington sitzt. Wir können davon ausgehen, dass es einige Erfolgsmeldungen geben wird. Beans, Beef und Boeing, die 3Bs, so hat man das vorab hier in den USA genannt. Also bei Sojabohnen, bei Rindfleisch und auch bei Boeing-Flugzeugen wird mit Geschäftsvereinbarungen gerechnet. Ob die dann halten, ist dann wieder was anderes. Vor allem aber diese Geschäfte, die sind der leichtere Teil einer sehr heiklen politischen Begegnung.
1: Nach der jüngsten russischen Angriffswelle auf Kiew und andere ukrainische Städte ist die Zahl der Toten auf mindestens 21 gestiegen. Laut Behörden werden in Kiew noch immer 17 Menschen unter den Trümmern eines eingestürzten Wohngebäudes vermisst. Die 25 Finalisten für das große Song Contest-Finale morgen in Wien stehen fest. 10 weitere Nationen sind gestern beim zweiten Semifinale in der Wiener Stadthalle weitergekommen. Und darunter ist auch eine neue Top-Favoritin für den Sieg, Clemens Stadelbauer.
4: Ja, Delta Goodrem, Australiens großer Popstar, hat sich mit einer grandiosen und glanzvollen Inszenierung nicht nur fürs Finale qualifiziert, sondern gilt dort jetzt auch als Sieganwärterin. Sie hat sich bei den Wettbüros auf Platz 2 hinter Finnland vorgeschoben. Da konnte man gestern einer Diva bei der Arbeit zusehen, wie sie alle Register für einen klassischen ESC-Auftritt gezogen hat. Weiter ist natürlich auch der Däne Søren Torpegaard Lund, bei dessen Auftritt in der Halle erstmals so richtig Stimmung aufgekommen ist. Ebenfalls qualifiziert haben sich Bulgarien, die Ukraine, Norwegen, Rumänien, Albanien, Tschechien und durchaus überraschend auch Malta und Zypern.
1: Das waren die Nachrichten mit Rosanna Zara.
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1: Mit Rosanna Zara am Mikrofon. Die Feiertage vor dem Sommer sind die Zeit der Kurzurlaube. Es heißt aber sparen angesichts hoher Preise. Dennoch bleibt der Urlaub bei vielen ein Fixpunkt. Wer mit dem Flugzeug verreist, spürt den Preisdruck dabei intensiv. Paul Sihosch.
2: Airlines stehen massiv unter Druck. Es geht um gestiegene Treibstoffpreise, hohe Personal- und Wartungskosten. Diesen Druck geben sie weiter. Einerseits ziehen Airlines Flugzeuge oder gar Basen ab. Da spürt etwa der Flughafen Wien massiv. Billig-Airlines argumentieren mit vergleichsweise hohen Kosten, zum Beispiel für Starts und Landungen. Wizz Air hat das Wiener Büro geschlossen. Ryanair droht immer wieder mit Streichungen. Der Flughafen Linz könnte ab dem Winter nicht mehr bedient werden vom irischen Billigflieger. Im Streit um die Flugabgaben bleibt die Lage angespannt. Angesichts des engen Budgetrahmens gibt es wohl heuer keine Senkungen der Abgaben, geschweige denn einen Wegfall. Gleichzeitig steigt der Druck für Reisende. Handgepäcksregeln werden verschärft und Tickets teurer. Wenn oft nicht günstiger, kann der Zug zumindest eine klimafreundlichere Alternative zum Flieger sein.
1: Die Freiheitlichen sind im Parlament am häufigsten Ziel von sogenannten Auslieferungsbegehren. In den vergangenen 10 Jahren habe es 25 solcher Begehren zu FPÖ-Abgeordneten gegeben und 17 für alle anderen Fraktionen gemeinsam. Das zeigt eine Erhebung des Parlaments im Auftrag der SPÖ. Bei Auslieferungsbegehren bitten Behörden, meistens Staatsanwaltschaften, das Parlament weiter gegen Abgeordnete ermitteln zu können, trotz parlamentarischer Immunität. Das heißt nicht, dass dann auch tatsächlich Anklage erhoben wird. Der massive Ölfilm auf der Donau dürfte noch länger zu Problemen führen. Die Arbeiten der Einsatzkräfte vom oberösterreichischen Rhein bis nach Niederösterreich sind längst nicht abgeschlossen. Ziel ist es, die Umweltschäden so gering wie möglich zu halten, berichtet Christina Sonntag.
3: Neben der Feuerwehr sind auch die Polizei, die Wasserpolizei, die Schifffahrtsaufsicht und andere Behörden in engem Austausch. Es gibt eine organisationsübergreifende Einsatzleitung, sagt der Pressesprecher des Bezirksfeuerwehrkommandos PERG, Viktor Vogelsang. Der Ölfilm ist großflächig. Mehrere Pumpen und Boote sind im Einsatz.
4: Der Einsatz wird sich noch einige Zeit hinziehen. Wir müssen regelmäßig kontrollieren, ob auch unsere Ölsperren halten und auch das Öl, das da eingefangen wird, dann dementsprechend entsorgen.
3: Am Feiertag sind viele der Einsatzkräfte sofort greifbar gewesen. Für die kommenden Tage gelte es nun, Personalreserven zu bilden. Denn jede Einsatzkraft sei stark gefordert, sagt Vogelsang.
1: Nach dem zweiten Semifinale steht jetzt auch die Startreihenfolge für das Song Contest Finale morgen fest. Eröffnet wird die Show von einem der Mitfavoriten, dem Dänen Søren Torpegaard Lund. Österreichs Kandidat Cosmo hat den letzten Startplatz. Das waren die Nachrichten mit Rosanna Zara.
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1: Mit Rosanna Zara am Mikrofon. US-Präsident Trump ist an Bord seiner Air Force One am Weg zurück in die USA nach seiner zweitägigen China-Reise. Es war ein Gipfel mit viel Pomp und imposanten Zeremonien. Konkrete Ergebnisse gibt es aber offenbar kaum. Christian Lieninger berichtet.
2: We've made some fantastic trade deals.
3: Von fantastischen Handelsabschlüssen spricht US-Präsident Donald Trump zum Abschluss des Gipfels. Der chinesische Präsident Xi Jinping nennt das Treffen historisch, einen Meilenstein. Doch trotz dieser überschwänglichen Worte, der Gipfel hat die Beziehungen der beiden Großmächte vielleicht stabilisiert, aber wohl kaum deutlich verbessert. Die Informationen zu den von Trump angesprochenen Handelsdeals sind vorerst vage. Die Aktien des Flugzeugherstellers Boeing haben heute sogar verloren, weil China nur 200 und nicht wie erwartet 500 Flugzeuge kaufen will. Und was das Politische betrifft, so kritisierte das chinesische Außenministerium während des Gipfels die USA dafür, dass sie den Krieg gegen den Iran angefangen hätten. Und Xi persönlich warnte Trump, sich nicht zu deutlich an die Seite Taiwans zu stellen, wenn er die Beziehungen zu China nicht gefährden wolle.
1: Russland meldet einen massiven ukrainischen Drohnenangriff. 355 Drohnen seien in der Nacht über russischen Regionen abgeschossen worden. 3 Menschen sind ums Leben gekommen, 12 wurden verletzt. Der Angriff folgt auf einen der längsten und schwersten russischen Luftangriffe auf die Ukraine in den vergangenen 2 Tagen. Allein in Kiew sind dabei 24 Menschen getötet worden. Keine Entwarnung gibt es für die Wälder in Österreich, trotz des Regens in den letzten Tagen. Den Bäumen fehlt Wasser, im Winter hat es zu wenig geschneit, jetzt war es viel zu lange trocken. Beate Tomasowitsch war in Fronleiten in der Steiermark bei einem Lokalaugenschein.
4: Wenn ich da jetzt zum Beispiel hingehen würde, würde ich das immer noch ein bisschen als trocken empfinden, obwohl es jetzt 2 Tage geregnet hat.
5: Ja, ja.
4: Können wir da mal schauen?
5: Ja. Also da jetzt nicht an der Böschung, muss man sagen, da müssten wir weiter runtergehen.
4: Ja, aber das sieht man auch, oder?
5: Ja, da sieht man es auch ein bisschen.
6: Sagt Norbert Weber, Betriebsleiter des Forstbetriebs Meier-Mellenhof. Auf diesem Hangstück wurde vor ein paar Wochen die Naturverjüngung freigelegt. Die alten Bäume gefällt, damit die neuen besser nachwachsen können. Doch die Blätter der neuen Buchen sind rötlich-braun, sie sollten aber hellgrün sein. Was würde der Wald nun brauchen?
5: Ein 3-wöchiger Landregen. Das ist für den Tourismus nicht so ideal. Aber das wär für uns das Allerbeste, wo es immer schön dahin regnet. Ne?
6: Im Winter hat es auch nicht geschneit und damit fehlt die nötige Feuchtigkeit im Frühling.
1: In Dornbirn ist in der Nacht ein Mann von mehreren Angreifern bewusstlos geschlagen worden. Laut Polizei hatte er zuvor Zivilcourage gezeigt und war eingeschritten, als eine Frau von Männern belästigt wurde. Die Polizei sucht jetzt Zeugen, insbesondere die belästigte Frau. Das waren die Nachrichten mit Rosanna Zara. Das Wetter.
7: Ein Tief über der Nordsee steuert vorerst kühle Luft zu uns, ein zweites über Oberitalien sorgt für Wolken- und Regenschauer. Dabei verlagert sich der Schauerschwerpunkt am Nachmittag in den Westen und Süden Österreichs. Sonnenfenster wie jetzt in Graz oder Innsbruck sind die Ausnahme. Die Höchstwerte heute 7 bis 15, im Osten bis etwa 17 Grad. Morgen dann noch um 2-3 Grad kälter. Dazu aus der Nacht heraus verbreitet nass, im Süden aber zunehmend trocken durch Nordföhn. Sonst legt der Regen im Tagesverlauf zumindest Pausen ein und es können sich Sonnenfenster öffnen. Am Sonntag dann generell mehr Sonne und immerhin 10 bis knapp 20 Grad, im Osten aber noch kräftiger Nordwind. So viel zum Wetter von Daniel Schlager.

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1: Mit Rosanna Zara am Mikrofon. Online-Shopping gehört für einen Großteil der Menschen in Österreich zum Alltag. 9 von 10 kaufen bereits online ein. Das zeigt eine aktuelle Untersuchung des Zahlungsdienstleisters Nexi und des Handelsverbands. Silvia Mieses, was wird denn vor allem online gekauft?
2: Mit 45% klar an der Spitze der Online-Einkäufe liegt nach wie vor Bekleidung, aber auch Schuhe und Beauty-Produkte werden oft online bestellt. Und auf dem Vormarsch sind auch Apothekenartikel sowie Lebensmittel. Über 20% der Befragten geben an, Produkte wie Mineralwasser, Nudeln oder Snacks online zu bestellen. Interessant ist auch, dass schon 65% der Österreicher und Österreicherinnen ausschließlich über Smartphone einkaufen.
1: Und die Untersuchung zeigt auch, dass auch in den Geschäften immer öfter mit dem Smartphone bezahlt wird.
2: Inzwischen sind es schon 40%, die im Geschäft mit dem Smartphone bezahlen. Vor allem die jungen Leute nutzen diese Möglichkeit. So sind es bei den 18- bis 29-Jährigen schon über 70%, die regelmäßig im Geschäft oder im Supermarkt mit dem Handy bezahlen.
1: Danke, Silvia Mieses. Die Zahl der illegalen Grenzübertritte in die EU sinkt weiter. In den ersten 4 Monaten des Jahres macht der Rückgang im Jahresvergleich 40% aus. Insgesamt waren es heuer weniger als 29.000 illegale Grenzübertritte. Die Routen über das zentrale und das östliche Mittelmeer wurden am stärksten genutzt. Vor der dänischen Insel Anholt ist ein toter Wal entdeckt worden. Das Tier liegt etwa 75 Meter vor der Küste und ist vermutlich bereits seit einiger Zeit tot. Ob es sich um den Wal Timmy handelt, ist unklar. Es sollen jetzt Gewebeproben entnommen werden. Der Buckelwal Timmy war Ende März vor Wismar in Norddeutschland gestrandet und wurde einen Monat später in die Nordsee transportiert. Heute startet in der Schweiz die Eishockey-WM. Österreich steigt dann morgen in das Turnier ein und strebt wieder den Klassenerhalt an. Christoph Ott.
3: Bei der Erreichung des Ziels kann das österreichische Team ganz zur Freude von Roger Bader auch auf die Unterstützung von Stürmer Vincent Rohr erzählen.
4: Wir sind natürlich froh, dass er in unser Line-Up gekommen ist und die Mannschaft verstärkt. Das ist klar, dass wir Freude hatten an diesem Zuzug.
5: Ja, ich meine, ich spiele immer gern für die Jungs. Ich habe, glaube ich, schon öfter gesagt, das ist so ein guter Teamzusammenhalt.
3: Sowohl für den Schweizer Headcoach Bader als auch für den Vorarlberger Rohrer, der die Halle von den Matches mit den ZSC Lions ausgezeichnet kennt, ist das eine ganz besondere WM.
5: Schon viele Erinnerungen da und egal, wenn man dann dort trifft, ist da mal wieder schön die Gesichter zum Sehen. Sicher immer cool, dort zu sein.
4: Deine WM in Zürich ist natürlich etwas Besonderes für mich, aber ich betone auch immer wieder, dass ich nichts anderes tue, als in Stockholm oder in Prag.
3: Zu Beginn treffen die Österreicher im morgigen Auftaktspiel auf Großbritannien, live zu sehen ab 12.05 Uhr in ORF1.
1: Christoph Ottrat berichtet. Das waren die Nachrichten mit Rosanna Zara. Das Wetter.
6: Vorübergehend ist es jetzt im Großteil Österreichs trocken, in der Osthälfte auch mit einigen Sonnenfenstern. Von Italien her breiten sich aber bald die nächsten Regenschauer aufs Bergland und den Süden aus. Im Donauraum bleibt es am Nachmittag weitgehend trocken. Dazu im Wiener Raum mäßiger Westwind und meist nur 7 bis 15, im Osten bis etwa 17 Grad. In der kommenden Nacht regnet es dann wieder verbreitet und auch morgen bleibt es von Salzburg ostwärts länger trüb und nass. Im Süden trocknet föhniger Wind die Luft ab und von Westen her kann es auch auflockern. Die Höchstwerte nur 6 bis 15 Grad. Generell freundlicher und milder dann der Sonntag, im Osten aber noch sehr windig. Soviel zum Wetter von Daniel Schlager.

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1: Willkommen zum Radio Kärnten Mittagsjournal. Heute mit diesen Themen. Kein Brand aus gibt es trotz Regens im Lesachtal. Die Glutnester können tief in der Erde liegen. Sperre der Tauernautobahn. In der nächsten Woche ist mit Staus und Verzögerungen zu rechnen. Suche nach Erdwärme. In Klagenfurt und mehreren Umlandgemeinden forschen Wissenschaftler, ob es neue Energiequellen gibt. Das Wetter bringt heute noch Regen und Schnee. Morgen wird es wieder trocken und sonniger, aber kühl mit maximal 16 Grad.
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1: Schnee im Mai. Das hat es heute in der Früh zum Beispiel auf der Simonhöhe, in Bad Bleiberg und auch im Lesachtal gegeben. Trotz des Niederschlags aber gibt es im Lesachtal nach wie vor kein Brand aus. Der Waldbrand dort gilt als der größte in Kärnten seit Jahrzehnten. Peter Matter berichtet.
3: Im Lesachtal hat sich eine dünne Schneedecke auf die 110 Hektar Asche gelegt. Ideal, denn das Wasser dringt so langsam in den Boden. Die beste Art, die Glutnester in der Erde zu löschen. An die 25 Liter Niederschlag pro Quadratmeter sind in den vergangenen 3 Tagen am Xaveriberg gemessen worden. Nein, Brand ausgebe man nicht, sagt der Hermagorer Bezirksfeuerwehrkommandant Herbert Zimmermann auf ORF-Anfrage. Man warte ab, bis der Schnee geschmolzen ist, dann werde man mit Drohnen erneut schauen, ob es verdächtige Wärme in den steilen Hängen und Gräben gibt. Das Problem, so Zimmermann, sei, dass die Glutnester bis zu 70 cm tief liegen können. Da kommt auch bei Starkregen nicht so schnell Flüssigkeit hinein. Die Technik, die die Feuerwehrleute dann haben, ist einfach, aber anstrengend. Mit einer Feldhacke wird der lose Boden aufgegraben. Ein zweiter Feuerwehrmann spritzt aus einem Wasserrucksack die Glut aus. Dafür reicht schon ganz wenig, wenn man es richtig macht. Zimmermann rechnet damit, dass in 2 bis 3 Tagen klar ist, ob der größte Waldbrand Kärntens Geschichte ist. Dann beginnt das Wiederaufforsten.
1: Autofahrer brauchen Geduld in der kommenden Woche auf der Tauernautobahn. Die baustellenbedingte Sperre beim Knoten Bongau in Salzburg hat Folgen. Der Verkehr wird umgeleitet und es gibt ein Fahrverbot für Lkw. Mehr von Horst Zadlecker.
4: Die Sperre von Montag 13 Uhr bis zum kommenden Samstag um 4 Uhr früh betrifft den Autobahnabschnitt zwischen dem Knoten Bongau und dem Pass Lueck in Fahrtrichtung Salzburg. Der gesamte Verkehr wird auf die B159 abgeleitet. Am kommenden Freitag ist schon mit verstärktem Pfingstreiseverkehr zu rechnen. Die örtlichen Bürgermeister befürchten ein Verkehrschaos und hoffen auf dementsprechende Unterstützung durch die Polizei. Alle Kärntnerinnen und Kärntner, die zu Beginn des Pfingstwochenendes über die Tauernautobahn nach Salzburg oder Deutschland wollen, müssen mit längeren Verzögerungen rechnen. Als begleitende und abfedernde Maßnahme gelten im Zeitraum der Sperre Lkw-Fahrverbote für Sattelschlepper über 7,5 Tonnen auf der A10 für die Fahrtrichtung Salzburg zwischen dem Knoten Villach und dem Knoten Salzburg. Der regionale Quell- und Zielverkehr entlang dieser Achse ist vom Fahrverbot ausgenommen. Die Sperre der A10 in Bongau ist laut Asfinag notwendig, weil der Brendenbergtunnel nach einem Lkw-Brand Ende Jänner schwer beschädigt ist. Es gebe keine Alternative zur Sanierung. Kommende Woche wird die neue Innenbeschichtung der Tunnelröhre angebracht. Dabei dürfe kein Verkehr durch den Tunnel fließen. Bis Ende Juni soll die Behebung der enormen Brandschäden abgeschlossen und der Tunnel wieder ohne Einschränkungen befahrbar sein. Die jetzige Sperre sei gewählt worden, weil es die Verkehrszahlen laut dem Autobahnbetreiber zulassen würden.
1: Weitere Ereignisse des Tages hat Peter Matter zusammengefasst.
3: In Klagenfurt hat es am Vormittag in einem Mehrparteienhaus gebrannt. Das Feuer war aus unbekannter Ursache im Schlafzimmer der Wohnung einer 59 Jahre alten Frau ausgebrochen. Sie konnte sich selbst retten. Polizisten haben den Brand gelöscht. Die Berufsfeuerwehr war für die Nachlöscharbeiten zuständig. Die Hausbewohnerin wurde mit Verdacht auf eine Rauchgasvergiftung ins Krankenhaus gebracht. In Reifnitz hat sich ein Fahrzeug überschlagen. Verletzte soll es nicht geben. Auch auf der Straße über den Wurzenpass ist in der Nacht ein Auto in Schleudern geraten und umgestürzt. Der Rat der Kärntner Slowenen, Narodni Svet, kritisiert, dass 71 Jahre nach dem Staatsvertrag noch immer nicht alle Minderheitenrechte umgesetzt seien. Das zweisprachige Justizwesen sei nach der Pensionierung des letzten zweisprachigen Bezirksrichters tot oder bestehe nur noch auf dem Papier. Mit dem Ortstafelkompromiss vor 15 Jahren sei ein neues Volksgruppengesetz versprochen worden, das es bis heute nicht gebe, so der Rat. Das waren die Meldungen.
1: 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Die geplante Paketabgabe von 2 Euro sorgt für Unmut bei Konsumenten und Händlern. Auch heimische Kleinunternehmer sind betroffen, wenn sie über eine Online-Plattform verkaufen. In vielen kleineren Sägewerken in Kärnten gibt es großen Investitionsbedarf. Eine Alternative ist ein Mini-Sägewerk aus Friesach, das von einem Arbeiter bedient werden kann. Die erste Sawbox, also Sägebox, wird heute in Ettendorf im Lavantal eröffnet. Merci Cherie ist das Lied, mit dem Udo Jürgens vor 60 Jahren den Song Contest gewonnen hat. Kärntner Künstler haben diesen Klassiker jetzt neu interpretiert. Das Dabei-Team war beim Auftakt der See-Ess-Spiele in Velden und beim Geburtstagsfest von WAC-Präsidenten Dietmar Riegler und seiner Frau Waltraud. Beide wurden 60 Jahre. 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Jeder zweite Haushalt in Kärnten wird mit Fernwärme versorgt, in Klagenfurt, 90% der Produktion stammt aus Biomasse, Versorgungsspitzen werden mit Gas und Öl abgefedert. Auf der Suche nach einer sauberen Alternative wenden sich die Stadtwerke Klagenfurt nun dem Boden unter unseren Füßen zu. Auf 630 Quadratkilometern wird in Klagenfurt und in 22 Umlandgemeinden erhoben, ob es Tiefengeothermie, also Erdwärme, als nutzbare Energiequelle gibt. Über das Langzeitprojekt berichtet Barbara Frank.
5: Tiefengeothermie ist eine Grundlastenergie, die das ganze Jahr zur Verfügung steht und einen unerschöpflichen Vorrat darstellt. Dabei wird heißes Wasser aus dem Inneren der Erde für die Heizung von Gebäuden genutzt. Einmal erschlossen, stünde es also immer zur Verfügung. Der Haken dabei, noch weiß niemand, was im Boden unterhalb des Klagenfurter Beckens geologisch vor sich geht. Gehofft wird auf poröses und stark zerklüftetes Konglomeratgestein, in dem das Heißwasser zirkulieren könnte. Heinz Koch, Bereichsleiter für Fernwärme der Stadtwerke Klagenfurt.
6: Es gibt da zwei Abschätzungen, was sein könnte. Aber bis dato hat sozusagen, so wie wir es jetzt machen wollen, noch keiner in den Boden reingeschaut. Das wäre jetzt sozusagen der erste Schritt. Grundsätzlich hört man ja immer, wir liegen ja auch in einer Bruchzone. Natürlich wird es da geologische Verschiebungen geben. Und vielleicht können wir wirklich Geothermie dann in weiterer Folge nutzen.
5: Neben den Kärntner Landesgeologen sind auch Spezialisten aus Graz und Leoben in das Projekt eingebunden, das im August und September damit beginnen wird, dass 320 kleine Messgeräte, sogenannte Seismometer, aufgestellt werden. Sie messen und zeichnen 30 Tage lang die Bodenschwingungen auf. Ein innovatives und relativ kostengünstiges Verfahren, das passive Seismik genannt wird.
6: Der passive Seismik ist jetzt das Hintergrund eine ganz neue Technologie. Durch diese Seismikgeber, die wir hier vergraben werden, ist es möglich, dass man diese Schwingungen misst. Und indem man jetzt viele solche Messstellen im Bereich des Klagenfurter Beckens unterbringt und die dann über Rechenalgorithmen laufen lässt, kann man hier sozusagen einen Blick in die Tiefe gewinnen.
5: So Koch, Tiefengeothermie-Projekte tatsächlich umzusetzen, ist dann allerdings teuer. Es braucht Bohrungen in bis zu 4 Kilometer Tiefe. Trotzdem würde sich eine solche Investition rechnen, sagt Koch.
6: Die Energie aus dem Erdboden ist grundsätzlich geschenkt, weil sie kostet ja nichts, aber natürlich die Grundinvestition ist einmal eine sehr hohe. Derzeit ist aber die Tendenz generell so, also wenn man jetzt die großen Städte in Österreich vergleicht, so wie Wien oder auch Graz ist ja gerade ein großes Projekt, im Erdboden ist grundsätzlich geschenkt. Weil sie kostet ja nichts, aber natürlich die Grundinvestition ist einmal eine sehr hohe. Derzeit ist aber die Tendenz generell so, also wenn man jetzt die großen Städte in Österreich vergleicht, so wie Wien,

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1: Mikrofon Eva Lindred. Die illegalen Grenzübertritte in die EU nehmen weiter deutlich ab. Das zeigen Daten der Grenzschutzagentur Frontex für die ersten vier Monate des Jahres. Die Zahl der Geflüchteten, die die gefährliche Überfahrt über das Mittelmeer nicht überleben, bleibt aber hoch. Karin Koritschnik berichtet.
2: Von einer europäischen Migrationswende spricht der zuständige EU-Kommissar Magnus Brunner. Ausschlaggebend seien ein effektiver Außengrenzschutz und Präventivmaßnahmen in den Herkunftsländern. Knapp 29.000 Menschen reisten in den ersten Monaten 2026 irregulär in die EU ein. 2023 war die Zahl der Fälle noch dreimal so hoch. Die Haupteinreiseroute bleibt das zentrale Mittelmeer, meist mit Startpunkt Libyen, gefolgt von der östlichen Mittelmeerroute. Doch auch wenn die Zahl der illegalen Einreisen über das Mittelmeer stetig zurückgeht, bleiben die menschlichen Kosten weiter hoch. Nach Angaben der Internationalen Organisation für Migration haben allein heuer bereits mehr als 1.200 Menschen die gefährliche Überfahrt nicht überlebt.
1: Nach dem China-Besuch von US-Präsident Trump reist auch der russische Staatschef Putin bald nach China. Er hoffe dort auf Gespräche mit Chinas Präsident Xi über Trumps Besuch, teilt der Kreml mit. Die Details der Reise seien vereinbart, das genaue Datum werde bald bekannt gegeben. Im Mittelpunkt sollen die bilateralen Beziehungen sowie internationale Themen stehen. Auf einer dänischen Insel zwischen Dänemark und Schweden ist ein Walkadaver angeschwemmt worden. Erste Hinweise deuten darauf hin, dass es sich um den einst an der deutschen Ostseeküste gestrandeten Buckelwal Timmy handeln könnte. Robert Zickmund berichtet.
3: Noch ist unklar, ob es sich bei dem nahe der dänischen Insel Anholt nun angespülten Wal tatsächlich um den Kadaver von Timmy handelt, jenem Buckelwal, der in einer tagelangen und spektakulären Rettungsaktion aus der Ostsee geholt wurde. Sobald es belastbare DNA-Befunde gibt, werde man die Öffentlichkeit informieren, so der Umweltminister des deutschen Bundeslandes Mecklenburg-Vorpommern, Till Backhaus. Allerdings rechne man nicht mit schnellen Ergebnissen oder Befunden. Beim schwergeschwächten Buckelwal Timmy, der wochenlang an der deutschen Ostseeküste herumirrte und dann an der Nordspitze Dänemarks ausgesetzt wurde, rechneten Experten des Deutschen Meeresmuseums mit dem Tod des Tieres. Der nun angeschwemmte Walkadaver ist 10 bis 15 Meter lang und liegt 75 Meter vor der Küste der Insel.
1: Eine Almhütte im Zillertaler Stilubtal in Tirol ist durch einen Brand schwer beschädigt worden. Drei deutsche Urlauber versuchten zunächst, das Feuer selbst zu löschen. Da es keinen Handyempfang gab, setzten sie erst talwärts einen Notruf ab. Wegen winterlicher Verhältnisse auf rund 1500 Metern brauchte die Feuerwehr rund eine Stunde zum Einsatzort. Verletzt wurde niemand. Als mögliche Ursache gilt ein überhitzter Ofen. Das waren die Nachrichten mit Eva Liebentritt. Zum Wetter.
4: Noch haben wir es im Großteil des Landes trocken. Das ändert sich dann aber am Nachmittag. Denn in den Alpen und im Süden tauchen immer mehr Regenschauer auf. Schneeschauer sind es ab 1300 bis 1700 Meter Höhe. Dazu gibt es Höchstwerte von 7 bis 17 Grad. Am mildesten wird es im Burgenland und im Machfeld. Heute Nacht und auch morgen Vormittag geht es dann vielerorts nass bzw. winterlich weiter. Dabei kann es in der Früh im Westen bis auf 900 Meter Höhe herabschneien. Tagsüber legen morgen Regen und Schneefall dann immer mehr Pausen ein. Am Sonntag haben wir es meist trocken und es gibt mehr Sonnenschein. Der Wind, der legt am Wochenende aber zu und wird lebhaft bis kräftig. So viel zum Wetter von Nathalie Auer.

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3: Ich beschäftige mich schon seit einigen Jahren mit dem Thema Arbeit, ja, wie können wir die Herausforderungen der Zeit meistern? Also vor einigen Jahren war ja das große Thema die VUCA-Welt, ja, also diese volatile, unberechenbare Welt, die, wo es ständig Veränderungen gibt, und die Pandemie hat uns ja auch dann wirklich mit einem Schlag darauf hingewiesen, dass wir uns sehr schnell anpassen müssen, ja, auch in der Arbeitswelt. Und wie gesagt, das beschäftigt mich auch heute noch. Und ja, in aller Munde ist ja momentan nicht nur Digitalisierung, sondern vor allem auch künstliche Intelligenz. Und das interessiert mich deswegen, weil ja die Frage sich natürlich stellt, wie viel Automatisierung, Digitalisierung und künstliche Intelligenz ist sinnvoll und wo ist noch die menschliche Urteilskraft notwendig? Also wo braucht es bewusst den Menschen?
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3: Was ich beobachte, ist, dass einerseits ein sehr, sehr großes Interesse an KI-Tools, also Werkzeugen, besteht. Andererseits aber auch eine gewisse Angst, vielleicht auch da es doch noch relativ neu ist. Und immer wenn etwas neu ist, dann ja, dauert es einfach eine Zeit, bis wir uns daran gewöhnen und auch lernen, damit umzugehen. Was noch hinzukommt natürlich, ist, dass ich Technologie und vor allem künstliche Intelligenz sehr, sehr schnell entwickelt. Es ist sehr schwierig, hier auch wirklich up to date zu bleiben. Was mich besonders interessiert, ist, wie, also das ist auch, was ich beobachte bei Menschen, die sich damit beschäftigen und die KI-Tools nutzen, wie kann KI unsere Arbeitswelt erleichtern? Also ich sehe das eher so, dass natürlich kommt es immer darauf an, wie nutze ich ein Tool, und die Angst ist jetzt für mich kein guter Ausgangspunkt, um damit umzugehen. Deswegen sehe ich es eher von, wie können wir KI nutzen? Und da gibt es mittlerweile schon sehr, sehr viele Werkzeuge, die Workflows erleichtern, die Dinge einfach viel, viel schneller. KI kann ja Informationen viel, viel schneller verarbeiten und zusammenfassen, als wir das können. Und da, finde ich, ist auch KI ein super, super Vorteil. Auf der anderen Seite ist natürlich die Gefahr, ich sehe das auch sehr stark im Bildungsbereich, dass KI für ja, Dinge benutzt wird, die vielleicht uns, ich will es jetzt nicht so krass ausdrücken, aber die uns ein bisschen faul auch dann im Denken machen. Ja, also ich höre immer wieder auch von Eltern, die Kinder jetzt haben, dass sofort wird ChatGPT befragt. Ja, es wird gar nicht mehr nachgedacht oder selber etwas formuliert. Es wird sofort in die KI geworfen. Und da glaube ich schon, dass eine Gefahr besteht, wenn wir das im Bildungsbereich, und ich meine auch die Arbeitswelt hat einen Bildungsauftrag, sage ich jetzt einmal im Sinne einer Mitarbeiterbildung, ist hier gefragt, gezielt auch zu zeigen und den Weg zu weisen, wann macht es Sinn, die KI einzusetzen, weil es unsere Arbeit erleichtert, wo ist aber noch menschliche Urteilskraft, das Werten, das vielleicht auch selbst im Sinne von einer moralischen, ja, Betrachtung, wo ist das notwendig?
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3: Wo KI Workflows erleichtert, ganz konkret und praxisnah, ist natürlich bei Routine- und Administrationsaufgaben. Repetitive Tätigkeiten, die sehr viel Zeit in Anspruch nehmen. Da zum Beispiel Protokolle automatisieren. Das ist etwas, jeder kennt das von Teammeetings. Eine Person soll Protokoll schreiben, ist nicht sehr beliebt. Ja. Hier kann man sehr, sehr gezielt und wirklich, ja, finde ich, sehr gut mit KI arbeiten. Ja. Das Aufnehmen, die KI erstellt, eine super Zusammenfassung. Es gibt Tools, die E-Mails sortieren, priorisieren, zusammenfassen, Termine koordinieren. Natürlich auch diese sprachlichen Tools, die Texte überprüfen, Dokumente durchsuchen, strukturieren und vielleicht auch noch, wie soll ich es jetzt sagen, präziser formulieren. Also dafür ist einmal KI super geeignet. Mitarbeitende gewinnen Zeit, ja, und haben dann durch diese gewonnene Zeit wieder mehr frei für wertschöpfende Aufgaben. Das andere ist natürlich Wissensmanagement und Recherche. Mit KI kann ich auf Knopfdruck Information generieren, Information zusammenfassen, aus großen Datenmengen extrahieren. Also das ist etwas, was die KI sehr, sehr schnell kann. Das heißt, man innerhalb von Betrieben kann man ein internes Wissensmanagement anhand Wissensdatenbanken erstellen. Und ja, Wissen wird zugänglich und man braucht nicht unbedingt für alles einen Experten, weil wir ja die Information sehr schnell durch die KI generieren können. Prozesse können automatisiert werden in vielen Bereichen, wie im HR-Bereich, also Human Resources, dieser Bereich, der ja mittlerweile in vielen Unternehmen People and Culture genannt wird. Hier gibt es schon Programme, die das Onboarding erleichtern, ja, die schon ein Pre-Screening machen. Da kann man jetzt sagen, ja, das kann jetzt ja, Zeit sparen, aber vielleicht ist das nicht immer so genau, da bin ich mir selber nicht ganz sicher. Im Finanziellen natürlich Buchhaltungs- und Rechnungsprüfungsprogramme etc. Das Ticket-Service in der IT gibt es ja eh schon länger, also hier kann man einfach Prozesse schneller, weniger fehleranfällig und konsistenter durchführen. In der Kommunikation, bei Präsentationen, es gibt super Tools, die einen unterstützen, Präsentationen zu erstellen. Also einerseits Text und grafisch, also visuell. Da gibt es wirklich sehr gute Tools oder Übersetzungen. Etwas, was ich finde, sehr, sehr genau schon ist. Also vor allem, was die gängigen Sprachen, sage ich jetzt einmal, betrifft. Ja, in Europa und vor allem Englisch, Deutsch, Italienisch, Spanisch und so weiter. Social Media Content kann auch damit sehr schnell generiert werden. Wie gesagt, auch hier geht es darum, dass Produkte, Texte, Präsentationen schneller produziert werden. Man spart sich Zeit, ohne jedes Detail jetzt selbst durchführen zu müssen. Auch in der Entscheidungsvorbereitung finde ich KI sehr sinnvoll. Ja, da kann man sehr viel vorbereiten. Man kann Daten analysieren lassen. Man kann Szenarien so quasi schon durchspielen lassen und Prognosen stellen. Führungskräfte können das in diesem Bereich sehr gut nutzen zur Vorbereitung. Ja, einerseits eben für Meetings, aber auch für Entscheidungsprozesse. Das wäre jetzt einmal so eine grobe Zusammenfassung, wo KIs Workflows erleichtert.
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3: Ganz genau. Das ist einer der Bereiche, wo der Mensch unverzichtbar bleibt, ist dieses Beziehungsthema auf dieser Beziehungsebene. Aber zuerst einmal zusammenfassend, wo ist der Mensch immer noch unverzichtbar? Das ist bei allen Fragen, wo es um Ethik und Verantwortung geht. Ja? KI kann Muster erkennen, kann Daten zusammenfassen, aber moralisch kann KI meiner Meinung nach nicht abwägen, da würde ich mich nicht auf die KI verlassen. Der Mensch sollte entscheiden, was automatisieren wir, ja? Was sollen wir automatisieren? Welche Risiken sind hier auch zu beachten und welche sind akzeptabel und welche vielleicht nicht? Und welche Werte gelten? Das ist etwas, was der Mensch Jetzt sage ich, und auch dann, wenn wir von Arbeit sprechen, die Führungskraft, das Unternehmen entscheiden soll. Beziehungsarbeit und Führung, das ist auch das, was die KI uns nicht abnehmen sollte, finde ich, und auch nicht kann. Führung ist etwas Menschliches. Ja, ich als Führungskraft führe ich Menschen, ich führe Mitarbeitende. Und da geht es um Vertrauen aufbauen, es geht um Konfliktlösung, es geht um die Motivation zu verstehen, es geht auch darum, eine Arbeitskultur zu gestalten. Und das ist Beziehungsarbeit. Und hier kann KI zwar unterstützen, aber nicht führen. Der dritte Punkt ist Kreativität und strategisches Denken. Die KI kann uns schon Varianten vorschlagen, wie ich auch gesagt habe, so in Szenarien, wenn wir Entscheidungen treffen wollen oder so Zukunftswege einschlagen wollen. Natürlich, die KI kann uns was vorschlagen. Die Entscheidung über die Vision, die Innovation und die Priorisierung treffen dann wir als Menschen oder eben Führungskräfte. Das, diese Bedeutung, weil wir ja auch den Kontext verstehen eines Unternehmens, den Kontext einer Teamkultur. Nur der Mensch, die Führungskraft kann hier entscheiden, wohin soll die Reise gehen, was ist Priorität. Ein vierter Punkt ist natürlich im Zusammenhang mit Beziehungsarbeit, Kommunikation und Empathie. Vor allem in sensiblen Situationen, also wie Feedback oder wenn es Konflikte gibt, in Krisensituationen oder auch in Veränderungsprozessen, braucht es diese menschliche Feinfühligkeit, wo ich eingehen kann auf meine Mitarbeitenden, wo ich auch individuell schauen kann, was braucht jeder Einzelne. Da gibt es kein Rezept, ja, für alle. Ja, da ist jeder unterschiedlich und das ist etwas, was nur der Mensch, diese Feinfühligkeit haben nur wir. Und im Endeffekt dann auch dieser letzte Schritt, diese Qualitätskontrolle des eigenen kritischen Denkens. Und da komme ich jetzt zurück, was ich vorweg gesagt habe. Das ist das, wo ich ein bisschen Bedenken habe, auch in der Bildung, dieses kritische Denken, das wir noch immer benötigen, ja, damit wir auch nicht überrollt werden von der KI. Und dieses kritische Denken, das obliegt ja uns. Die KI macht Fehler, natürlich macht der Mensch auch Fehler. Aber der Mensch prüft, ist das Ergebnis jetzt sinnvoll? Ist dieses Ergebnis das, was für unser Team, für unser Unternehmen passt? Und fehlt etwas? Ja, gibt es Faktoren, die wir übersehen haben, die wir jetzt dazu hinzufügen müssen? Und gibt es auch Vorurteile, also diese Biases? Man ist schon draufgekommen, dass auch die KI biased ist, ja, also Vorurteile hat. Und hier braucht es eben dieses kritische Denken als Qualitätskontrolle. Und um zusammenzufassen, noch einmal, KI erleichtert Arbeit dort, wo es um Geschwindigkeit geht, Mustererkennung geht und Routine geht. Und der Mensch bleibt immer noch entscheidend, wo es um die Bedeutung an sich geht, wo es um Beziehung geht und letztendlich Verantwortung.
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3: Wenn wir jetzt noch einmal uns vor Augen halten, warum der Mensch, das Menschliche, noch so wichtig ist in Unternehmen, in Teams, diese Teamkultur, die ja geschaffen wird, ja, das ist nicht etwas, was einfach da ist, das ist etwas, was entsteht durch Beziehungen, durch Austausch, durch Kommunikation, durch Empathie. Das ist, wie gesagt, das, was Führungsaufgabe ist. Und da ist es eben entscheidend, und wir, also Werte sind ja im Grunde genommen Qualitäten, die unser Handeln weisen. Oder das sind so wie unsere, ja, Guiding Lights, ja, die Werte unterliegen ja unseren Handlungen, ja, also zuerst haben wir Werte und woran wir glauben, was richtig ist und dann handeln wir. Und das ist etwas, was wir entscheiden, was ist wichtig in unserer Teamkultur und das ist eben genau das, was wir als Mensch entscheiden. Und ich war gerade gestern in einem, oder Montag habe ich einen Workshop abgehalten, wo es um Führungsqualitäten gegangen ist und die am meisten am meisten erwähnt wurden, die Qualitäten einer Führungskraft waren Werte wie Empathie, Transparenz Kommunikation, also genau diese menschlichen Faktoren, die eben von der KI jetzt nicht so ersetzt werden können. Und wichtig ist es für eine Führungskraft, heutzutage immer mehr diese psychologische Sicherheit auch zu schaffen. Und ich bin überzeugt, KI kann uns diese psychologische Sicherheit nicht geben. KI kann uns Daten, Zahlen, Fakten, Zusammenfassungen geben, ja, aber eine psychologische Sicherheit, bin ich mir nicht sicher, ob die KI das kann. Vielleicht gibt es Menschen, die sagen, ja, das kann KI. Ich glaube es nicht, zumindest nicht in einem Teamgefüge, ja. Und diese offene Kommunikation und diese Feedback-Kultur, die ja auf den Werten dann aufbaut, also Werte wie eben Transparenz, Zusammenarbeit, Empathie, Kommunikation, das wird nur im Zusammen, im Miteinander, eben das sind diese menschlichen Ebenen, sage ich jetzt. Und eine Führungskraft heutzutage kombiniert einfach diese, also einfach ist es jetzt nicht, das ist jetzt eine Unterstellung, weil es ist eine Herausforderung, kombiniert High-Tech, ja, das heißt KI-Kompetenz, Datenorientierung und von all dem, was wir gesprochen haben, ja, Digitalisierung mit High-Touch. Ja, High-Touch meint Empathie, Arbeit an der Teamkultur, ja, diese Kommunikation, die wir hier schaffen. Also High-Tech und High-Touch sind jetzt so quasi diese zwei Bereiche, die eine Führungskraft ja, steuern muss, um eben den Mitarbeitenden Orientierung zu geben, um Selbstorganisation auch zu fördern mit eben KI und gleichzeitig auch, um Mitarbeitenden psihologische Sicherheit zu geben.
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3: Ich denke, es ist so wie mit allen Veränderungen, mit jeder Veränderung. Es ist die Führungskraft gefragt, diese Veränderung umzusetzen. Und sehr oft stoßen Führungskräfte allerdings auf Widerstand von ihrem Team, ihren Mitarbeitenden, weil es sehr oft so ist, dass wir als Menschen zuerst einmal Veränderung ablehnen, dass wir in den Widerstand gehen, weil wir aus unserer Komfortzone raus gefordert sind. Ja, es kommt etwas Neues, wir kennen es noch nicht, wir haben da einfach diese Schwellenängste, weil es noch nicht so vertraut ist. Und da ist wieder die Feinfühligkeit der Führungskraft gefragt, das auch jetzt, sage ich mal, langsam und sinnvoll einzuführen. Man kann jetzt nicht von heute auf morgen alles umschmeißen, aber man kann als Führungskraft Tools einführen, Schritt für Schritt, und auch Teammitglieder überzeugen, dass diese Tools ja auch die Arbeit erleichtern und dass KI nicht der große, so quasi KI wird jetzt, wir verlieren jetzt unsere Stelle aufgrund von KI, sondern die KI kann unsere Arbeitsabläufe verkürzen, erleichtern etc. Und das ist wie gesagt, ich sehe da jetzt gar nicht so einen großen Unterschied zu anderen Veränderungsphasen, die es immer wieder gab in unserer Geschichte, ja, in unserer wenn wir auch an die Arbeit denken, Geschichte der Arbeit. Ja, zuerst die Industrialisierung gab Herausforderungen, brachte Herausforderungen, die Automatisierung, dann die Digitalisierung und jetzt eben die KI-Revolution. Es ist immer wieder ein Anpassungszeitraum, wo eben Menschen verunsichert sind und das spüren dann auch Führungskräfte, weil sie Widerstand in ihren Teams ja, spüren. Und da gilt es eben jetzt von Seiten der Führungskraft, diese Balance zu halten und zu sagen, okay, KI und Effizienz, das ist das eine Bündel. Es ist auch nicht mehr die Frage, ob wir KI einsetzen sollen, sondern das ist im Grunde genommen klar, KI ist hier und KI wird bleiben. Und die Frage ist, wie und wo setze ich es gezielt ein? Ja? Und eben, wovon ich schon gesagt habe vorhin, also zu priorisieren, was ist der Fokus, wo brauche ich die KI und wo macht es Sinn, ja, diese auch Ressourcen dann bewusst zu steuern. Und gleichzeitig eben, was die Teamkultur betrifft, hier die ja, Feinfühligkeit zu haben, KI-Tools einzuführen, vorzustellen, diese Werkzeuge eben auch in die Workflows einzubauen und gleichzeitig eben Mitarbeitenden nicht abschrecken damit. Also das ist, wie gesagt, auch so ein bisschen diese Feinfühligkeit, die Führungskräfte benötigen.
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3: Ich sehe die Grenzen der KI im Grunde genommen bei uns Menschen in dem Sinne, in dem KI dann eine Grenze überschreitet, wenn das Tool, das Werkzeug der KI missbraucht wird im Sinne einer gefährlichen oder ausbeuterischen Funktion. Und was wir noch gar nicht angesprochen haben, ist im Grunde auch die Nachhaltigkeit oder die wenig Nachhaltigkeit der KI, denn KI benutzt ja sehr, sehr viel Energie. Es werden momentan Riesenrechenzentren gebaut in Silicon Valley, die ja diese ganze Datengenerierung der KI hier verarbeiten, und das ist sehr energieaufwendig. Und das ist auch eine Frage, wie weit wird das gehen? Ja, wie viel Energie werden wir noch verbrauchen? Weil ich bin ja eher der Meinung, wir sollten Energie reduzieren und versuchen, etwas zurückzuschrauben. Und da sehe ich schon ein bisschen die Gefahr mit der KI, dass wir hier in eine Richtung gehen, die da weiterhin unsere teilweise auch Rohstoffe und Erde ausbeutet und unseren Lebensraum gefährdet. Das ist etwas, wo ich sage, da müsste man oder sollte man auch wirklich mehr Bildungsarbeit leisten und nicht für jeden kleinen, ja, für jede kleine Frage die KI verwenden. Auch hier gilt es wieder, ist die Bildung wieder gefragt, sowohl ja in der, sage ich jetzt einmal, Schulbildung, aber auch Mitarbeiterbildung. Wann macht es Sinn, KI auch nachhaltig einzusetzen und nicht wegen jedem Klick jetzt oder wegen jeder kleinen Anfrage oder wie auch immer die KI hier zu befragen? Das ist das eine. Das andere ist natürlich auch, dass diese Rechenzentren von einigen großen Firmen geführt werden, und diese Firmen werden immer stärker. Also ich sehe da schon einen Zusammenhang zwischen KI, Technologie und einigen wenigen Unternehmen, die immer größer und stärker werden. Und da frage ich mich schon, wohin geht da die Reise? Und das ist für mich ja auch ein bisschen so eine fragliche Entwicklung, wo wir natürlich auch nicht sagen können, wohin das geht. Wie gesagt, mit jeder Entwicklung, mit jeder Veränderung ist unser kritisches Denken gefragt. Und ich bin ja auch hier eher so, dass ich sage, es sollte nicht mehr dahin gehen in unserer Entwicklung als Menschheit, dass wir uns einfach finanziell und materiell bereichern, sondern dass wir eher schauen, wie können wir unser Zusammenleben so gestalten, dass ja, es dem Großteil der Menschen gut geht. Und hier sehe ich schon ein bisschen eine Entwicklung, die mich selber auch beschäftigt und teilweise nachdenklich stimmt. Wer hat die Macht nämlich über diese, darum geht's ja, wer hat denn dann Macht über diese ganzen Tools?
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3: Ein Blick in die Zukunft ist eine sehr, sehr herausfordernde Frage, denn es ändert sich alles so schnell. Es ist sehr schwierig, hier eine Prognose zu treffen. Ich wünsche mir ganz persönlich, dass wir das nötige Bewusstsein haben, ja, mit der KI auch sorgsam umzugehen. Und es ist wie mit jedem Werkzeug, mit jedem Tool. Man kann es für sich nutzen, ja, für jetzt gute Zwecke im Sinne einer menschlichen Entwicklung, die, ja, damit wir alle gut uns entwickeln können. Man kann natürlich auch jedes Tool zu seinem eigenen Vorteil nutzen und für, ja, mit negativen Auswirkungen. Also ich habe ja immer, ich bin ein positiv denkender Mensch, und ich wünsche mir, dass wir eben dieses Bewusstsein haben, KI hier zu steuern. Es gibt ja Menschen, die glauben, KI wird uns bald in der Hand haben. Also das ist für mich, wäre das ein bisschen ein Schreckensszenario. Allerdings, wie gesagt, es ist so schwer zu sagen, wohin es führen wird. ich bin da jetzt nicht so ein Experte oder eine Expertin. Ich bleibe positiv und ich hoffe, dass wir KI in den nächsten Jahren, das ist so schwer zu sagen, wohin es führen wird. Ich bin da jetzt nicht so ein Experte oder eine Expertin. Ich bleibe positiv und ich hoffe, dass

0: Denn das wird es brauchen, um mit der KI wirklich, sage ich jetzt einmal, verantwortungsvoll umzugehen.
1: Ich bin selbst sehr gespannt, wohin die Reise geht, die wir jetzt angetreten sind mit der künstlichen Intelligenz. Und wie gesagt, ich sehe sehr große Chancen einerseits, also was wir schon besprochen haben, was diese Workflows betrifft, was diese Erleichterung bei Routine, Administrationsaufgaben, Recherche, Prozessautomatisierung betrifft. Also hier sehe ich in der Arbeitswelt der große, große Gewinn, ja, der KI. Gleichzeitig sehe ich natürlich auch, ja, eine gewisse Gefahr oder man könnte auch sagen Grenzen der KI, wenn wir jetzt auch global denken und wenn wir auch noch an dieses System denken, dass ja, es Menschen gibt, die die Macht an sich reißen wollen, ja, da ist die KI für mich, also jetzt geopolitisch gesehen, birgt auch Gefahren. Und es wird sehr schwierig in Zukunft sein, hier zu unterscheiden, was ist jetzt wahr, ja, und was ist KI. Und wir kennen ja diesen Begriff schon seit einiger Zeit von Fake News. Ich glaube, dieser Begriff, der wird sich noch einmal zu einer Dimension entwickeln, die selber noch gar nicht so greifbar für uns ist. Daher wieder mein Appell an Bildungsträger, also Verantwortliche, also das spielt ja auch die Politik. Für mich ist das einerseits die Politik und andererseits die Wirtschaft, hier wirklich weiterzubilden im Sinne von, wann ist KI sinnvoll und wann ist KI so quasi mit einem sehr kritischen Auge, mit einem ja, kritischen Mind, kritischen Denken zu beurteilen und dass wir hier einfach ja, das Steuer in der Hand behalten und uns eine Zukunft bauen, die auch für unsere Kinder und Kindeskinder erfreulich und lebenswert ist.
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1: Am Mikrofon Eva Liebentritt. Die Bundesregierung führt eine neue Paketsteuer ein, um die teilweise Senkung der Mehrwertsteuer auf Lebensmittel zu finanzieren. Ab Juli werden 2 Euro pro zugestelltem Paket von großen Online-Versandhäusern eingehoben. Erwartet wird, dass die Kosten letztendlich an die Konsumentinnen und Konsumenten weitergegeben werden. Dabei ist das Kaufverhalten im Versandhandel sehr unterschiedlich, berichtet Peter Daser.
2: Versandeinkäufe haben in den vergangenen Jahren stetig zugenommen. Im Vorjahr haben rund 2/3 der Österreicherinnen und Österreicher etwas online eingekauft. Die meisten davon, nach Daten der Statistik Austria, zwischen 4 und 20 Mal pro Jahr. Ein Drittel nutzt den Versandhandel aber öfter, zum Teil auch mehr als 40 Mal pro Jahr. Der Anteil solcher starker Nutzerinnen und Nutzer ist besonders hoch in Wien und in der Steiermark, eher niedrig ist er in Vorarlberg. Nach Geschlechtern betrachtet bestellen Frauen insgesamt öfter im Internet, es gibt aber mehr Männer, die das besonders häufig tun. Und nach Altersgruppen, es sind vor allem Menschen im berufstätigen Alter, die viel online einkaufen. Jugendliche und Senioren tun das eher weniger.
1: Russland meldet einen massiven ukrainischen Drohnenangriff. Nach Angaben des Verteidigungsministeriums seien in der Nacht mehr als 350 Drohnen über russischem Gebiet abgeschossen worden. In der zentralrussischen Stadt Ryazan kamen 3 Menschen ums Leben. Auch eine Ölraffinerie nahe Moskau wurde getroffen. Zudem seien Hochhäuser und Industrieanlagen beschädigt worden. In Lettland laufen Gespräche über eine neue Regierung. Staatspräsident Edgars Rinkevičs verhandelt mit allen 6 Parlamentsparteien. Die bisherige lettische Ministerpräsidentin Ivika Silinja ist gestern zurückgetreten wegen eines Streits über den Umgang mit Drohnenvorfällen an der Grenze zu Russland. Einen Tag nachdem auf der Donau bei Grein in Oberösterreich ein Ölfilm entdeckt worden ist, ist die Gefahr für die Umwelt gebannt. Die Feuerwehr hat die Situation in den Griff bekommen. Der Ölfilm war bis zu 12 Kilometer lang. Mittlerweile ist klar, es handelt sich um Diesel. Mehr von Daniela Dahlke.
3: Auch wenn noch nicht klar ist, woher der Diesel gekommen ist, ist zumindest kein weiterer Treibstoff mehr in die Donau gelangt. So konnte die Feuerwehr nicht nur verhindern, dass er noch weiter flussabwärts treibt, sondern den Großteil mittlerweile auch binden, sagt Viktor Vogelsang vom Bezirksfeuerwehrkommando Perg.
4: Den ganzen Tag heute über werden noch Kontrollen gemacht. Die kleineren Zuflüsse haben wir ja mit Ölsperren gesichert, dass sie dort eben kein Öl festsetzt.
3: Aktuell gibt es noch eine größere Ölsperre bei Sachsen. Dort, wo die Strömung den Diesel weiter verbreiten könnte, wird auch den Nachmittag über noch laufend kontrolliert. Zum Abend hin dürfte der Einsatz laut Feuerwehr dann beendet sein. Die Polizei sucht weiterhin nach der Quelle für den Treibstoffaustritt. Mögliche Umweltschäden werden erst noch untersucht.
1: Und das waren die Nachrichten mit Eva Liebentritt. Zum Wetter.
5: Es regnet jetzt zum Beispiel in Klagenfurt und Völkermarkt, in Ischgl schneit es. In den nächsten Stunden werden die Schauer dann häufiger, und zwar im Bergland und im Süden. Dazu gibt es Höchstwerte von meist nur 7 bis 15 Grad. Am Wochenende bleibt es für Mitte Mai dann frisch. Morgen gehen die Temperaturen vorübergehend sogar noch weiter zurück. Außerdem müssen wir morgen Vormittag in den meisten Regionen wieder mit Regen rechnen. In der Früh wird es in höheren Tälern schneien. Am Nachmittag legen Regen und Schneefall dann aber immer mehr Pausen ein. Am Sonntag sind Schauer dann generell die Ausnahme und zeitweise scheint die Sonne. Der Wind, der wird am Wochenende allerdings lebhaft bis kräftig. So viel zum Wetter von Nathalie Auer.

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4: Wir sind eine in Kärnten anerkannte Einsatz- und Rettungsorganisation, die mit Hilfe von unseren Rettungshunden nach vermissten Personen sucht. Wir haben im Jahr circa 20 bis 30 Einsätze, das kommt immer ein bisschen darauf an. Suchaktionen sind in Österreich Sache der Behörden bzw. der Polizei und wenn die Polizei unseren Einsatz für sinnvoll erachtet, werden wir von der Polizei alarmiert.
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4: Wir haben in Kärnten circa 70 Mitglieder, davon circa die Hälfte Hundeführer, die andere Hälfte sind Helfer, ganz eine wichtige Position in der österreichischen Rettungshundebrigade, beziehungsweise Hundeführer mit Junghunden, die noch nicht einsatzfähig sind.
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4: Nein, es muss nicht jeder einen Hund haben. Wir haben im Groben zwei Positionen. Einmal den Hundeführer mit den Hunden und die fast wichtigste Position bei uns ist der Helfer, der in erster Linie bei der Ausbildung der Hunden mithilft, der im Training das Opfer spielt, der aber auch im Einsatz ganz, ganz wichtige Funktionen innehat, beispielsweise die Einsatzleitung oder eben mit Hundeführern mitzugehen, Dinge wie Orientierung, Funk, beim Suchen mithelfen. Das ist eine ganz, ganz wichtige Position und da braucht man keinen Hund dazu.
5: Das war meine nächste Frage. Wann werdet ihr zu Einsätzen gerufen?
4: Wir werden zu Einsätzen gerufen, wenn Personen vermisst sind. Meistens ist es der berühmte Schwammerlklauber oder auch ältere Personen, demente Personen, auch oft Personen mit psychischen Schwierigkeiten. Gott sei Dank selten Kinder, kommt aber auch vor. Und leider, und da muss man ehrlich sein, suchen wir auch oft Personen, die ihren Suizid ankündigen oder die sich verletzt haben. In diesem Jahr war es so, dass wir zuerst relativ wenig Einsätze gehabt haben und jetzt, so wie zum Beispiel in diesem Monat, an 6 Tagen 5 Einsätzen gehabt haben. Also es schaut so aus, als ob das wieder ein sehr einsatzreiches Jahr wird.
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4: Wir haben in Kärnten zwei verschiedene Übungen, die wir kärntenweit organisieren. Das ist zweimal im Jahr die Einsatzübung und mehrmals im Jahr Landesübungen. Bei der Einsatzübung versuchen wir, so einsatznahe wie möglich zu trainieren. Und es ist Pflicht für jeden Hundeführer und für jeden Helfer im Jahr bei einer Einsatzübung und bei einer Landesübung teilzunehmen. Bei einer Einsatzübung trainieren wir sehr einsatznahe, wir machen eine Wegsuche, wir haben zwei weitere Stationen mit Flächensuchen bzw. mit einer Gebäudesuche, wo wir vermisste Personen in einem Gebäude suchen und auch einen Theorieteil, heuer in diesem Fall Erste Hilfe am Einsatz, wo wir unsere Hundeführer und unsere Helfer darin schulen, was müssen sie machen, wenn sie zu einer verletzten Person kommen.
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4: Also wir haben verschiedene Suchtaktiken. Es kommt immer ein bisschen darauf an, welche Annahme wir haben. Wenn sich jemand auf einem Weg befindet, also wenn wir einen Wanderer suchen, nutzen wir in erster Linie Wegsuchen, wo Hundeführer mit ihren Hunden bzw. mit ein, zwei oder mehreren Helfern, teilweise auch gemeinsam mit anderen Einsatzorganisationen, den Weg abgehen. Den Schwammerlsucher, der befindet sich selten am Weg, weil am Weg sind keine Schwammerln. Den suchen wir meistens in einer Flächensuche oder, wenn es mehrere Einsatzkräfte gibt, auch in einer Kette.
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4: Die Ausbildung dauert circa 2 bis 3 Jahre. Es kommt natürlich immer ein bisschen auf den Hundeführer und auf den Hund drauf an. Das ist so wie bei Menschen. Manche lernen schneller, manche brauchen ein bisschen länger. Aber im Schnitt kann man sagen, dass wir 2 bis 3 Jahre brauchen, bis der Hund einsatzfähig ist. Wobei ein richtig einsatzerfahrener und richtig guter Hund ist es mit 4, 5 Jahren dann.
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4: Im Prinzip ist es nicht wichtig, es ist eher die Größe entscheidend. Ein kleiner Hund wird sich im Gelände schwer tun, genauso wie ein großer Hund. Wichtigere Eigenschaften sind, dass die Hunde sozial verträglich sind und vor allen Dingen, dass sie den Willen mitbringen zu arbeiten, wobei das bei den meisten Hunden der Fall ist.
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6: Mein Name ist Michael Allinger, ich bin Mitglied der österreichischen Rettungshundebrigade in der Staffel Finkenstein. Wir sind über einen Bekannten von uns zur Organisation gekommen, der den gleichen Hund hat, wie wir haben, einen weißen Schäfer. Ist nicht unbedingt der einfachste Hund zum Ausbilden, weil er halt relativ eigenwillig ist. Aber es ist trotzdem einfach eine schöne Aufgabe, mit dem Tier zu arbeiten und halt einfach eine Herausforderung, weil der Hund nicht so einfach zum Ausbilden ist, als wie vielleicht eine andere Rettungshunde, also eine andere Hunderasse, wie zum Beispiel ein Labrador oder ein Golden Retriever. Und ja, die Arbeit macht uns eigentlich sehr viel Spaß. Wir trainieren mindestens 2-mal die Woche. Einmal in der Woche am Mittwoch trainieren wir am Platz die Unterordnung. Und einmal, also am Wochenende, an einem Tag, ungefähr den halben Tag, in einem von unseren Trainingsfeldern, wo wir dann die Suche bzw. die Nasenarbeit vom Hund trainieren. wenn der Hund jung ist, baut man die Suche spielerisch auf. Mit Futter, den Hund spielerisch, mit Übungen im Futter einbinden, leichte Sachen verstecken, dass er einfach Spaß an der Suche hat. Das ist eigentlich das Geheimnis. Der Hund soll an dem, was er macht, Spaß haben. Und dann funktioniert es auch. Ne?
7: Also mein Name ist Irina. Ich bin seit 2015 bei der österreichischen Rettungshundebrigade. Warum ich dabei bin? Ich habe immer gesagt, wenn ich einmal einen Hund habe, will ich mit dem was arbeiten. Ich will was Sinnvolles tun. Ich will ihn beschäftigen. Ich will für mich einen Ausgleich zur Arbeit finden. Und ich will einfach mit meinem Hund auch Team werden. Und das kann man halt nur, wenn man sowas arbeitet.
5: Was für einen Hund hast du?
7: Ein Labrador.
5: Labrador, warum Labrador?
7: Das ist eine gute Frage. Ich wollte eigentlich, seitdem ich klein bin, immer einen Hund haben. Meine Tante hat damals einen Labrador gehabt, auch einen schwarzen. Und ich habe gesagt, wenn ich einmal selber groß genug bin und eine eigene Wohnung habe, habe ich auch einen schwarzen Labrador. Es sind einfach familienfreundlicher Hund, super Arbeitshund, einfach die treuesten Begleiter.
8: Hallo, ich bin Emanuela, bin seit 2019 bei der ÖHB. Und bin eigentlich durch die Irina dazu gekommen, ganz durch Zufall. Die Irina hat Frau gefunden und das ist groß in der Zeitung gestanden, ein großer Artikel. Mein Hund war damals schon ein Jahr alt und dann dachte ich, okay, das klingt echt cool, ich will mit meinem Hund auch was machen. Und ja, so bin ich dazu gekommen. Also mein Hund ist jetzt mittlerweile 6 Jahre, ein brauner Labrador. Ja, und wie gesagt, also Familienhund und auch Arbeitshund. Wir trainieren also 2 bis 3 Mal die Woche und extra trainiere ich mit meinem noch Muskelaufbau, Physiotraining. Und also man trainiert fast jeden Tag mit seinem Hund.
5: Jeden Tag? Wie lange?
8: Ja, das ist immer unterschiedlich. Ist eigentlich jeder Spaziergang, den wir machen, ist kein normaler Spaziergang, sondern es ist immer irgendwas eingebaut. Eine Suche eingebaut, ein Physiotraining eingebaut oder wir gehen viel schwimmen mit unserem Hund, also auch für Physio. Ja, sie beschäftigen uns eigentlich jeden Tag, ja. Ja, es ist immer, also wenn wir rausgehen und wir kriegen einfach die Info, was passiert ist oder wer abgängig ist, man weiß einfach nie im Wald, was einen erwartet oder egal ob Wald oder Weg oder Wasser. Es ist schon immer eine Herausforderung auch. Und also wir sind immer alle sehr froh, wenn die Person gefunden wird und vor allem lebend gefunden wird, gell? Weil dann wissen wir, dass wir was Sinnvolles auch gemacht haben.
7: Also bei den Einsätzen, was ich war, sind Gott sei Dank immer gut ausgegangen, außer einmal in Wolfsberg unten, wo wir alarmiert worden sind. Die hat aber dann eh die Polizei, glaube ich, gefunden. Ja. Das war ein junges Dirnle mit 30 Jahren und das war meine Arbeitskollegin. Also da war ich froh, dass ich die nicht gefunden habe. Ja, das Gefühl, wenn zu finden, ich habe schon eine Dame gefunden, privat eben. Also ich war mit meinem Hund privat spazieren. Also unsere Hunde sind auch nicht im Einsatz einsatzfähig und wissen genau, um was es geht. Und das Gefühl ist unbeschreiblich. Das ist besser als jeder Lotto 6er, als alles andere. Das ist einfach das schönste Gefühl. Wenn man weiß, man hat ihn gefunden und man hat helfen können.
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9: Dieter Berger, Hund ist der Arthur von der Wikinger Rose, ist ein Grönendel, belgischer Schäferhund. Ja, ich glaube, Rettungshundearbeit ist halt einfach eine sinnvolle Beschäftigung, die Kombination mit Mensch und Tier. Und in der Freizeit da sich ehrenamtlich zu engagieren und zu helfen, das ist halt schon auf der einen Seite eine sehr schöne Freizeitbeschäftigung, auf der anderen Seite eine große Herausforderung. Der Unterschied ist, wenn man irgendwo selbst ehrenamtlich tätig ist, das heißt nur als Person, dann hat man sich selber in der Hand. Da kann man sagen, okay, ich will die Ausbildung machen, will mich da weiter verbessern oder will ein Sportler zum Beispiel sagen, ich trainiere so lange, bis ich diese Leistung abliefere. In der Rettungshundearbeit ist das insofern ein bisschen anders oder überhaupt in der Arbeit mit Tieren, da hängt es nicht nur von einem selber ab, sondern von sein Partner, also sein Hund in dem Fall. Und das ist ein komplettes, zweites Individuum, was auch seinen eigenen Willen hat, seinen eigenen Kopf hat und das macht es so spannend. Ja, grundsätzlich, also das Wichtigste ist für mich, den Hund einsatzfähig zu halten, weil an oberster Stelle die Einsätze stehen. Aber wir probieren auch das eine oder andere Turnier zu machen, so wie heuer sind wir eben bei 2 WM-Qualis gestartet. Das erste Mal ist es nicht so, hat es nicht so hingehauen, zumindest im Bereich der Suche nicht. Das war einfach, ja, ist nicht jeder Tag gleich. Und beim zweiten Mal ist es uns recht gut gegangen, da haben wir in der Suche bestanden, recht zufriedenstellend, sage ich einmal. In der Unterordnung haben wir sehr gute Ergebnisse abgeliefert. Ja, und dann hat es eben die Kombi ausgemacht, dass wir da einen vierten Platz gemacht haben bei der Quali. Also das war ein schönes Ergebnis, sauberes Ergebnis. Ja, das freut dann natürlich dann auch.
5: Ja. Und wie feiern Sie dann mit Hund?
9: Für den Hund ist es im Endeffekt, ich glaube, der Hund lebt sehr stark über Emotionen, sei es im Training, sei es im Einsatz, aber auch beim Feiern, der spürt ja, dass es einem gut geht. Und man lässt ja natürlich die Freude ein bisschen am Hund aus, sage ich einmal. Gell? Und ja, ich glaube, also der spürt die Emotionen, der partizipiert mit über das positive Gefühl. Und ja, ich feiere dann natürlich mit meinen Kolleginnen und Kollegen.
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11: Hallo, bin Melanie Ofner. Ich bin Helfer bei der österreichischen Rettungshundebrigade. Das heißt, bei Trainings oder Übungen spiele ich das Opfer. Die Hunde kommen zu mir, lösen bei mir hoffentlich, wenn alles passt, aus. Sie bellen so lange, bis der Hundeführer kommt. Und dann tue ich einfach die Hunde bestätigen mit einem Ball oder mit Futter, was mir der Hundeführer halt sagt. Das ist meine Aufgabe. Und eine andere Aufgabe ist, wenn wir in den Einsatz gehen, dann gehe ich mit dem Hundeführer mit. Der Hundeführer geht mit dem Hund, der muss sich auf den Hund konzentrieren. Und ich als Helfer tue Karten lesen, funken und mache die erste Hilfe, wenn wir jemanden finden. Das ist meine Aufgabe. Die Arbeit mit den Hunden. Es ist einfach so schön zu sehen, wie die Hunde bei der Arbeit aufgehen, weil sie brauchen eine Aufgabe. Nur einen Hund zu Hause, nur ein bisschen spazieren gehen, das ist den Hund einfach zu wenig. Und wenn man sieht, wie der Hund da wirklich lächelt und das einfach mit einer Freude macht, das ist halt so schön zu sehen. Und was mir halt auch bei der Arbeit mit den Hunden gefällt, ist auch zum Beispiel, wenn man einfach Leuten helfen kann. Weil wenn man sieht, okay, es ist eine alte Frau, die sich beim Schwammeln kaum verirrt, ist das einfach schön, wenn man sie einfach wieder nach Hause zu den Verwandten bringen kann.
5: Mit Hunden geht es schneller.
11: Genau, die Hunde arbeiten halt mit der Nase, was wir halt nicht haben. Die riechen halt sofort, gell, aus Kilometer Entfernung den Menschengeruch. Das haben wir halt leider nicht. Gell. Und deswegen sind wir froh, dass wir unsere vierbeinigen Freunde haben und die, was uns wirklich so toll unterstützen bei unserer Arbeit.
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12: Hallo, mein Name ist Gössinger Jasmin. Ich bin Landesausbildungsreferentin bei der österreichischen Rettungshundebrigade der Landesgruppe Kärnten. Ich bin zusätzlich Trainerin und Staffelführerin und ÖKV-Leistungsrichterin. Das Wichtigste bei Übungen und bei Einsatzübungen ist natürlich der Teamgeist, der Zusammenhalt, die Gemeinschaft unter den Mitgliedern. Diese Arbeit funktioniert ausschließlich nur mit guten Kameraden, wo man halt total gut zusammenarbeiten kann. Es funktioniert einfach nur im Team und es ist kein Einzelsport sozusagen.
11: Wie sind Sie bereit für heute?
12: Heute sind wir ganz gut vorbereitet. Wir haben ein irrsinniges Wetterglück. Es sind keine Gewitter angesagt, was für uns natürlich immer ein absoluter Unsicherheitsfaktor ist. Wir haben uns gemeinsam mit der Einsatzleitung vorbereitet auf eine Wegsuche in der Nacht. Wir haben auch heute noch zusätzlich eine Gebäudesuche. Und es ist noch ein Areal einer größeren Firma da in der Nähe Klagenfurt abzusuchen.
11: Und wie lange dauert das?
12: Ja, wir können schon davon ausgehen, dass wir heute circa um 2 Uhr in der Nacht mit dem Abbau enden werden. Also je nachdem, ob das heute flüssig durchgeht oder ob es vielleicht kleinere Stockungen oder kleinere Probleme gibt, die sind halt dann natürlich kurzfristig zu lösen. Also bei einer Suchaktion kann man grundsätzlich zeitlich überhaupt nicht einschätzen. Es könnte passieren, dass wir bereits auf Anfahrt wieder storniert werden, weil die Person in der Zwischenzeit schon wieder aufgetaucht ist oder weil die Polizei auf Streife die Person schon aufgegriffen hat. Es kann aber allerdings auch sein, dass Suchaktionen 2 oder 3 Tage dauern.
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12: Das ist auch sehr, sehr schwierig zu beziffern. Grundsätzlich sagt man, je heißer es ist, desto wärmer die Temperaturen, desto weniger hat der Hund die zeitliche Ausdauer. Wenn es nicht so heiß ist oder wenn es in der Nacht ist, dann kann man schon länger bei der Suchaktion mit dem Hund mitmachen. Was da noch zusätzlich dazu kommt, ist der einzelne Hund selbst. Es gibt Hunde, die noch jünger sind, die eine irrsinnig gute Kondition mitbringen und daher länger einsetzbar sind bei dieser Suchaktion. Wenn man oft auch schon ältere oder vor der Pension stehende Hunde hat, dann nimmt man sie vorher raus.
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12: Der Hund hat einfach Millionen von Riechzellen und er ist einfach der Technik noch immer deutlich voraus. Wir arbeiten im Einsatz grundsätzlich auch zusätzlich noch mit technischen Hilfsmitteln, wie zum Beispiel Drohne und Wärmebildkamera. Zum Beispiel der Polizeihubschrauber ist so ausgestattet, aber nichtsdestotrotz ist die Nase des Hundes nicht ersetzbar.
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12: Also grundsätzlich ist es so, dass jeder Hund mit einem Potenzial und Geruchssinn ausgestattet ist. Was haben unsere Hunde an normalen Haushund, der nicht trainiert ist, voraus? Eben das Training. Wir trainieren den Hund vor allem, dass er den Mensch anzeigt. Der Haushund von zu Hause, der bekommt ihn schon auch in die Nase, der kann einen Mensch schon auch wahrnehmen, aber das Anzeigeverhalten zeigt er dann in der Regel nicht. Und unsere Hunde, die meisten halt, zeigen durch Verbellen der Person an. Der Haushund von zu Hause, der bekommt ihn schon auch in die Nase, der kann einen Mensch schon auch wahrnehmen, aber das Anzeigeverhalten zeigt er dann in der Regel nicht. Und unsere Hunde, die meisten,

0: Welpen. Aber man sagt so, bis 3-4 Jahre ist es absolut möglich, mit dem Hund noch zu beginnen.
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2: Mein Name ist Gudrun Gröbel. Wir sind von der Landesgruppe Steiermark und von der österreichischen Rettungshundebrigade Staffel Hartberg-Fürstenfeld. Und wir nehmen heute an der Kärntner Einsatzübung teil.
3: Mein Name ist Sabrina Paunga. Ich bin mit dem Elvis da. Der Elvis ist 2,5 und seit dem Frühjahr einsatzfähig.
2: Also ich bin mit dem Callisto da. Der ist jetzt ein bisschen über 3 Jahre alt, ist einsatzfähig seit voriges Jahr, haben heuer wieder die Einsatzprüfung gemacht und wieder verlängert, weil es ist ja in der österreichischen Rettungshundebrigade so, dass wir nicht nur einmal die Prüfung machen, sondern wir müssen ja unsere Hunde immer wieder überprüfen. Das heißt, je nach Prüfungsstufe müssen wir die Hunde jährlich oder zweijährlich immer wieder einer Prüfung unterziehen, damit wir immer wieder sozusagen die Einsatzfähigkeit bestätigen können.
3: So oft. Ja. Ich trainiere sehr gern mit meinem Hund. Wir haben gemerkt, dass da großes Potenzial drinnen ist, weil er sehr schlau ist. Und wir haben nach einer sportlichen Beschäftigung zuerst gesucht, ja, und dann gesehen, dass es sich sehr gut eignet, den Rettungshundesport beizutreten. Ja. Genau. Und es ist natürlich vom Helfen her, es ist einfach ein gutes Gefühl, dass man weiß, man macht was ehrenamtlich. Und ja, das ist, ja, es bereichert einfach.
2: Genau, also es ist in dem Fall nicht nur jetzt der Sport oder Freizeitbeschäftigung für den Hund und für den Hundeführer, sondern man hat natürlich sehr viel Kommunikation mit dem Hund gemeinsam, weil er ja doch auf Anweisung von dir gewisse Übungen, gewisse Suchgebiete oder gewisse Areale zugewiesen bekommt, um das nach Personen im Ernstfall abzusuchen. Und deswegen ist es auch ganz wichtig, dass man sehr gut mit dem Hund kommuniziert, viel mit ihm trainiert, viel sich auch, sage ich einmal, mit dem Hund freizeitmäßig beschäftigt, dass er auch weiß, was man in einem Ernstfall dann von ihm haben möchte.
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2: Ja, wir sind heute da, weil wir in der Steiermark jetzt keine Einsatzübungen in der nächsten Zeit haben. Das heißt, Einsatzübungen gibt es ja immer nur zu gewissen Zeitpunkten und bei der nächsten Einsatzübung, die jetzt in der Steiermark wäre, haben halt die Sabrina und ich jetzt da gerade keine Zeit. Und deswegen haben wir uns entschlossen, dass wir eben nach Kärnten fahren und wir trainieren es ja gern mit den Kärntner Kollegen zusammen und somit in dem Fall ist es eben so, dass wir jetzt heute die Einsatzübung damit machen.
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2: Genau, also ich habe den Prozentsatz jetzt vorher das erste Mal gehört, aber anscheinend ist es wirklich so, dass in der Rettungshundebrigade sehr viele Frauen mit Hunden trainieren. Es gibt aber jetzt, glaube ich, keinen definitiven Hintergrund, warum das so ist. Wir freuen uns über Männer und Frauen, das heißt von dem her, es ist wichtig, dass eben viele Personen in einem Ernstfall zur Verfügung stehen und mit den Hunden vermisste Personen suchen.
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2: Es ist jetzt nicht dokumentiert, ob jetzt mit weiblichen Hunden, also mit Hündinnen oder mit Rüden, die Arbeit in der Rettungshundebrigade leichter ist. Es ist, glaube ich, Geschmackssache von jeder Person, ob sie jetzt ein weibliches Hündchen oder ein männliches Hündchen haben möchte. Also es gibt jetzt nicht Vor- oder Nachteile von einem Rüden oder einer Hündin und somit ist es, glaube ich, jedem persönlich überlassen, welche Rasse oder auch welches Geschlecht ein Hund er jetzt in der Rettungshundebrigade oder für sich privat auch haben möchte.
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3: Ja, wir sind da, um zu lernen, auf jeden Fall, da wir noch am Beginn von unserer Einsatzfähigkeit stehen, sozusagen. Und ich finde, man kann nie genug gelernt haben und dafür sind wir einfach da und ich hoffe, wir haben eine gute Zeit.
2: Genau, also der Callisto ist ja auch noch im Aufbau und es ist immer schön, wenn man irgendwo anders hinfährt, wo man das Gelände nicht kennt, wo man vielleicht auch die Gegebenheiten nicht so kennt, also wenn man sonst an der Übung irgendwo teilnimmt, wo man das Gelände kennt. Das heißt, es ist immer eine Herausforderung für Hund und Hundeführer, wenn man jetzt irgendwo hinkommt und der Hund dann wirklich eben auf seine Fähigkeiten und auf seinen aktuellen Stand sozusagen der Ausbildung überprüft wird.
1: So, der Lovagno

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1: Im Einsatzgeschehen kooperieren wir teilweise auch mit der Rettungshundebrigade in der Steiermark. Wir haben da gerade im Grenzgebiet manchmal gemeinsame Einsätze. Mit Kollegen von Slowenien haben wir am ehesten gemeinsame Übungen. Aber selten gemeinsame Einsätze.
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1: Wir befinden uns 365 Tage im Jahr in Einsatzbereitschaft, ob Sommer, Winter, Frühling oder Herbst. Wenn Sie mich nach der Statistik fragen, ist das schwer zu beantworten. Es ist von Jahr zu Jahr unterschiedlich. Wir haben natürlich Einsätze, wo wir nicht erfolgreich sind, wobei wir über jeden Einsatz froh sind, wo wir die Person finden und wieder glücklich zu ihren Angehörigen bringen können.
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1: Natürlich wünscht man sich als Einsatzorganisation, dass man viele einsatzfähige Hundeführer mit Hunden bzw. Helfer hat, aber in erster Linie wünsche ich mir, dass unsere Kameradinnen und Kameraden immer gesund von ihren Einsätzen zurückkommen.
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1: Am Mikrofon Eva Liebentritt. Nach der Einstellung der Ermittlungen gegen den Ex-Chef der spanischen Hofreitschule Alfred Hudler gibt es jetzt neue Vorwürfe. Laut einer Anzeige sollen in den vergangenen 2 Jahren 2 Mitarbeiter rund 1,2 Millionen Euro veruntreut haben. Hudler wird nun mangelnde Kontrolle vorgeworfen. Er bestreitet das. Berthe Tomasovic berichtet.
2: 2 Ex-Mitarbeiter sollen rund 1,2 Millionen Euro veruntreut haben, sagt die Anwältin der Hofreitschule Katharina Körber-Risack.
3: Ganz konkret hat hier ein Mitarbeiter eines schon zeichnungsberechtigten Prokuristen eine weitere Zeichnungsberechtigung für das Konto der Bank der Hofreitschule erhalten und konnte so ohne betragliche Beschränkung Barabhebungen in fünfstelliger Höhe mit freigeben.
2: Über 2 Jahre hinweg wurden so fast 900.000 Euro in bar behoben. Wo das Geld ist, weiß man nicht. Die beiden Mitarbeiter wurden entlassen. Weitere personelle Konsequenzen könne man aber nicht ausschließen, sagt der Vorsitzende des Aufsichtsrats Michael Enzinger.
4: Nein, kann ich nicht ausschließen. Das werden die Untersuchungen durch die Strafverfolgungsbehörden ergeben.
2: Die Hofreitschule klagt den Ex-Chef Alfred Hudler auf Schadenersatz. Hudlers Anwalt weist jegliche Verantwortung zurück.
1: Russland und die Ukraine haben einen weiteren Gefangenenaustausch begonnen. Heute sind jeweils etwas mehr als 200 Gefangene übergeben worden. Insgesamt sollen es auf jeder Seite 1000 sein, wie der ukrainische Präsident Zelensky mitteilt. Der Austausch ist als Teil der 3-tägigen Waffenruhe vom vergangenen Wochenende vereinbart worden, die US-Präsident Trump vermittelt hatte. In den USA endet heute die Amtszeit von Notenbankchef Jerome Powell. Er hatte sich für die Unabhängigkeit der US-Notenbank eingesetzt und galt damit als Figur des Widerstands gegen Trump. Sein Nachfolger wird Kevin Warsh, der wie Powell von Trump nominiert wurde. Aus Washington Christoph Kohl.
5: Kevin Warsh ist ein ausgewiesener Finanzexperte mit guten Verbindungen zur Wall Street. Er hat eine steile Karriere hinter sich als Sonderberater des damaligen US-Präsidenten George W. Bush, danach jüngster Notenbanker der Fed-Geschichte. Zuletzt war er an der Elite-Uni Stanford tätig und hat die US-Zinspolitik immer wieder kritisiert. Kritiker fürchten um die Unabhängigkeit der Notenbank, weil Kevin Warsh eine engere Abstimmung mit der Regierung in Aussicht gestellt hat. Vor dem Senat beteuert er aber, dass er nicht Trumps Marionette sein werde.
6: Are you gonna be the president's human sock puppet?
7: Senator, absolutely not.
5: Donald Trump wird auch auf den neuen Fed-Chef Druck ausüben. Wie Warsh damit umgeht, das wird sich schon bald zeigen.
1: Der Fußballer Yannick Schuster wechselt von Red Bull Salzburg in die Premier League zu Bradford FC. Der 19-jährige Innenverteidiger hat in London einen 5-Jahres-Vertrag bis 2031 unterschrieben. Der Transfer soll inklusive Boni etwas mehr als 20 Millionen Euro schwer sein. Damit wird Schuster zum teuersten Österreicher, der aus der Bundesliga ins Ausland wechselt. Und das waren die Nachrichten mit Eva Liebentritt. Zum Wetter.
8: По вечірні Данес дежує піхарах у вітер. 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Дневна температура па буде ютрі мед 9 і 14 ступінями Цельсія.
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1: Am Mikrofon Eva Liebentritt. Die Wirtschaftskammer kritisiert die geplante Paketabgabe von 2 Euro scharf. Die Maßnahmen würden auch viele kleine und mittlere heimische Unternehmen treffen, die auf Online-Marktplätze angewiesen sind, sagt der Handelsvertreter in der Wirtschaftskammer Alexander Smuck.
2: Wir haben ca. 4.000 bis 5.000 österreichische Händler und Händlerinnen, die auf diversen Marktplätzen anbieten. Das sind hauptsächlich IPUs und KMUs, die auf diese Marktplätze angewiesen sind, weil sie nicht die Möglichkeit haben, eigene Online-Shops zu betreiben oder so zu betreiben, dass sie die entsprechend große Reichweite oder Sichtbarkeit hätten. Das heißt, für diese 4.000 bis 5.000 Händler wäre das ein fataler Einschnitt, weil die müssten das weiter verrechnen an ihre Kundinnen und Kunden und würden daher im Wettbewerb noch mehr verlieren gegenüber den asiatischen Riesenanbietern.
1: Auch der stationäre Handel sei betroffen, sobald Waren etwa nach einer telefonischen Bestellung auf Kundenwunsch verschickt werden, so Smuck. Die Reaktionen auf den geplanten Unterstützungsfonds für Alleinerziehende sind überwiegend positiv. Arbeiterkammer, Gewerkschaft, Caritas und Volkshilfe begrüßen den Gesetzesentwurf. Kritisiert werden vor allem der fehlende Rechtsanspruch, der begrenzte Budgetrahmen von 35 Millionen Euro pro Jahr sowie die Einschränkungen auf Fälle ohne jeglichen Unterhalt. Der Fonds soll Alleinerziehende unterstützen, wenn kein oder nur sehr geringer Unterhalt fließt. Ein Winzer aus dem Burgenland sorgt derzeit für Diskussionen in der Weinbranche. Er hat mit einer seiner Flaschen auf dem internationalen Parkett die beispiellose Höchstwertung von 100 Punkten erreicht. Hier in Österreich allerdings wird sein Wein als fehlerhaft eingestuft. Sarah Heidenreich und Martin Rauter berichten.
3: Der Wein mit der Top-Bewertung ist bei der Kontrolle des Bundesamtes für Weinbau hier in Österreich durchgefallen. Kein Einzelfall, bestätigt die niederösterreichische Winzerin Dorli Moore.
4: Sehr oft sind es einfach auch wirklich führende Weingüter, die zu besten Preisen verkaufen und höchste Bewertungen bekommen, die dann oft in dieser Verkostung, die eben eher auf Uniformität ausgerichtet ist, scheitern.
3: Abfüllen können die Winzer solche Weine zwar trotzdem, aber die Herkunft dürfen sie nicht ausschildern. Rudolf Dorner vom zuständigen Bundesamt für Weinbau sieht dennoch keinen Handlungsbedarf.
5: Wenn eine Beanstandung ist, ist es wirklich nur, wenn ein Wein einen Fehler hat, sprich wenn er nicht dem Charakter eines Qualitätsweins entspricht und deswegen kann es zu Ablehnungen kommen.
3: NEOS-Staatssekretär Sepp Schellhorn hat dennoch angekündigt, die Verkostungen vereinfachen zu wollen.
1: Die heurige Zentralmatura ist offiziell zu Ende. Heute haben nur mehr 27 Kandidatinnen und Kandidaten teilgenommen. Sie haben die Griechisch-Klausur geschrieben. Die mündliche Matura für alle 40.000 Maturantinnen und Maturanten findet nach Schule gestaffelt zwischen Ende Mai und Ende Juni statt. Das waren die Nachrichten mit Eva Liebentritt. Zum Wetter.
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1: Herzlich willkommen zum Journal um 5. Das sind einige unserer Themen. Vor dem Insolvenzverfahren der Laura Privatstiftung sind 1,7 Milliarden Euro an Forderungen angemeldet worden. Die Ukraine gedenkt heute der Opfer nach einem der schwersten russischen Angriffe seit Kriegsbeginn. Aus dem Journalstudio begrüßt sie Eva Liebentritt. Im Insolvenzverfahren gegen die Laura Privatstiftung steht nun die Höhe der Forderungen fest. Sie belaufen sich auf 1,7 Milliarden Euro. Die Laura Privatstiftung spielt eine wichtige Rolle in der Causa Signa rund um René Benko. Martin Rauter berichtet.
2: Im März hat die Laura Privatstiftung Insolvenz angemeldet. Unter anderem wohl deshalb, weil ein Schiedsgericht Mubadala, einem Staatsfonds aus Abu Dhabi, hunderte Millionen Euro zugesprochen hatte. Er ist einer von 30 Gläubigern, die nun Forderungen von in Summe 1,7 Milliarden Euro stellen. Und diese werden am Montag Thema sein, wenn am Landesgericht Innsbruck die erste Prüfungstagsatzung über die Bühne geht. Dann wird sich auch zeigen, wie viel der milliardenschweren Forderungen vorerst anerkannt werden. Das Verfahren wird jedenfalls noch Jahre dauern. Eine zentrale Frage ist und bleibt, wie viel Vermögen tatsächlich noch in der Laura Privatstiftung steckt. Die von Benko einst mitbegründete Stiftung hält ja zahlreiche Unternehmensbeteiligungen, darunter das berühmt gewordene Chalet N in Lech oder die Villa im Innsbrucker Stadtteil Igls.
1: Die österreichische Gesundheitskasse hat im Vorjahr deutlich weniger Verlust gemacht als erwartet. Das Defizit liegt bei rund 156 Millionen Euro. Prognostiziert wurden mehr als fünfmal so viel. ÖGK-Obmann Peter McDonald führt das unter anderem auf höhere Krankenversicherungsbeiträge für Pensionisten, Stellenabbau und günstigere Verträge mit Pharmafirmen zurück. Trotzdem müsse weiter gespart werden, um die Gesundheitskasse langfristig leistungsfähig zu halten, heißt es. Kiew hat gestern einen der schwersten Luftangriffe seit Beginn des Krieges erlebt. Mindestens 24 Menschen kamen ums Leben. Heute wird mit einem Trauertag der Opfer gedacht. Trotzdem gibt es auch positive Nachrichten. Ein geplanter Gefangenenaustausch zwischen Russland und der Ukraine konnte heute ohne Zwischenfälle durchgeführt werden. 205 Gefangene sollen dadurch in ihre Heimat zurückkehren. Robert Zygmunt berichtet.
3: Noch immer muss mit Baggern und anderem schweren Gerät unter den Trümmern eines mehrstöckigen Wohnhauses in Kiew nach Verschütteten gesucht werden. Nach einem russischen Luftangriff am Donnerstag ist dieses Gebäude so gut wie vollständig eingestürzt. Mindestens 24 Menschen kamen dabei ums Leben. Mit einem Trauertag gedenkt man heute in Kiew den Opfern. Schauplatzwechsel Tscherniw. Mit Sprechchören werden dort jene 205 Kriegsgefangenen ausgetauscht, die nach einem Gefangenenaustausch aus Russland heimkehren dürfen. Vermittelt wurde dies von US-Präsident Trump. Während die dreitägige Waffenruhe längst vergessen ist, findet der Austausch heute planmäßig statt.
1: Morgen geht das große Finale des Eurovision Song Contest in der Wiener Stadthalle über die Bühne. 95.000 Menschen schauen sich diese Woche eine der neun Shows an. Knapp 40.000 Menschen kommen dafür extra aus dem Ausland. Laut der Europäischen Rundfunkunion handelt es sich um die meisten Live-Gäste bei einem ESC in der Geschichte. Wer die Menschen sind, die dem ESC nachreisen, berichtet Tobias Mayer.
4: Vor Ort sei die Queerness viel höher als vor den Bildschirmen, sagt Marco Schreuder. Der ESC-Podcaster und Ausstellungskurator sagt, der ESC biete vielen queeren Menschen ein Gemeinschaftsgefühl.
5: Man ist ja meistens in der Minderheit. Das heißt, man hat wenig Orte, wo man das Gefühl hat, so, jetzt sind wir Seite an Seite, Schulter an Schulter und bilden gemeinsam eine Community, die stark ist.
4: Der deutsche Kulturwissenschaftler Irving Wolter ergänzt.
6: Der Song Contest war schon immer queer, im eigentlichen Sinne, dass er den Sehgewohnheiten der Menschen zuwiderlief. Es war nach dem Krieg nicht selbstverständlich, dass da plötzlich Menschen aus Ländern singen auf der Bühne, die sich noch vor wenigen Jahren bekriegt hatten.
4: Insgesamt reisen fast 40.000 Menschen für den ESC aus dem Ausland nach Wien.
1: Der deutsche Schauspieler Günther Maria Halmer ist tot. Er ist am Sonntag im Alter von 83 Jahren gestorben, teilt das Münchner Residenztheater vor kurzem mit. Im vergangenen Jahr war Halmer auf die Bühne des Residenztheaters zurückgekehrt. Bekannt wurde er vor allem als Charlie in der Kultserie Münchner Geschichten. Das war das Journal um 5 mit Eva Liebentritt.
0: Und nun zu Birgit Rumpf-Puckelsheim und den Kärntner Themen des Tages.
7: Guten Abend. Heute vor 71 Jahren haben Österreich und die alliierten Besatzungsmächte in Wien den Staatsvertrag unterzeichnet. In Artikel 7 sind die Rechte der slowenischen Minderheit in Kärnten festgeschrieben. Doch 71 Jahre danach bestünden immer noch rechtswidrige Zustände. Vor allem bei zweisprachiger Bildung und Gerichtsbarkeit kritisieren heute Volksgruppenvertreter. Mehr von Christoph Glanschnick.
8: Das zweisprachige Gerichtswesen ist tot, beziehungsweise es besteht nur mehr auf dem Papier. So formuliert der Rat der Kärntner Slowenen die Tatsache, dass seit der Pensionierung von Richter Franz Boschitz Anfang Mai an den Bezirksgerichten Bleiburg, Pliberg und Eisenkappel, Železner Kappler nur Notbetrieb herrscht. Nun muss eine Sprengelrichterin, die kein Slowenisch beherrscht, bei Bedarf Dolmetscher hinzuziehen. Justizministerin Anna Sporrer, SPÖ, plant anstelle der kleinen Bezirksgerichte zweisprachige Kompetenzzentren in Klagenfurt und Völkermarkt. Slowenienvertreter gestehen der Ministerin Bemühungen zu. Ein konkreter Lösungsvorschlag liege aber noch nicht auf dem Tisch. Für die notwendige Änderung von Verfassungsbestimmungen bräuchte es im Parlament zudem eine Zweidrittelmehrheit. Neben den Regierungsparteien ÖVP, SPÖ und NEOS müssten also zumindest auch die Grünen zustimmen. Bernard Sadonik, Präsident der Vorsitzendenkonferenz aller autochthonen Volksgruppen, fordert zudem umfassende Änderungen des Volksgruppengesetzes, die zweisprachige Bildung ab dem Kindergarten absichern. Wenn jetzt nicht gehandelt werde, würden Volksgruppensprachen verschwinden, warnt Sadonik.
7: Der Handel protestiert gegen die geplante Paketabgabe von 2 Euro. Diese würde auch zahlreiche kleine und mittelgroße Händler treffen, wenn diese ihre Waren über Online-Plattformen verkaufen. Dazu sagt der Sprecher der Kärntner Online-Händler Markus Miklautsch.
9: Es ist nicht genau ausformuliert aus meiner Sicht. Da sind sicher Rechtsexperten dann noch einmal gesondert gefragt. Aber es steht nur drinnen eine Paketabgabe für die Unternehmen, die zum Beispiel auch als Marktplatz eine Leistung gegenüber einem anderen Händler bieten. Ja, und so hast du halt die indirekte Verknüpfung zu den Kärntner Unternehmen. Sobald er über Amazon versendet, trifft sie, weil dann ist der Amazon der Logistiker, also unterstützt er direkte Logistik und das heißt Paketabgabe. Und somit trifft es den Amazon-Händler direkt, sobald er über den Marktplatz versendet. Es ist ganz egal, welcher Jahresumsatz da von dem kleinen Händler, weil das wird zusammengerechnet und dann wird das Amazon verrechnet. Und Amazon wird diese Abgabe natürlich weitergeben. Entweder an den Endkunden oder an die Händler. Und irgendjemand gibt es definitiv an den Endkunden weiter.
7: Sagt Online-Händler Markus Miklautsch. Das erste computer- und robotergesteuerte Mini-Sägewerk aus Kärnten ist heute in Ettendorf im Lavantal in Betrieb gegangen. Die Innovation des Friesacher Maschinenbauer Springer ist für kleine und mittlere Unternehmen gedacht. Ohne die sogenannte Sawbox, also Sägebox, hätte das Sägewerk in Ettendorf zusperren müssen, berichtet Angela Ellersdorfer-Trunschnick.
10: Der Familienbetrieb in dritter Generation war bereits kurz davor, das Sägewerk endgültig zuzusperren, sagt Firmenchef Anton Cimenti.
11: Die Möglichkeit wäre gewesen, so weiterzumachen wie bis jetzt. Da haben wir aber kein Licht am Ende des Tunnels gesehen, weil einfach die Arbeitskräfte nicht mehr vorhanden sind.
10: Da kam die Innovation der Maschinenfabrik Springer zur rechten Zeit. Ein Einmannsägewerk, das innerhalb von nur 5 Minuten passende Bretter aus einem Rundholzstamm schneidet. Firmenchef Gero Springer.
12: Das Besondere an der Sawbox ist, dass es ein sehr modernes, wahrscheinlich das weltweit modernste Kompaktsägewerk ist.
10: Das Interesse an der millionenteuren Maschine ist groß. Pascal Schneider aus der Schweiz sagt etwa,
13: entweder man investiert in so eine Anlage oder sonst muss man sich überlegen, ob es noch Sinn macht zu produzieren.
10: Vorerst werden jährlich 2 solcher Mini-Sägewerke die Maschinenfabrik Springer in Friesach verlassen.
7: Zu den Wetteraussichten. Der Regen und Schneefall legt in der zweiten Nachthälfte Pausen ein. Morgen am Vormittag wird es zunehmend trocken. In Unterkärnten sind auch tagsüber noch einzelne Schauer möglich. In Oberkärnten zeigt sich am Nachmittag die Sonne. Frühwerte 2 bis 7, tagsüber bleibt es kühl mit 10 bis 16 Grad. Am Sonntag wird es recht sonnig und etwas milder mit Werten bis 19 Grad. Auch der Montag beginnt sonnig. Mehr Wolken zeigen sich am Nachmittag, Werte 15 bis 20 Grad. Heute war in Klagenfurt die niedrigste Temperatur 3, die höchste 10 Grad. Das sind 8 Grad unter dem langjährigen Durchschnitt. Und das war das Radio Kärnten Abendjournal.
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17: 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Dort wurden nämlich die Fördermittel verdoppelt und das können wir auch sicherstellen.
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17: 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Auch das Wissen über Volksgruppen, die gemeinsame Geschichte, die gemeinsame Kultur und Tradition, die Sprachen, dass wir das für nächste Generationen erhalten und zugänglich machen. Und das muss in jeder Maßnahme immer im Vordergrund und im Fokus auch stehen, die wir betreiben. Ich glaube, das heurige Jahr ist ein guter Anlass darüber, in ganz Österreich auch zu informieren und sichtbarer zu machen, wer denn aller Teil unserer Identität ist und was das alles für ein gutes Miteinander auch einen ganz wichtigen Beitrag leistet.
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2: Herzlich willkommen bei Radio Agora, bei Panoptikum Bildung, eine ihrer Bildungssendungen bei Radio Agora in Kärnten und der südlichen Steiermark, bei Radio Mora im Burgenland, bei Freier Rundfunk Salzburg Radiofabrik, der im Großraum Salzburg ausstrahlt, und bei Radio Proton in Vorarlberg. Aktiv sein und aktiv werden in Zeiten von Vielfachkrisen, Handlungsfähigkeit stärken trotz Militarisierung und Kriegen, Motivation auftanken und Bewusstseinsbildung, so die Leitgedanken der diesjährigen Frühlingsakademie von ADAC Österreich, die hier in Velden am Wörthersee vom 15. bis 17. Mai 2026 stattfindet, im Jugend- und Familiengästehaus Kap Wörth. Eine kurze Einbegleitung zum inhaltlichen Teil.
3: Europa rüstet auf. Mit milliardenschweren Rüstungspaketen will die EU bis 2030 kriegstüchtig werden. Österreich zieht mit einem geplanten Militärbudget von über 12 Milliarden Euro nach. Doch wer ausschließlich militärisch denkt, vernachlässigt, was langfristig wirklich Sicherheit schafft, nämlich soziale Infrastruktur, Klimagerechtigkeit, Diplomatie und globale Solidarität. Waffen schaffen Krisen. Keinen Frieden.
2: Waffen schaffen Krisen und keinen Frieden. So eine ganz zentrale Botschaft, die wir heute in dieser Live-Sendung aus diesem zusammengestellten Live-Studio für Sie, geschätzte Hörerinnen und Hörer, zusammengestellt haben. Und diese zentrale Botschaft aus dem Einleitungstext des diesjährigen Treffens, bei dem rund 70 oder 80 Aktivistinnen und Aktivisten angereist sind. Der Titel der heutigen Sendung, Sie haben es in den Ankündigungen bereits gelesen oder erfahren, Friedensförderung versus Wettrüsten. Das wollen wir Ihnen heute präsentieren in unterschiedlichen Formationen mit unterschiedlichen Gesprächspartner und Partnerinnen in dieser heutigen Live-Sendung. Das Ziel ist
3: eine kritische Auseinandersetzung zur aktuellen Wettrüsten-Euphorie und konstruktive Überlegungen zur Friedensförderung. Neben den Verantwortlichen von ATTAC Wien, VertreterInnen von Regionalgruppen oder den ModeratorInnen der Workshops werden beispielsweise Max Hollweg, Campaigner bei ATTAC Österreich, Claudia Brunner von der Universität Klagenfurt und Massoma Regel, Integrationsreferentin aus Graz, zu Wort kommen. Sie werden die aktuelle Aufrüstungsproblematik mit Fokus auf Alternativen sprechen.
2: Danke auch für die zur Verfügungstellung des Live-Übertragungsraumes hier in der Jugendherberge Kap Wörth in Velden am Wörthersee. Danke auch an Jean Heber von Radio Agora aus Klagenfurt-Zeller, wie es dir heute wieder einmal Tontechnik und die Übertragung gewährleistet werden wird. Und vielen Dank auch dir, Hanna, für die Crew-Moderation, Hanna Braun. Ich werde sie Ihnen noch ausführlicher vorstellen. Sie ist im ADAC-Büro in Wien und auch verantwortlich für die Gesamtorganisation dieser Tagung. Und sie ist auch zusätzlich für Aktivismus und Regionalgruppen zuständig. Für Aktivismus sind Sie zuständig oder bist du zuständig?
3: Genau, das ist meine Stellenbeschreibung. Das heißt, ich kümmere mich um unsere verschiedenen ehrenamtlichen Gruppen, die zu verschiedenen Themen arbeiten, also zu Finanzen, zu Rohstoffen, aber eben auch zum Beispiel zu Feminismus oder auch verschiedene Bildungsformate gestalten und eben auch unsere Regionalgruppen in Graz, in Oberösterreich, in Niederösterreich und eben auch in Kärnten.
2: Dankeschön. Als Regieassistent haben wir heute auch dankenswerterweise zur Verfügung gestellt bekommen von der Regionalgruppe von ADAC in Kärnten, Koroschka, nämlich Dominik Stappenteiner. Dominik, wenn du vielleicht ganz kurz ins Mikrofon ein Grußwort hineinsprechen würdest, dann würde das bestimmt unsere Hörerinnen und Hörer auch freuen.
4: Ja, ein herzliches Dankeschön für diese Möglichkeit und alles Liebe hier aus Kap Verde.
2: Aus Kap Verde. Was erwartet Sie, geschätzte Hörerinnen und Hörer? Wir haben dreimal oder viermal sogar drei Personen eingeladen. Dominik wird sie immer wiederholen. Und die erste Formation, die wir Ihnen vorstellen dürfen, ist die Geschäftsführerin Lena Gerdes. Dann ist auch im Studio aus dem Vorstand Annalena Buchleitner und Herbert Kotschnik. Und wir beginnen mit der Geschäftsführerin Lena Gerdes mit der Fragestellung, was kann man allgemein zu ADAC sagen? Was sind so die Aktivitäten, die Schwerpunkte, die aktuell laufen?
5: Ja, guten Tag von meiner Seite. Wir haben sehr viele verschiedene Themen, die uns im Moment beschäftigen. Besonders natürlich unsere Kampagne, unsere Hauptkampagne zu Aufrüstung stoppen. Aber gleichzeitig haben wir auch viele andere Themen, die uns ja laufend beschäftigen, wie zum Beispiel die Deregulierungsmaßnahmen auf der EU-Ebene, zu der wir uns vernetzen, Steuergerechtigkeit oder auch ein fairer Beitrag der Reichsten.
2: Ja, ein fairer Beitrag der Reichsten wäre was?
5: Da reden wir unter anderem über Vermögenssteuern oder auch über Erbschaftssteuern. Wir haben aktuell eine kleine Recherche durchgeführt zu dem Beitrag, oder den ein Beitrag von Erbschaftssteuern leisten könnte, gerade zum Budget. Und natürlich jetzt aktuell mit den Budgetbeschlüssen, die anstehen. Und in diesem Kontext haben wir eine Allianz gebildet mit diversen anderen österreichischen Organisationen, um Forderungen an die Regierung zu stellen, dass es unbedingt jetzt gerade am besten im Rahmen von dem Budget auch noch Erbschaftssteuern angedacht werden sollten, gerade um Finanzierungen im Klima- und Sozialbereich zu ermöglichen.
2: Was wir vielleicht jetzt auch schon ansprechen können, es wird aktuell auch eine Petition mit Unterschriftenmöglichkeiten anlaufen oder starten, sagen wir es mal so. Vielleicht dazu eine kurze Information, ausführlicher werden wir es noch besprechen, aber vielleicht eine erste Vorabinformation dazu.
5: Genau, diese Petition haben wir gestartet, da im Budget sehr hohe Ausgaben für Militär und Aufrüstung vorgesehen sind, jedoch das Geld eigentlich gerade im Bereich von Klima und Sozialem fehlt. Von daher wollen wir mit dieser Petition darauf aufmerksam machen, dass das Geld statt in die Aufrüstung und in Waffen lieber in Soziales und Klima gesteckt werden sollte.
2: Und das läuft bis Juni, wenn dann das Budget auch bekannt gegeben
5: wird? Im Juni wird das Budget bekannt gegeben. Finalisiert wird es allerdings erst im Juli. Daher wird unsere Petition bis Mitte Juli laufen. Und wir haben jetzt nach 3 Tagen schon über 1000 Unterschriften gesammelt. Das heißt, wir sind sehr positiv gestimmt, dass wir bis Juli noch sehr viel Aufmerksamkeit damit generieren können.
2: Jetzt müssen wir vielleicht den Hörerinnen und Hörern vielleicht ganz kurz erläutern, was steckt hinter dieser Abkürzung ADAC? Herr Kotschnik, Sie sind aus dem Vorstand und ich weiß, dass Sie das am besten und am deutlichsten erläutern können.
6: Ja, danke für die Einmoderation. ADAC, ich habe es sehr oft schon erklärt. Es ist eine französische Formulierung, eine Abkürzung für die Association pour la Taxation de Transfert pour l'action aux citoyens. Ja, das sind zwei Teile. Das ATT heißt also die Association pour la Taxation. Uns geht es um Steuern. Steuern sind ja im Prinzip der Beitrag aller Personen zum Gemeinwohl. Ja, wie werden Steuern erhoben, wie werden Steuern vermittelt oder Steuern dann ausgezahlt. Darum geht es ja. Vermögenssteuer ist zum Beispiel bei uns eins das Thema. Jetzt geht es aber den zweiten Teil, Action Citoyen. Ja, das ist der Citoyen, der mündige Bürger, der engagierte, progressive Bürger, also nicht der bürgerliche, wie bei uns teilweise konservativ, fast reaktionär manchmal gemeint bei uns. Es ist sozusagen diese Action Citoyen, der Bürgerbewegung. Und wir sind eben eine Bewegung als ATTAC, aber natürlich auch eine Organisation dahinter, wo Sie jetzt gerade mit der Geschäftsführerin gesprochen haben.
2: Sehr schön, danke für die Erläuterungen zur Abkürzung ATTAC. Der mündige Bürger, das hat da ganz, ganz schön geklungen. Die Intention der Veranstaltung, die Sie gemeinsam mit der Geschäftsführung und dem gesamten Team, muss man eigentlich dazu sagen, organisiert haben. Hanna Braun, vielleicht die Intention dieser Frühjahrsakademie, Entschuldigung, dass ich das jetzt richtig herausbringe, ist was?
3: Die Intention ist erstmal, Aktivistinnen aus ganz Österreich zusammenzubringen, um wirklich auch gemeinsam an den ATTAC-Themen zu arbeiten, um gemeinsam wieder politischen Diskurs zu führen und sich auch zu stärken als Bewegung. Weil, wie Herr Gottschnick schon gesagt hat, ist es so, dass wir ganz verstreut sind und auch doch eine Diversität an Themen behandeln. Und da das zweimal im Jahr Zusammenkommen ganz zentral ist für unsere Arbeit, um diskursiv, aber auch eben aktiv auf der Straße wahrgenommen zu werden und uns als Gemeinschaft zu stärken. Es ist so, die Frühlingsakademie, so wie sie es gerade gibt, ist ein neues Format. Normalerweise haben wir zweimal im Jahr eine Aktivistinnenversammlung, wo quasi die stärksten Aktivistinnen und die langjährigsten zusammenkommen. Und dieses Jahr haben wir uns dafür entschieden, das im Frühling zusammenzulegen mit öffentlichen Diskussionen und Workshops, die allen zugänglich sein sollen, um auch quasi, wir sagen immer, die Blase zu vergrößern.
2: Die Blase zu vergrößern, das klingt auch sehr schön, ja. Noch eine Ergänzung zu den Intentionen von der Geschäftsführerin von ATTAC Österreich, Lena Gerdes.
5: Sie meinen, Moment.
2: Intentionen der Sommerakademie bzw. Frühlingsakademie.
5: Ah, Entschuldigung, da war ich schon nicht kurz auf dem Schlauch. Es geht natürlich auch vor allem darum, dass wir alle hier zusammenkommen und die Gemeinschaft stärken. Denn die Zusammenarbeit, gerade im aktivistischen Bereich, wo es sehr viel Ehrenamt gibt, funktioniert nur, wenn wir auch alle Freude haben daran. Und wenn wir gemeinsam an Themen arbeiten und auch merken und spüren, dass wir zusammen an einem Strang ziehen. Und ich glaube, dafür sind diese persönlichen Treffen unglaublich wichtig, um einfach vor Ort hier sein zu können und die Bewegung auch wirklich erleben zu können.
2: Mhm. Annalena Buchleitner ist auch Mitglied des Vorstandes. Sie hatten ja gerade eine Generalversammlung. Herr Gottschnick und Sie sind beide gewählt worden?
7: Ja, wir sind wieder gewählt worden. Kann ich mich auch gleich bedanken bei den Aktivistinnen und Aktivisten, die uns gewählt haben. Genau, das wird dann einmal pro Jahr wird unser Vorstand neu gewählt. Genau.
2: Und Sie sind im Rahmen der Aktionsgruppen von ATTAC, und da gibt es sehr viele, einige werden wir heute noch kennen, oder werden Sie, geschätzte Hörerinnen und Hörer, noch kennenlernen. Sie sind in einem Kooperationsprojekt im Wiener Werkstätten- und Kulturhaus, kurz WUK, ist Ihnen vielleicht auch bekannt, und machen den ATTAC-Filmabend. Was ist das?
7: Genau, wir machen da circa 8-mal im Jahr, würde ich sagen, vor allem im Winter und Frühling, einen Filmabend, wo wir einen Film vorstellen, zeigen, der zu den ATTAC-Themen im weitesten Sinne passt. Wir hatten da zu Wasserstoff etwas, zu Wohnen, zu ganz vielen anderen Themen auch. Und ein Kollege und ich laden dann nach dem Film immer einen Gast oder eine Gästin ein und sprechen mit denen über den Film. Das kann eine Regisseurin sein, das kann eine Wissenschaftlerin sein, das können Aktivistinnen und Aktivisten sein, ganz breite Personen, die wir da einladen. Genau.
2: Sehr schön, sehr interessantes Format. Es gibt auch eine internationale Zusammenarbeit, eine internationale Kooperation. Und ich habe gehört, in der Vorbereitung zumindest auch gelesen, dass Sie, Herr Kotschnik, für diese EAN ist die Abkürzung. Sie werden uns verdeutlichen, was hinter dieser Abkürzung steht. Sie sind der Abkürzungsexperte heute in unserer Runde. Was hat es mit dieser europäischen Vernetzung auf sich?
6: Ja, das ist deshalb so, weil das ja eigentlich ein Netzwerk, ein ATAC ist ja über Europa und strahlt auch aus und ist ja nicht nur ATAC Österreich. Wir vertreten hier jetzt auf diesem Interview eigentlich ATAC Österreich als Verein organisiert, aber es ist ja eigentlich eine paneuropäische Bewegung und die ja schon eben in Frankreich, die Abkürzung ist ja französisch, ich habe schon gesagt, ist sozusagen in Frankreich gestartet, aber hat sich über Europa ausgebreitet und wir reden davon von nationalen Chapters, die dann sozusagen in diesem EAN-Netzwerk zusammengeschlossen werden. Jetzt, was heißt EAN? Das ist das European ATAC Network, ganz logische Formulierung dazu. Und wir machen eben Roundcalls und Konferenzen, wo wir eben die einzelnen Proponenten hier zusammen versuchen, sich zu koordinieren und zu schauen, wie kann man gemeinsame Aktionen machen oder wie kann man auch von anderen Chapters lernen, beispielsweise dieses Stop Rearm Europe als Initiative, die dann in ganz Europa funktioniert und die genau in unsere Kampagne passt, wo wir jetzt über das Wettrüsten und über die Aufrüstung sozusagen reden.
2: Ja, die aktuelle Kampagne, die haben wir jetzt noch nicht angesprochen. Dazu brauchen wir jetzt noch einen kurzen Input, Frau Geschäftsführerin.
5: Ja, wir haben uns letztes Jahr zusammengesetzt und haben überlegt, worüber wollen wir denn eigentlich im nächsten Jahr vor allem sprechen? Wir haben mit dem gesamten ATTAC-Team, Personen aus dem Vorstand, Personen aus dem Büro überlegt und es wurde relativ schnell klar, dass Aufrüstung eines der großen Themen in der europäischen Politik ist. Allerdings wird diese Aufrüstung so im Moment oft so kommuniziert, dass es einfach ohne Frage Geld in neue Waffensysteme gesteckt wird und dabei Soziales und Ökologisches auf der Strecke bleibt. Und vor allem auch in der Gesellschaft relativ wenig kritisch darüber diskutiert wird. Daher haben wir beschlossen, dass es essentiell ist, dass wir auch aus einer progressiv-linken Perspektive das Thema ansprechen und öffentlich einen Diskurs dazu anregen, um gemeinsam in der Bevölkerung darüber zu sprechen, wofür wollen wir denn eigentlich unser Geld ausgeben, wie können wir denn zu nachhaltigem Frieden beitragen.
2: Sehr schön. Sie sind im Vorstand. Haben Sie auch eine Funktion im Vorstand übernommen heute?
7: Heute meinen Sie?
2: Ja.
7: Heute habe ich eigentlich keine Aufgabe übernommen bei der Frühlingsakademie, aber grundsätzlich sind wir ja alle dabei, dass wir unterstützen, dass wir bei den Workshops mithelfen, dass wir bei der Generalversammlung unterstützen. Genau, also ich würde sagen, wir haben schon da kollektiv alle drauf, dass das funktioniert. Nicht nur Hanna und Lena als unsere Geschäftsführerin und heute würde ich sagen Organisatorin der Frühlingsakademie, sondern wir helfen da alle zusammen. Und nicht nur im Vorstand, sondern generell alle Aktivisten und Aktivistinnen.
2: Ja, eine gute Kooperation ist schon angesprochen worden. Herr Kotschnik, und Sie haben auch eine Funktion übernommen?
6: Ja, ich habe jetzt keine Funktion übernommen, weil der Vorstand, der formiert sich ja jetzt neu durch die Wahl und dann wird dann eben gesagt, wer kann was machen. Und in der Vergangenheit habe ich die Funktion des Kassiers übernommen gehabt.
2: Okay, der Schatzmeister sozusagen.
6: Sozusagen der Finanzminister von der Organisation. Ist wichtig, braucht man.
2: Ja. Finanzminister von ATAC, das ist ein schöner Abschluss jetzt von dieser Dreierformation, geschätzte Hörerinnen und Hörer. Dominik hat bereits die nächsten drei Gesprächspartner organisiert. In der Zwischenzeit werde ich noch mit Hanna, während Sie Platz nehmen und auch das Wasser nehmen. Ich habe auf der Homepage von ATAC Folgendes gefunden, nämlich einen Auszug, der heißt hier, unsere Erfolge als Organisation, wir haben eine wachsende Resonanz in der Bevölkerung, die Zahl unserer Unterstützerinnen steigt stetig.
3: Ja, also wir können uns sehr glücklich schätzen, natürlich in verschiedenen Formen. Also unsere Aktivistinnenzahl, würde ich sagen, wächst stetig. Wir haben einen Semesterkurs mit Studierenden, wo wir jedes Semester zwischen 15 und 20 Personen haben, die ein Semester lang ATTAC-Arbeit machen wollen und in unseren Inhalten immer interessiert sind. Also ich würde sagen, der Ansturm bleibt bestehen.
2: Der Ansturm, und ist er groß genug?
3: ist groß genug. Natürlich freuen wir uns trotzdem immer, wenn neue Menschen zu Attac stoßen und wenn wir neue UnterstützerInnen finden, die unseren Newsletter abonnieren, die für uns spenden oder sogar in einer Gruppe aktiv werden.
2: Oder in einer Gruppe, in einer Regionalgruppe. Über die werden wir Ihnen ja auch noch einige Informationen bieten können. Danke, Dominik. Wasser ist ausgeteilt. Die nächste Formation hat sich hier bereits eingefunden. Und zwar sind es jene Expertinnen und Experte, die heute am Abend um 19 Uhr, also unmittelbar nach Ende unserer Sendung, eine Podiumsdiskussion unter Anführungszeichen bestreiten werden. Krieg und Frieden ist das Motto. Und ich darf ganz herzlich begrüßen Claudia Brunner von der Alpen-Adria-Universität Klagenfurt-Zellowitz, Masoma, ist richtig ausgesprochen von mir, Regel, die aus Graz kommt und dort im Integrationsbereich tätig ist, und Max Hollweg, der Kampagnenverantwortliche von Attac. Ich beginne, wenn Sie einverstanden sind, ausnahmsweise einmal mit Max Hollweg. Was werden Sie heute bei dieser Podiumsdiskussion, die hoffentlich auch zahlreich besucht sein wird, was werden Sie hier an Themen, an Überlegungen einbringen?
8: Ja, ich denke, heute wird sich sehr viel um unsere aktuelle Kampagne und politische Arbeit rund um das Thema Aufrüstung. Wir haben unsere Kampagne Wettrüsten stoppen genannt, drehen. Wir haben kürzlich, vorgestern, eine Petition gestartet, die sich auf das Militärbudget Österreichs bezieht, aber sind gleichzeitig zum Beispiel auch im internationalen Netzwerk Stop Rearm Europe tätig. Also da wird es heute, wenn wir ein bisschen Zeit haben, reinzuschauen, warum machen wir das. Unsere Recherchen, unsere inhaltliche Arbeit zum Einfluss der Rüstungslobby, zu den fatalen Klimafolgen oder der ökologischen Zerstörung der Militarisierung sprechen. Aber auch, und das ist, glaube ich, ganz besonders wichtig, wie wir den Dialog halten können zu dem Thema und wie wir Menschen organisieren können, aktiv zu werden. Also das sind, denke ich, so der grobe Umriss dessen, was wir tun und über das, was wir heute auch wahrscheinlich reden werden. Aber let's see, weil Diskussionen sind ja dafür da, auch neue Dinge einzubringen.
2: Ja, ja, sehr schön. Danke für diese erste Information. Claudia Brunner, Universitätsprofessorin als Universitätsassistentin, jetzt habe ich es aber, glaube ich, richtig, auch noch immer nicht, assoziierte Professorin, auch noch immer nicht.
7: Ja, Unimensch, Wissenschaftlerin,
2: passt. Unimensch und Wissenschaftlerin Claudia Brunner von der Alpen-Adria-Universität in Klagenfurt. Sie wurde in unserer Sendung Ihnen ja schon einmal ausführlich vorgestellt. Was wird Ihre heutige Botschaft sein?
7: Ja, ich bin Politikwissenschaftlerin und ich bin aber an einem Institut für Bildungsforschung und Erziehungswissenschaft tätig. Und was mich schon seit vielen Jahren beschäftigt, ist der Zusammenhang zwischen Wissensverhältnissen und Gewaltverhältnissen. Und unter diesem Aspekt ist besonders interessant, wie diese Militarisierung auch auf dem Terrain von Bildung und Wissenschaft und Forschung stattfindet. Und da möchte ich ein paar hilfreiche Arbeitsbegriffe einbringen, wie zum Beispiel eine Grammatik des Krieges, die wir alle zu erlernen haben. Mir geht es auch darum, diese immaterielle Militarisierung deutlich zu machen, also dass Militarisierung nicht nur funktioniert durch Waffen und Rüstung, sondern dass Menschen dafür auch gewonnen werden müssen und sozusagen das mittragen müssen, gerade in einer Demokratie, wo man sowas nicht einfach durchsetzen kann. Und es ist natürlich ein höchst komplexes Unterfangen, dem wir alle unterworfen sind gewissermaßen. Und da die Widerspruchskraft zu stärken, ist mein Anliegen für die heutige Podiumsdiskussion.
2: Vor Krieg wird auch zur Sprache kommen?
7: Ja, es ist ein sehr schöner Begriff von Christa Wolf, die am Höhepunkt des sogenannten Kalten Krieges vom Vorkrieg gesprochen hat, die gesagt hat, eine deutsche Autorin, Pazifistin, Feministin, die in ihrem berühmten Essay Cassandra geschrieben hat, wann Krieg beginnt, das kann man wissen, doch wann beginnt der Vorkrieg? Und diese Regeln müsse man ausbuchstabieren und weitertragen. Und das sehe ich als meine Aufgabe an der Universität, in der Lehre, in der Forschung, in der Bildungswissenschaft, diese Regeln des Vorkriegs sichtbar zu machen, damit wir sie besser verstehen und auch lauter widersprechen können.
2: Mhm. Gut, danke für diese erste Information zur heutigen Podiumsdiskussion. Hanna Braun wird jetzt die nächste Frage stellen.
9: Masoma, was ist dein Beitrag heute bei der Podiumsdiskussion?
10: Also ich wurde eingeladen, nicht als direkte Expertin, wie Sie das angekündigt haben, für Rüstungsthemen. Das bin ich auf keinen Fall. Aber Ich glaube, die Ergänzung, die ich heute einbringen darf, ist die persönliche Erfahrung mit Krieg. Wir haben wissenschaftliche Debatten, wir haben populistische Dinge, die besprochen werden über die Entscheidung, aufrüsten ja oder nein. Aber kaum jemand, glaube ich, kommt zu Wort in den Medien, vor allem nicht in den internationalen Medien, die selber am Receiving End sind, also die einfach dort sind, wo Krieg dann auch passiert, wo es nicht um vorrangig um die Milliarden oder also um die Zahlen und um das Geld geht, das hier aufgewendet wird, sondern die darunter leiden. Ich wurde in Afghanistan geboren, ich wurde auch im Krieg verletzt, ich habe ein Bein verloren, ich habe Familie verloren. Also Krieg hatte auch bei mir persönlich sehr, sehr weitreichende Folgen und nicht nur ganz, ganz persönlich privat, sondern auch eben in unserer gesamten Generation, gerade in Afghanistan, das schon seit vielen, vielen Jahren kriegserfahren ist, leider kriegsgeplagt ist. Und ich kann da Frau Brunner sehr gut zustimmen, dass es eben auch eine Vorkriegszeit gibt und dass es eine sehr große Menge an Auswirkungen gibt auf Bildung, auf Kultur, auf das Zusammenleben der Menschen. Und das sind Dinge, die nicht immer besonders stark erwähnt werden, bei den Rüstungsdebatten, sondern eher geht es aus der europäischen oder westlichen Perspektive darum, was ist man bereit hier einzubringen oder wo fühlt man sich gezwungen, bemüßigt, hier stark aufzutreten oder Verteidigung auszuüben. Und ich denke und hoffe, dass ich heute viele Leute erreichen kann mit den Dingen, die ich aus meiner persönlichen Erfahrung, vor allem aus Afghanistan, beitragen kann.
2: Sehr schön, danke. Das ist aber, also ich könnte Ihnen noch länger zuhören und ich kann mir ganz gut vorstellen, dass das ganz ein interessanter Beitrag sein wird. Denn Sie heute, ich vermute ja mal, wer wird die Veranstaltung eigentlich moderieren? Das haben wir überhaupt noch nicht besprochen.
9: Ja, eine Kollegin und Aktivistin, Laura Schwarzel, wird die Veranstaltung moderieren. Genau, Studierende der internationalen Entwicklung. Und genau, sie hat, glaube ich, im Vorgespräch schon ein bisschen mit den TeilnehmerInnen sprechen können, Podiumsgästinnen.
2: Und Sie wollten eigentlich jetzt noch an unsere Hörer und Hörerinnen eine Ankündigung machen, einen Aufruf. Sie können sich noch beteiligen.
9: Genau, also alle unsere Workshops sind morgen offen zur Teilnahme. Das heißt, für alle Kurzentschlossenen freuen wir uns sehr. Morgen ab 10 Uhr geht's los. Wir haben ein vielfältiges Workshop-Programm mit lokalen Akteuren, mit aber auch inhaltlichen Attack-Schwerpunkten. Und wir freuen uns, wenn auch Kurzentschlossene nach Kapverd kommen und teilnehmen.
2: Und heute noch vielleicht sich ins Auto setzen und vorbeikommen. Max Hollweg, vielleicht noch eine abschließende Frage. Was werden so die zentralen Forderungen sein, die heute hier aufgestellt werden und die wir vielleicht auch morgen in der lokalen Presse lesen werden?
8: Ja, unsere ganz zentralen Forderungen sind eben keine Erhöhung der Militärausgaben aus dem einfachen Grund, weil wir davon überzeugt sind, dass mehr Waffen nicht mehr Frieden schaffen, sondern wir brauchen Investitionen in umfassende Sicherheit im Sinne von Friedenspolitik, Friedensförderung, Gelder in die Konfliktprävention oder Entwicklungszusammenarbeit, genauso wie in die Sozialsysteme. Und das muss alles unter einem großen Schirm der internationalen Solidarität passieren. Und ja, das ist vielleicht ein radikaler Paradigmenwechsel in der jetzigen Zeit des globalen Wettrüstens und der globalen Machtpolitik und des Wettkampfes. Aber wir sehen uns eben in der Position, genau dafür laut zu sein, auf die Straße zu gehen oder zu diskutieren, wie wir da weiterkommen können. Und ja.
2: Und von Ihnen kommt welche zentrale Forderung heute, Frau Brunner?
11: Es braucht viel, viel mehr Friedensforschung als nur Aufrüstungsforschung und es braucht viel mehr genuine Friedensbildung im Sinne einer politischen Bildung und nicht eine geistige Landesverteidigung, die nur mehr der Militarisierung dient.
2: Und die geistige Landesverteidigung, die Sie jetzt angesprochen haben, da haben Sie ja ein schönes Beispiel von einem kleinen Büchlein in meiner Sendung
11: auch angesprochen. Ja, ich werde später in der Podiumsdiskussion das auch zeigen. Das österreichische Bundesheer hat ein Buch für 10- bis 12-Jährige letztes Jahr herausgegeben, wo in sehr niedlicher und hochprofessioneller Art und Weise Kinder adressiert werden, sozusagen diese geistige Landesverteidigung schon als Demokratiebildung zu verstehen. Und das ist ein sehr erschreckendes, aber auch sehr lehrreiches Beispiel, wie politische Bildung und Demokratiebildung nicht ausschauen sollte. Und ich denke, ich schließe mich dem Aufruf von Hanna Braun an, kommen Sie, vergemeinschaften Sie sich in den Workshops, weil gemeinsam ist, das deutlich einfacher zu durchschauen und auch zu adressieren als zu Hause, wo man immer nur das Gefühl hat, man kennt sich zu wenig aus, um mitsprechen zu können bei diesen ernsthaften, wichtigen Themen, die aber uns alle betreffen.
2: Eine zentrale Forderung, die von Ihnen kommt, Masoma-Regel, wird wie lauten?
10: Ich würde es nicht Forderung nennen, sondern einen Wunsch und eine Bitte, dass man bei diesem Thema nicht nur auf der abstrakten oder wissenschaftlichen Ebene debattiert, sondern auch an die Menschen denkt, die dann davon betroffen sind, von dieser Aufrüstung, von Militarisierung.
2: Ja, dann sage ich herzlichen Dank oder wir sagen herzlichen Dank für diese Inputs, die Sie uns da jetzt gebracht haben. Wenn Sie Zeit haben, geschätzte Hörerinnen und Hörer, und Sie wohnen vielleicht in der Nähe und sagen, da schaue ich heute noch vorbei, um 19 Uhr geht's los, also in Kürze. Vielen Dank. Bevor jetzt die nächste Formation zu Wort kommt, werde ich mit Hanna Braun die nächste Fragestellung, unsere Erfolge als Organisation bzw. die nächste Aussage besprechen. Immer mehr engagierte Menschen werden bei ATAC in Inhaltsquerschnitts- und Regionalgruppen aktiv, steht hier.
9: Ja, das stimmt absolut. Wir hatten heute das Glück, dass wir eine neue ATAC-Gruppe auch bestätigen konnten. Ich glaube, von der hören wir nachher auch noch was.
2: Ja, die haben wir auch eingeladen. Ja. Sie wollten sie ja auch einladen und wir haben sie auch eingeladen, freilich.
9: Genau, und insofern würde ich sagen, vielleicht noch dazu, wir sind auch nicht nur inhaltlich aktiv, wir sind auch aktiv auf der Straße, zum Beispiel mit Samba-Tag und den Samba-Sisters, die bei Demos trommeln und so wirklich auch eine Stimme geben, einem Protest, der doch manchmal vielleicht nicht so laut ist.
2: Jetzt müssen wir in unseren Programmfolder nachschauen. Wir kommen jetzt zu den Workshops. Welche Workshops sind eigentlich alles geplant?
9: Genau, ich hoffe, ich vergesse jetzt keinen, aber wir haben einen Workshop zur Architektur der Wörtherseevillen morgen früh. Eigentlich geplant mit Bootsfahrt, aufgrund des schlechten Wetters jetzt eher eben drinnen, damit wir nicht frieren müssen. Dann werden wir einen Workshop machen zum Warum arbeiten wir zu Handelspolitik? Ein zentrales Attac-Thema, das wir schon sehr lange bearbeiten. Windkraft in Kärnten, wieder ein sehr kontroverses Thema, was, glaube ich, sehr spannend zu diskutieren ist, die Energiewende. Zu Wettrüsten stoppen haben wir schon viel gehört, da werden wir morgen auch nochmal vertiefend reingehen im Workshop. Und dann schauen wir auch auf die Ökologie des Wörthersees und wie der eigentlich unter Druck ist mit Klima und der aktuellen Nutzung. Werden nochmal über die EU-Deregulierung sprechen und das Bündnis Kettensäge stoppen. Und dann dürfen wir noch kreativ sein und Samenbomben basteln.
2: Ja, und das ist jetzt unser Stichwort. Und dazu begrüßen wir jetzt in der nächsten Dreierformation, die hier bereits Platz genommen hat. Die Barbara Neubauer hat jetzt kein Wasser noch bekommen, bekommt sie jetzt direkt auch. Geschätzte Hörerinnen und Hörer, Sie können es nicht sehen und sie freut sich schon sehr drin. So, jetzt muss ich noch mal am Zettel nach. Samenbomben basteln. Was ist denn hier vorgesehen?
12: Also,
2: und wie läuft das überhaupt ab in einem Workshop?
12: Also ganz kurz zur Erklärung, eine Samenbombe kommt ursprünglich aus dem Guerilla Gardening. Das ist eine Bewegung, die eigentlich in London entstanden ist, von Richard Reynolds ausgehend, der einfach versucht hat, urbane Räume zu verschönern, zurückzuerobern und auch der Natur wieder zur Verfügung zu stellen. Und Samenbomben werden eigentlich aus Erde, Lehm oder Ton und Samen hergestellt. Das sind so kleine Kugeln und die kann man dann in irgendwelchen Räumen, wie zum Beispiel zwischen Straßen, wo etwas leer ist, wo Blumen Platz hätten, einfach fallen lassen und dann, ja, wird es grüner und schöner dort.
2: Ja, und diese Samenbomben werden morgen im Workshop mit Ihnen gemeinsam gebastelt?
12: Genau, wir stellen sie morgen her. Also
2: wie viele werden da gebastelt? Wie kann man sich das vorstellen?
12: Das kommt darauf an, wie viele Leute kommen. Also sie sind ja so ein bisschen kleiner als ein Ei. Und ja, also es gibt genug Saatgut, das ich habe von regionalen Blumenwiesen oder auch Stauden oder sogar so Wildgarten-ähnliches Saatgut, was ich dann zur Verfügung stelle und wo die Leute dann einfach die Sachen machen können. Natürlich inklusive Erklärungen, welche Blumen vielleicht wo besser passen könnten, wenn man Plätze vielleicht kennt, wo man so etwas machen will.
2: Na, sehr schön. Sehr interessant. Geschätzte Hörerinnen und Hörer, also morgen Vormittag ist das eingeplant. Nachmittag ist das eingeplant. So, jetzt haben wir es richtig gesagt. So, das wäre natürlich ein interessanter Workshop. Okay. Theresa Kofler wird Ihnen auch aus einer meiner Sendungen, allerdings von Viva l'Europe, bekannt sein, wo wir auch schon einmal ein Interview geführt haben. Sie ist Handelsexpertin von ATTAC. Und was wird in Ihrem Workshop morgen geboten werden?
7: Genau, in meinem Workshop geht es morgen um Handelspolitik und warum und wie wir dazu arbeiten. Es ist ja aktuell so, dass kaum ein Tag vergeht, in dem Handelspolitik nicht in den Schlagzeilen steht. Gerade Donald Trump spielt ja gerade gern mit Zöllen hoch und runter, dann verbietet ihm sein Gericht mal wieder was, dann tut er am nächsten Morgen doch was anderes. Also Handelskriege sind an allen Fronten. Und wir merken leider gerade, dass die EU und vor allem die EU-Kommission, aber auch verschiedenste Länder, auch unser eigener Handelsminister, als Antwort darauf noch mehr Handelsabkommen abschließen wollen. Und was wir bei ATTAC aber wissen, weil wir in den letzten 30 Jahren neoliberale Handelsabkommen sehr genau beobachtet haben, ist, dass genau diese Abkommen auf der einen Seite dem Klimaschaden, auf der anderen Seite soziale Ungleichheit befördern, dass sie auch zur Demokratiekrise beitragen und nicht zuletzt auch den globalen Rechtsruck eigentlich befördern, weil sie eben genau dazu beitragen, dass Jobs verloren gehen, dass Jobs prekärer werden, schlechter werden, dass mehr Abstiegsängste entstehen und das wiederum dazu führt, dass viele Menschen sich mehr dem rechtsextremen Spektrum zugehörig fühlen. Also würden mehr Handelsabkommen die Krise nur verstärken und darum geht es morgen.
2: Und wie kann man sich das in einem Workshop vorstellen? Sie werden einen kurzen Vortrag halten, kann ich mir vorstellen. Also diese Themen, die Sie jetzt hier kurz angesprochen haben. Und dann werden die Teilnehmer eingeladen, ihre Ideen einzubringen oder werden sie irgendwelche Forderungen erarbeiten. Was ist dann das Ziel des Workshops?
7: Genau, also wir werden morgen in dem Workshop eine spannende Mischung aus Menschen sein, die sich schon seit vielen Jahren auch mit dem Thema beschäftigen und Menschen, die neugierig und neu sich mit dem Thema auseinandersetzen. Und wir werden morgen gemeinsam vor allem darüber sprechen, wie wir eigentlich dieses Thema wieder zugänglich machen können, wie wir es erklären können, wie wir auch neue Antworten finden, aber uns vor allem auch die Frage stellen, was hat mich dazu gebracht, mich für Handelspolitik zu interessieren oder was könnte mich dazu bringen und wie können wir daraus eigentlich lernen, das wieder breit in die Gesellschaft zu tragen und ein faireres Verständnis von guter Handelspolitik zu verbreiten.
2: Sehr interessant. Und dann kommt noch die Kettensäge zum Einsatz, Hanna.
9: Genau, Mario Taschwer, wirtschaftspolitischer Referent bei ATTAC. Kettensäge stoppen. Was kann ich mir denn darunter vorstellen? Es wird ja nicht um Baumfellarbeiten gehen, oder?
13: Ganz genau, obwohl es, wenn ich rausschaue, so viele Bäume gibt rund um den Wörthersee. Aber es geht darum, aufzuzeigen, welche Anschläge die EU-Kommission auf Schutzstandards plant. Weil sie sagen oft, wir müssen Bürokratie abbauen. Sie meinen damit aber unsere Rechte. Als konkretes Beispiel, Thema Pestizide auf den Tellern. Also es gibt strenge Regeln, welche Pestizide überhaupt verwendet werden dürfen. Und es wird auch regelmäßig dann geprüft. Aber die wollen jetzt diese regelmäßigen Prüfungen abschaffen. Und wenn ein Pestizid einmal zugelassen ist und wenn in Zukunft dann aber rauskommt, ja, das ist aber vielleicht schädlich für die Menschen, sagen sie, ja, es ist einmal zugelassen worden und deswegen können sie es auch weiter verwenden. Also sie wollen einfach auf einen Dusch extrem viele Gesetze verändern, die für die Menschen und für die Natur zum Schaden sind.
2: Wie kommen Sie zu diesem Titel Kettensäge?
13: Kettensäge stoppen.
2: Stoppen.
13: Weil es ist einfach so ungeahnt, es sind so viele Themen, die die EU-Kommission auf einmal durchbringen will. Im letzten Jahr sind bereits 10 Gesetzesvorschläge gleichzeitig umgesetzt worden, von den Lieferketten bis zur Deregulierung von Umweltstandards. Und es geht einfach darum, dass wirklich in allen Politikbereichen, von eben Pestiziden bis zu Finanzmärkten, gleichzeitig die Schutzstandards wie mit der Kettensäge gestutzt werden sollen.
2: Mit der Kettensäge gestutzt werden sollen. Insofern, das ist eine sehr schöne Brücke. Ist eigentlich Mercosur auch ein Thema bei Ihnen im Workshop?
7: Wir werden auch über das EU-Mercosur-Abkommen reden. Das ist ja aktuell ein riesengroßer demokratiepolitischer Skandal, dass die EU-Kommission dieses Abkommen jetzt seit 2 Wochen in Kraft gesetzt hat, ohne dass das EU-Parlament zustimmen durfte. Und dass der Skandal und der Aufschrei dazu ausgeblieben ist, ist auch eine Frage, der wir uns widmen wollen, weil wir müssen als kritische BürgerInnen wieder einen Weg finden, hier auch Demokratie einzufordern und uns nicht runterreden zu lassen von angeblichen geopolitischen Zwängen.
2: Mhm. Handelspolitik mit Theresa Kofler, Samenbomben mit Barbara Neubauer, Kettensäge stoppen mit Mario Dasch. Wir und der Geschäftsführerin gemeinsam, glaube ich, wird dieser Workshop organisiert. Barbara Neubauer, auf der Homepage von ATTAC gibt es einen Text von Ihnen, der lautet: ATTAC ist für mich ein Fundus an neuen Ideen, Informationen und Ansichten, die für den Fortbestand unserer Gesellschaft und unser Menschsein höchst brisant ist. ATTAC setzt den Leitsatz zum Handeln: Handle lokal, denke global. Ist das Ihre Motivation, sich bei der ATTAC zu engagieren?
12: Ja, natürlich. Also es ist einfach so, dass viele Themen, die in unserer Welt falsch laufen, einfach mit Wirtschaft zu tun haben. Und ATTAC ist eigentlich einer der einzigen NGOs, die sich das groß auf den Fahnen geschrieben hat und wirklich was dagegen tut. Und ja, deswegen sage ich, gehört das einfach unterstützt.
2: Dankeschön. Danke Ihnen für diese Informationen zu den morgigen Workshops. Wie gesagt, alle Workshops haben wir Ihnen ja bereits vorgestellt. Hanna Braun hat die Gesamtübersicht geboten. Wir werden jetzt wieder wechseln. Es kommen 3 neue Sprecherinnen, es sind alles 3 Frauen, zu uns, und wir nehmen wieder unsere Erfolgsgeschichte her, oder? Mhm. Der erste, zweite, dritte, wir sind beim 4. Punkt. Wir sind seit vielen Jahren konstant in Zeitungen, Radio, so wie heute im Fernsehen, als Expertinnen gefragt und bringen uns zu tagespolitischen Themen entsprechend ein.
9: Ja, und nicht nur. Ich würde auch noch ergänzen, wir sind auch auf Social Media mittlerweile sehr präsent und versuchen auch da mit einfacher Sprache kritisch Position zu beziehen. Wenn es darum geht, einfache Narrative wie Wettrüsten oder auch Handelspolitik oder auch Budgetpolitik zu konfrontieren mit kritischen Stimmen aus der Zivilgesellschaft.
2: Jetzt haben wir 3 Personen bei uns im regionalen Studio hier in Kapverd eingeladen, die aus Regionalgruppen kommen, aus Bündnissen, Aktivistinnen sind und äußerst engagiert sind auch. Es sind dies Ruth Fortacek.

0: Ah, eine Inhaltsangabe. Können Sie uns dazu was erzählen?
1: Sehr gerne. Also ATTAC hat ja auch verschiedene Inhaltsgruppen, die zu verschiedenen thematischen Schwerpunkten arbeiten. Ehrenamtliche Arbeit ist das aktivistische Arbeit. Und seit November gibt es eine weitere Gruppe zum Thema Wohnen und Wohnungspolitik. Das ist eben WohnATTAC. Und wir haben uns gegründet, weil wir das Thema Wohnen von einer kritischen Perspektive zivilgesellschaftlich beleuchten und bespielen möchten. Genau. Viele ATTAC-Themen spiegeln sich da wieder im Thema Wohnen. Also wie verändert der Finanzmarkt, wie verändert Globalisierung auch das Thema Wohnen? Das betrifft uns alle. Wir fordern, dass Wohnen als Grundrecht verstanden wird und verankert wird und nicht weiter als Ware behandelt wird, womit einige wenige Profit machen.
0: Sehr interessant. Sie haben jetzt angesprochen, es gibt verschiedene Themengruppen. Haben wir die Themengruppen jetzt überhaupt schon angesprochen oder können wir da mal also einen Überblick schaffen?
2: Genau, ich kann es versuchen. Wir haben ganz viele Themengruppen. Also wir haben eine Gruppe zu Rohstoffen, zu Finanzpolitik, zu Feminismus, zum bedingungslosen Grundeinkommen, zu Frieden. Genau, ich glaube, wir haben da ganz eine breite Palette. Es gab auch in der Vergangenheit zu anderen Themengruppen, also zu Klima gab es schon, zu Konzernmacht. Agrarattack war ganz lange sehr groß und die Frage der Ernährungssouveränität. Und auch daraus haben sich dann oft neue Organisationen und Bewegungen entwickelt.
0: Sehr schön. Jacqueline Jerne ist auch hier im Studio. Sie ist aus der Regionalgruppe von Klagenfurt, war aber bisher auch im Vorstand von ATTAC in Österreich aktiv und hat jetzt die ganze Zeit, Sie haben es nicht gesehen, geschätzte Hörerinnen und Hörer, genickt. Und hat Hanna Braun irgendeine eine Gruppe oder eine Aktivität vergessen? Nein, sie denkt jetzt nach. Aber wir reden ja über die Regionalgruppe Kärnten, die auch diese Veranstaltung hier aktiv mitorganisiert hat. Alle nicken, Dankeschön. Vielleicht einige Worte auch und Informationen zu dieser Regionalgruppe.
3: Ja, gerne. Schönen Abend erst einmal von uns hier aus Kärnten. Ja, wir haben uns 2018 gegründet und die Idee ist entstanden bei einer Sommerakademie in Graz nämlich. Das war super. Also ich empfehle jedem und jeder, die ATTAC kennenlernen wollen, zu einer Sommerakademie zu kommen. Ja, wir sind im Moment 8 Personen, treffen uns 14-tägig in Klagenfurt im Ventil. Wenn jemand aus Kärnten zuhört und Interesse hat mitzumachen, wir freuen uns immer über neue Leute und treffen uns auch gerne in anderen Städten, wenn wir die Einladung bekommen oder wenn jemand mitmachen möchte. Also gerne an uns schreiben. Ihr könnt uns erreichen unter kärnten@attac.at. Genau, und die Treffen sind vielleicht nicht immer auf der Webpage, wenn einmal eines fehlt, bitte einfach gerne uns schreiben und wir melden uns verlässlich zurück. Genau, und vielleicht konnte ich noch erwähnen, dass was unsere Aktivitäten sind. Wir feiern zum Beispiel heuer ein Sommerfest gemeinsam mit dem Mitmachmarkt. Das ist eine Genossenschaft in Klagenfurt, die eben Einkauf und Handel von Waren selbst organisieren. Und das Fest ist am 7.7. ab 18.30 Uhr in der Sandwirtgasse in Klagenfurt. Genau, und im Herbst haben wir noch eine Filmvorstellung geplant im Rahmen von diesem Feste oder einer Veranstaltungsreihe, die nennt sich Hunger macht Profite. Und wir werden da den Film Tian zeigen am 22.10. im Volkskino.
0: Ja, diese Termine werden wir auch noch rechtzeitig ankündigen auf unseren Formaten. Aber danke einmal. Vielleicht noch eine Zusatzfrage zu dieser Gruppe, ATTAC-Regionalgruppe Kärnten-Koroschka, zweisprachig nämlich auch sich bezeichnend. Gibt es irgendeinen inhaltlichen Schwerpunkt, wo Sie sagen, da arbeiten wir sehr aktiv derzeit, vielleicht auch im Kontext der österreichweiten Aktivitäten, wie beispielsweise diese Friedensaktivitäten oder Kettensäge ist hier auch schon angesprochen worden. Oder Ihre Kollegin, die jetzt die Samenbomben basteln wird und so weiter?
3: Ja, genau. Also du hast es schon richtig genannt. Das Thema ist bei uns, das Schwerpunktthema ist eben Frieden. Wir sind vernetzt mit der Friedensplattform Kärnten und wir sind erst dabei zu planen, welche Aktivitäten wir setzen. Wir wollen auf jeden Fall Unterschriften sammeln und werden auch beim Fest im Widerstand heuer wieder dabei sein am Domplatz.
0: am Dom.

0: Platz in Klagenfurt. Uli Beuer-Böck, habe ich es richtig gesagt?
1: Ja.
0: Sie ist in der Regionalgruppe in Graz aktiv und die Regionalgruppe Graz wurde ja auch schon öfter angesprochen. Wie viele Regionalgruppen gibt es? Jetzt muss ich die Hanna Braun wieder fragen. Die muss mich da jetzt unterstützen. Da habe ich zu wenig recherchiert.
2: Das weiß ich tatsächlich auswendig auch nicht, weil wir haben Gruppen, die es schon so lange gibt, dass sie gar nicht mehr ihre Treffen auf die Webseite stellen. Aber ich würde sagen, wir haben auf jeden Fall 8 Regionalgruppen mindestens.
0: In ganz Österreich. Und eine davon ist in Graz aktiv. Und die Fragestellung lautet ganz einfach, was macht die Regionalgruppe von ATTAC in Graz?
3: Viel. Wir sind sehr eine eifrige Regionalgruppe. Wir haben zum Beispiel im Herbst eine Veranstaltungsreihe gemacht, eine Bildungsveranstaltungsreihe mit 7 Abenden, haben eingeladen Expertinnen und Experten über Wettrüsten, über Vermögenssteuern, über Alltagsökonomie und so weiter. Wir machen Blinkspiele, auch bei der Gewerkschaftsschulung und so weiter. Und wir machen jetzt zum Beispiel am 19. Juni am Südtiroler Platz in Graz eine große Aktion mit unterschiedlichen NGOs, die wir dazu eingeladen haben, zu sozialer Gerechtigkeit statt Krieg.
0: Mhm.
3: Wir haben auch da Redner und Rednerinnen eingeladen, also ganz weit
0: und gefasst. Und da haben Sie auch die Regionalgruppe Kärnten eingeladen, weil durch die
3: Geht das jetzt schnell? Gell? Ja, ich habe mir gedacht, ich werde mit Ihnen reden, weil ich noch nicht gehört habe, was Sie machen in dieser Aktionswoche. Und habe mir gedacht, vielleicht wollen Sie kommen.
0: Aha, da geht jetzt die Frage an Frau Jerne. Ist das schon angekommen, diese Einladung?
1: Noch nicht. Also wir haben jetzt die perfekte Möglichkeit, dann im Anschluss an das Gespräch weiter zu plaudern. Und ja.
0: Wir kommen noch einmal zurück zu ATTAC Wohnen, die neu gegründete Formation. Die zentrale Forderung vielleicht noch einmal in einer kurzen, präzisen, deutlichen Botschaft von Ihnen würde wie lauten?
4: Ja, wir fordern, dass Wohnen nicht mehr einer Profitlogik unterworfen wird, dass Wohnen weiterhin leistbar wird oder noch leistbarer wird, dass vor allem die günstigeren Segmente auch für Bevölkerungsgruppen zugänglich werden, die es am dringendsten brauchen. Wir setzen uns ein für eine ökologische Transformation des Wohnungsbestands, also auch, dass der klimafit gemacht wird, dass nicht weiter Boden versiegelt wird, dass Leerstand genutzt wird, dass alle Menschen gut und qualitätsvoll wohnen können.
0: Mhm, Dankeschön für diese pointierten Aussagen zu dieser. Also die Wohnungsgruppe ist schon relativ gut aufgestellt, habe ich den Eindruck, oder?
2: Ja, auf jeden Fall. Deswegen wurden Sie ja heute offiziell bestätigt.
0: Und Sie haben sich auch entsprechend vorgestellt heute in der Aktivistenversammlung.
2: Genau, es gab kurz die Möglichkeit, von Ihnen Stellung zu beziehen, zu erzählen, wozu Sie jetzt schon gearbeitet haben seit November und dann eben auch Rückfragen zu stellen von den anderen Aktivistinnen, die sich ja teilweise noch nicht so viel mit der Wohnattack-Gruppe auseinandergesetzt haben, weil sie ja erst im Aufbau ist.
0: Frau Beuer-Böck, wie viele Personen sind eigentlich in dieser Regionalgruppe in Graz vertreten?
3: Wir sind 8 bis 12, also so circa 8 kommen, aber nicht jede ist immer da, aber es kommen dann andere, es sind im Gesamten 12.
0: 12 Personen.
3: Aber 8, die Zeit haben gerade.
0: Eine kleine, aktive Gruppe, könnte man sagen. Darf ich Ihnen persönlich folgende Frage stellen? Warum engagieren Sie sich in dieser Regionalgruppe?
3: Also für mich heißt das, ich könnte zu Hause bleiben, mich ärgern, was da alles passiert in der Welt. Und verzweifeln. Ich denke mir jetzt in dieser jetzigen Situation mit Kriegen, tät ich verzweifeln. Ich verzweifle mit dieser Ungerechtigkeit der Verteilung in Österreich, das sehr stark die Demokratie beeinflusst und vermindert. Oder ich kann was tun. Und das ist es. Und da geht es mir einfach dann auch besser. Ich tue was und damit kann ich vielleicht auch was bewirken. Ich komme mit Leuten zusammen, die ungefähr das Gleiche denken, die auch was verändern wollen zum Besseren in unserer Welt. Und das baut einfach auf.
0: Mhm. Okay.
3: Ich wundere mich, dass man das aushaltet, ohne dass man was tut, die jetzige Situation.
0: Danke, dass Sie das auch aufgegriffen haben. Wir haben auch recherchiert, was ist die Motivation von Jacqueline Jerne, warum Sie sich bei ADAC engagiert. Und das wollen wir Ihnen, geschätzte Hörerinnen und Hörer, jetzt einmal kurz vortragen. Und dann werden wir Sie um Ihre Stellungnahme bitten.
2: Auf der Website ist zu lesen, ich engagiere mich bei der Regionalgruppe ADAC Kärnten, weil die Illusion von grenzenlosem Wachstum fatal ist für ein gutes Leben für alle. Unser Wirtschaftssystem und die unfaire Verteilung von Macht und Ressourcen ist Ursache vieler Krisen und ADAC hat gut durchdachte Lösungen für ein nachhaltiges und faires Leben. Menschen in und um ADAC zeigen, dass eine andere Welt möglich ist und wir brauchen einen Wandel hin zu einer sozialdemokratischen Gesellschaft auch in Kärnten.
0: Auch in Kärnten. Ja, eine Ergänzung ist jetzt gefragt, Frau Jerne.
1: Also ich finde das, was ich damals schon formuliert habe, eigentlich ziemlich super. Das trifft genau den Punkt. Und was mich besonders freut, ist, dass es diesen Wandel auch schon gibt in Kärnten. Also in der Zeit, in der ich aufgewachsen bin ich irgendwann nach Wien emigriert, weil die politische Situation sehr prekär war. Und jetzt gibt es aber gute Gründe, wieder zurückzukommen. Also es tut sich was für alle, die vielleicht außerhalb von Kärnten zuhören. Es gibt einfach wirklich tolle Gemeinschaften, nicht nur in ADAC, sondern wir sind auch gut vernetzt mit anderen Gruppen. Und es passieren einfach viele positive Dinge. Und dafür lohnt es sich, sich einzusetzen. Also es ist nicht nur Arbeit und Energie, sondern man kann, so wie du sagst, Uli, einfach richtig viel rausholen auch.
0: Jetzt auch an Sie die Frage. Das würde mich interessieren und ich kann mir vorstellen, dass das auch vielleicht für die Hörer und Hörerinnen interessant sein könnte. Warum engagiert man sich in einer Themengruppe wie Wohnen als Expertin und wirklich fachkundige Auskunftsperson, wie wir heute ja feststellen konnten, warum engagiert man sich da?
4: Ja, ich kann mich da ganz meinen Vorrednerinnen anschließen. Also beim Blick in die Welt hinaus kann man verzweifeln oder man kann auch einfach versuchen, das, was in der eigenen Macht steht, zu tun. Ich möchte mich am Abend in den Spiegel schauen können und ich weiß, ich habe begrenzte Macht natürlich. Also das Gefühl der Ohnmacht kenne auch ich sehr gut. Aber das, was in meiner Macht steht, das möchte ich gern zumindest versucht haben. Und somit einen kleinen Beitrag zumindest zu leisten zu einer gerechteren Welt, wie ich sie mir wünsche.
0: Für eine gerechtere Welt und für ein gutes Leben, oder? Wie hat das für ein gutes Leben für alle? Das ist ja auch ein zentraler Slogan, den ADAC in verschiedenen Broschüren, im Jahresbericht 2026/1 auch veröffentlicht hat und so weiter. Ein gutes Leben für alle. Ist?
2: Ein gutes Leben für alle ist eine ökologische, soziale und geschlechtergerechte Gestaltung der Wirtschaft.
0: Vielleicht jetzt, wir sind ja eher am Ende, das Nebengeräusch, geschätzte Hörerinnen und Hörer, das Sie auch hier wahrnehmen. Wir sind im Nebenraum vom Speisesaal, beziehungsweise von dem Raum, wo jetzt gerade gegessen wird. Und wenn Sie jetzt irgendwie Löffel und Gabel und andere Geräusche im Hintergrund hören, so wie ich, dann ist das das, was Sie hören. Eine kurze Zusammenfassung vielleicht, bevor wir jetzt den letzten Punkt Ihres Erfolgsberichtes noch einmal durchgehen. Was lässt sich zusammenfassend aus dem, was hier von 12 Personen mitgeteilt wurde, was ist hier zusammenfassend zu sagen?
2: Zusammenfassend ist zu sagen, gemeinsam sind wir stärker und es braucht viele mutige Menschen, die ihre Zeit und ihre Leidenschaft in Bewegungen einbringen, bei ADAC und auch anderswo, damit wir in einer so krisenhaften Welt, in der wir leben, weiterhin aktiv bleiben können und wirksam werden.
0: Gibt es noch einen Hinweis zu Kooperationen, Kooperationspartnern, die wir unbedingt heute auch noch nennen sollten?
2: Ich glaube, ganz viele. Die Regionalgruppe Kärnten, an dieser Stelle möchte ich mich auch nochmal persönlich bedanken, die wirklich viel dazu beigetragen hat, dass wir heute das hier machen können, die Workshop-Leiterinnen angeschrieben hat oder selber Workshops leitet und die auch diesen wundervollen Ort hier vorgeschlagen hat. Und ich bedanke mich an der Stelle auch bei der österreichischen Hochschülerinnenschaft, die uns mitgesponsert hat und uns einen kleinen Startvorschuss gegeben hat, damit wir die Veranstaltung so machen können. Zusätzlich dazu würde ich gerne noch unsere Petition noch einmal herausstellen. die mit 25 anderen Organisationen, also dem Versöhnungsbund, WILPF, Mehr Demokratie, der Friedensplattform in Kärnten, aber eben auch zum Beispiel das Institut für Alterskompetenzen oder Frauenhetz und noch viele weitere, sich mit uns zusammengeschlossen hat, um die Petition Friedensförderung und Sicherheit statt Aufrüstung ins Leben zu rufen, wo wir wirklich sagen, es braucht ein gerechtes Budget für Soziales, Frieden und Umwelt anstatt der Militarisierung ohne Alternative, wie wir sie gerade sehen. Und an alle Hörerinnen und Hörer, unterschreiben Sie gerne die Petition und teilen Sie ihn mit Ihrem Umfeld, damit wir so viel Druck wie möglich auf die Regierung und auf den Finanzminister Marte Bauer ausüben können.
0: Ja, Sie sehen, geschätzte Hörerinnen und Hörer, jetzt wird sogar applaudiert. Das ist sozusagen die Aktivistin, die Aktionsrednerin Hanna Braun, die Sie da gehört haben. Ich bedanke mich auch bei Dominik Stabendeiner, dass er uns hier unterstützt hat, die Leute hereingebracht hat und Fotografien gemacht hat oder auch Videoaufnahmen gemacht hat. Dankeschön für diese Unterstützung. Hanna Braun, eine letzte abschließende zentrale Botschaft an unsere Hörer und Hörerinnen würde aus Ihrer Sicht heute wie lauten?
2: Nicht den Mut zu verlieren und wirklich aktiv zu werden. Also aufzustehen und, wie die Uli vorher gesagt hat, nicht zu Hause zu sitzen und sich zu ärgern und nachher nicht mehr in den Spiegel gucken zu können, weil man das Gefühl hat, man kann eh nichts bewirken. Wir können schon was bewirken, wenn wir laut sind.
0: Danke, Jean Heber, für Tontechnik und die Übertragung. Danke, Hanna Braun, für die Co-Moderation. Und wir hoffen, dass wir Ihnen, geschätzte Hörerinnen und Hörer, mit dieser Live-Zuschaltung von der Frühlings- oder Frühjahrsakademie von ADAC ein interessantes und informatives Panoptikum Bildung präsentieren konnten. Ein Dankeschön auch jenen, die uns den Raum zur Verfügung gestellt haben. Abschließend.
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1: Guten Abend und herzlich willkommen zur heutigen Sendung vom Glücksradio Moosburg mit Roland und Heidi. Heute erwartet uns eine sehr facettenreiche Persönlichkeit, und zwar haben wir Ernst Bauer zu uns ins Studio eingeladen. Als Kastellan des geschichtsträchtigen Schlosses Moosburg und als erfahrener Fremdenführer bringt er mit Sicherheit nicht nur spannende Geschichten mit, sondern auch eine große Begeisterung für Kultur und Sprachen, und ich bin mir sicher noch vieles, vieles mehr. Wir sind schon sehr gespannt, was wir heute alles über ihn, sein Leben und über das Schloss Moosburg erfahren.
2: Herr Bauer, was ist eigentlich ein Kastellan? Was macht ein Kastellan?
3: Ja, ein Kastellan ist eine historische Bezeichnung, nicht? Kümmert sich um das Kastell. Das tue ich jetzt mittlerweile schon im 7. Jahr. Kann es gar nicht glauben, wie schnell die Zeit hier vergangen ist. Kastellan, also ich pflege das Schloss so, als ob es meines wäre, nur mit dem großen Vorteil, dass es nicht meines ist, Gott sei Dank. Ja.
2: Warum ist das ein Vorteil? Es wäre ja super, wenn Sie Schlossbesitzer wären. Oder hätten Sie da mehr Verantwortung?
3: Ich habe mir das auch immer sehr romantisch vorgestellt. Es muss schön sein, ein Schloss-Eigentümer zu sein. Ja. Aber in Wirklichkeit, also ich habe schon bei diesem sehr alten Gemäuer oft die Aufgabe, den Eigentümer über was zu informieren, was nachher wieder sehr viel Geld kostet. Ja.
2: Zum Beispiel was?
3: Ja, also es ist laufend etwas zu tun. Nicht das Schloss Moosburg ist, es ist uralt. Es ist also möglicherweise eines der ältesten bewohnten Gebäude in Österreich. Es geht ja zurück auf die Karolingerzeit, ja, Mitte 9. Jahrhundert. Unglaublich. Wir wissen auch ein paar Stellen, wo man Mauerwerk aus dem 9. Jahrhundert sehen kann. Und ja, alleine bei diesen Gebäuden, also das Dach ist natürlich immer ein schwieriges Thema. Und bei uns oben am Schloss sitzen ja Zehntausende oder vielleicht sogar eher Hunderttausende Schieferplatteln, teilweise schon seit mehreren hundert Jahren. Und die neigen doch dazu, irgendwann einmal ja so ein bisschen lose zu werden. Ja, und es ist immer was zu tun, ja. Der Dachfirst hat eine Höhe von 41 Metern, also wir sind halb so hoch wie der Stadtpfarrturm fast in Klagenfurt. Wenn was zu tun ist, man braucht immer gleich schweres Gerät.
2: Frage dazu. Erstens, wie kommt man dazu, Kastellan zu werden? Was haben Sie vorher gemacht? Woher stammen Sie? Wie sind Sie dann nach Moosburg gekommen? Und die zweite Frage ist das Kümmern. Die Heidi ist ja auch Ortskernkümmerin, das heißt, die kümmert sich ja um den Ortskern und sie kümmert sich ums Schloss. Was verbindet euch?
3: Ja, also Schloss Moosburg ist ein Gästehaus. Ja. Seit 1959 wird es als Gästehaus betrieben und das eigentlich immer über den Sommer, weil das alte Gemäuer, die alte Lady oben, lässt sich nicht beheizen im Winter. Wir haben sozusagen also eine natürliche Lüftung, die Fenster schließen alle nicht so ganz richtig, aber das ist sehr gut, ja. Es ist immer frische Luft bei uns, ja. Und wir sind als Gästehaushalt bemüht, natürlich über den Sommer einen ruhigen Gästehausbetrieb zu haben, weil gerade die Ruhe oben bei uns ist sozusagen, es ist einer unserer Spezialpunkte, ne? Also, es ist wirklich, manche Leute finden in der ersten Nacht keinen Schlaf, weil es zu ruhig ist oben. Gell? Städter, die zu uns kommen, sehr viele Gäste aus Deutschland. Ja, und die sagen das. Man hat nicht schlafen können, es war so ruhig. Ja? Und dann ab der zweiten Nacht sind sie. Ne? Sind wir froh, wenn um 6 Uhr früh die Kirchenglocken läuten, weil dann wissen wir sind noch da. Und die Ruhe ist halt ein großer Pluspunkt. Aber auch Veranstaltungen, die wir, wenn es sich ausgeht, mit unserer Manpower machen, sind halt auch immer was. Und das belebt auch vielleicht ein bisschen mit den Ortskernen sozusagen. Ja, heuer haben wir ja ein bisschen was im Programm.
2: Jetzt haben Sie mir natürlich nicht gesagt, wie Sie darauf kommen und woher Sie kommen.
3: Also ich bin schon Klagenfurter, ja. Bin in Klagenfurt aufgewachsen und zur Schule gegangen. Wusste dann nach der Matura nicht, was ich studieren sollte, habe mit meinem Vater gesprochen. Mein Vater gesagt, überlegst dir, lass dir Zeit beim Überlegen, aber während dem Nachdenken tust arbeiten. Und dann hat mich mein Vater bei einer Kundin von sich untergebracht und so bin ich in die Hotellerie zunächst gerutscht. Ja, sollte ja nur ein paar Monate überbrücken, bis mir was einfällt, was ich studieren könnte. Und gleich bin ich aber dort in diesem Hotelbetrieb in Velden gleich einmal 2 Jahre geblieben. Und ja, dann ist es weitergegangen. Nicht von, wie man es halt macht in der Hotellerie. Nicht, man versucht sich einen Lebenslauf zusammen zu erarbeiten aus unterschiedlichen Hotels. Bin nach Wien gezogen, habe in Wien noch in sehr großen Hotels gearbeitet. Und irgendwann bin ich zum Reiseveranstalter gewechselt. Ja. Also, in diesem großen Hotel am Stadtpark war natürlich große Fluktuation und dann ist eine neue Kollegin gekommen und man hat sich halt unterhalten und ich sage, na, und was hast du vorher gemacht? Ja, sie war bei Neckermann Reisen. Aha, ich wusste nicht, was das war. Und ja, und einen Monat später bin ich schon im Flieger nach Mallorca gesessen, ja, war ich bei Neckermann schon engagiert. Und dann habe ich sehr viele Jahre im Ausland verbracht.
2: Aber da muss ich jetzt mal nachfragen, was haben Sie in der Hotellerie gemacht? Also gekellnert, gekocht, Service, Animation, Geschichten erzählen oder mit Ihrer schönen Stimme Menschen verführen? Weil wir haben ja auch mit erfahren, Sie haben Radiosendungen gemacht, also die Stimme ist ja verzaubernd, muss man schon sagen, großartig. Also ein bisschen aus dem, was haben Sie da gemacht in Mallorca dann?
3: Ja, also klassischer Fall, zuerst Empfang, ja, Empfangstätigkeit und Concierge, ja. Und dann bin ich in die Reiseleitung gekommen, ja. Also ganz normaler Reiseleiter, vor allem Ausflüge verkaufen und Beschwerdemanagement, ja. Bei Neckermann eher mehr Beschwerdemanagement. Jetzt darf man es ja sagen, die Firma ist ja bankrott gegangen, als ich dann aufgehört. Nein, das nicht. Aber die Firma ist dann also zugrunde gegangen, leider, was man sich gar nicht vorstellen kann, ja. Aber es war Misswirtschaft, ja, in der Geschäftsführung, große Misswirtschaft. Und wir hatten sehr viel mit Beschwerdemanagement zu tun.
2: Zum Beispiel, was haben sich die Leute beschwert?
3: Naja, bei Neckermann war es ja größtenteils so, dass man sich irgendein Hotel aus dem Katalog ausgesucht hat, aber dann ganz was anderes vor Ort bekommen hat, ja. Ich stand beispielsweise in Mallorca am Flughafenschalter und musste den ganzen Tag Gäste informieren, dass sie ganz was anderes bekommen, als sie eigentlich gebucht hatten. Immer was Besseres natürlich, ja. Aber es wollte ja auch nicht jeder. Einer, der nach Arenal wollte, um im Bierkönig Tag und Nacht zu saufen, der konnte ja mit einem schönen Vier-Sterne-Hotel an der Südwestküste elegant nichts anfangen, ja.
2: Aber warum war das so? Das sind eigentlich Fake News gewesen. Oder man hat irgendwas Falsches bestellt oder was ich meine, oder was bewusst das Upgrade?
3: Ja, also es gibt ja wohl ein Reiserecht, ja, ein deutsches Reiserecht und eine sehr berühmte Tabelle dazu, wie Reiserechtsprobleme zu regulieren sind, die Frankfurter Tabelle, die kann ich auswendig. Und der Reiseveranstalter Neckermann Reisen war immer bestrebt, seine Flugzeuge auszulasten. Ne? Ein Flugzeug wirft nur Gewinn ab, wenn es ununterbrochen fliegt und das möglichst voll beladen. Und mit gewissen Hotelangeboten, die sehr nachgefragt waren, gewisse, die weniger nachgefragt waren, war es gar nicht möglich, sozusagen die Flugzeuge immer so zu füllen, in allen Richtungen. Und so ist man einfach auf diese großartige Idee gekommen, einfach gewisse Hotelangebote weiter zu verkaufen und dem Kunden vor Ort dann etwas Schöneres anzubieten, nach dem Motto Überraschung. Wir haben was viel Besseres für Sie.
2: Statt Saufen, Ayurveda-Kur.
3: Ja, sozusagen. Das war dann alles inkludiert. Der Mietwagen war mit dabei. Wir haben den Leuten sehr viele Goodies dann dazu gegeben. Und der Großteil war ja auch wirklich zufrieden dann damit, nicht? Sie haben Geld zurückgekriegt, ein Auto dazu, Tagesausflug von Frühstück auf Halbpension, von Halbpension auf All-Inclusive. Also man hat schon den Leuten dann was dafür als echte Entschuldigung geboten, nicht? Ja. Aber es war halt, und was wir auch hatten, das war auch sehr interessant, man hat bei Neckermann Reisen ein Produkt erfunden, das hieß die Fortuna-Reise. Man wusste also nur, man fliegt nach Mallorca und hat ein Hotel mit 3 Sternen. Und dem Veranstalter oblag es dann, ein Hotel zu teilen. Nicht? Der Sinn war immer möglichst hohe Auslastung der Flugzeuge. Bei möglichst großer Zufriedenheit der Gäste, bei möglichst kurzen Nervenzusammenbrüchen der Mitarbeiter.
2: Also fantastische Vorzeichen. Und wie sind Sie dann nach Moosburg gekommen?
3: Naja, also ich bin sehr lange durch die Weltgeschichte gedingelt. Von 1997 bis 2012 habe ich das gemacht. Ja. In Spanien, Griechenland, Türkei, ein Winter auf Sri Lanka. Aber sehr viele Jahre in Spanien, ja. Und irgendwann habe ich mir gedacht, also jetzt, entweder gehe ich jetzt nach Hause oder ich versumpfe auf den Kanarischen Inseln. Weil leichter Inselkoller hatte sich schon eingestellt, ja, weil irgendwie der Radius der Tagesaktivitäten, Gran Canaria hat jetzt genau 50 Kilometer Durchmesser. In der Freizeit hat man sich gefragt, fahre ich jetzt 5 Kilometer nach links oder fahre ich 5 Kilometer nach rechts? Und eigentlich hat man sich dann schon gedacht, das ist irgendwie alles so weit. Bleiben wir zu Hause. Ja.
2: Aber was heißt versumpfen? Also das nichts tun.
3: Naja,
2: so ehrlich Bauch, gesagt, die Sonne scheint auf dem Bauch.
3: Richtig, ja. Also in diesen Urlaubsdestinationen.
2: Aber das ist doch der Traum von ganz vielen Menschen, oder?
3: Ja.
2: So weit zu kommen, wo sie nichts mehr tun müssen, irgendwo steht ein Bier und die Sonne scheint auf dem Bauch.
3: Also die Arbeit beim Reiseveranstalter, es sind schon, also Thomas Cook war es ja später nicht, Neckermann wurde zu Thomas Cook reisen. Also es waren eigentlich immer 7 Tage die Woche, gell? Und schon intensiv, also viel, es ist viel zu tun, ne? Und ehrlich gesagt, ich habe schon auch vielfach so Kärnten vermisst, muss ich sagen, gell? Die Familie vermisst, nach so vielen Jahren irgendwie, ne? Das Touristikerleben ist ein sehr lustiges Leben, das auch. Man geht viel aus und man lernt viel Leute kennen. Es ist alles in einer gewissen Oberflächlichkeit auch, gell? Und ich habe schon das Zuhause vermisst, ehrlich gesagt. Schön gewohnt und alles, ja, aber Kärnten ist leider eins, ne? Und da habe ich mir gedacht, 2012, nichts wie heim jetzt da. Ne? Koffer gepackt, heim gefahren. Schön ist daheim.
2: Das ist interessant, ich kenne Sie ja nur in schönen Deutsch sprechen und jetzt haben Sie das erste Mal in meiner Gegenwart Kärntnerisch gesprochen. Sie beherrschen es ja perfekt.
3: Ja, ich rede gern Kärntnerisch.
2: Sollen wir umswitchen jetzt? Ha?
3: Ja, wenn du willst.
2: Bauer, Bauerle.
3: Ja. Nein, müssen wir nicht, dummer Deutsch, dummer Hochdeutsch.
2: Genau, bleib mal kultiviert.
3: Ja, bitte.
2: Heidi, aber du hast wahrscheinlich eine Frage, weil jetzt hat er immer noch nicht beantwortet, wie er dann zum Schloss Moosburg gekommen ist.
1: Ich habe ganz viele Fragen, aber jetzt noch einmal, wie ist jetzt der Sprung genau von dann Kärnten Isle 1 nach Kärnten wieder zurück ins Schloss Moosburg gekommen?
3: Und zwar hat das natürlich mit der Eigentümerfamilie zu tun. Als ich nach Kärnten zurückgekommen bin, habe ich ja auch zunächst mir überlegt, am besten tue ich das, was ich kann, also Tourismus, und habe gleich einmal versucht, so ein Kulturreisebüro zu gründen. Zunächst als Verein, weil ich mir nicht ganz sicher war, ob das gelingen würde. Also haben wir einen Kulturverein gegründet, der also vor allem ein Ziel auch hatte, Kinder und Jugendliche zur Kultur so ein bisschen mit anzusprechen. Und ja, das hat eigentlich dann sehr schnell gezeigt, dass da ein Bedarf bestand. Und meine Gründungsveranstaltung hat im Schloss Ebenthal stattgefunden. Ich habe die Familie natürlich schon längere Zeit gekannt und habe dann dort gegründet in Ebenthal mit einem Konzert. Das war sehr schön und dann hat sich das also so entwickeln begonnen. Und eigentlich habe ich dann viele Konzertveranstaltungen und Führungen und so. Und dann habe ich den Fremdenführer-Lehrgang gemacht, weil den braucht man ja, damit man in Österreich offiziell führen kann, also auf der Straße in einem Schloss. Wenn mir der Besitzer sagt, du darfst hier führen, dann darf man das natürlich, ja. Also Fremdenführungen auf der Straße, dazu muss man eine Prüfung machen, die habe ich dann gemacht. Ja, und irgendwie, es hat sich einfach so gezeigt, dass wir gut zusammengearbeitet haben. Und in einem Gespräch, also es war schon ein bisschen ein, möchte nicht sagen ein Missverständnis, aber doch irgendwie eine Fügung, weil ich damals zum Herrn Diplom-Ingenieur, zum Altgrafen, gesagt habe, ich würde so gern mal wieder was in Moosburg machen, weil da hatte ich auch Führungen und so, ja. Und die Antiquitätentage, ich habe früher so Moneten für Antiquitäten, hat das geheißen, ja, konnten die Leute so in ihrem Dachbodenfunde von unseren Experten schätzen lassen. Das mache ich vielleicht wieder einmal. Und und der Altgraf hat irgendwie wohl verstanden, statt der will was in Moosburg, der möchte was aus Moosburg machen. Und ich wusste auch gar nicht so genau, wie mir geschieht, als es dann hieß, ich soll mir die Wohnung anschauen. Kann ich mir die Wohnung anschauen. Und ja, und so ist das, es hat sich einfach, also die haben nichts, die haben niemanden gesucht, ich habe die Stelle auch nicht gesucht, aber trotzdem haben wir uns gefunden. Ne? Es war irgendwie, ja, eine Fügung.
1: In welchem Jahr?
3: Es war im April 2020, also es fängt jetzt gerade die 7. Saison an.
1: Ja.
3: Und wir hoffen natürlich, dass das jetzt die 7 mageren Jahre waren.
1: Aber es hat sich ja viel getan. Aber bevor wir ein bisschen mehr aufs Schloss eingehen, weil da habe ich natürlich auch sehr, sehr viele Fragen, da gibt es ja noch viel mehr, was man über Sie erfahren kann. Weil ich weiß, ich habe ein bisschen recherchiert, dass Sie sprechen ja sehr viele Sprachen. Mhm. Ist das aus den Reisen gekommen? Sagen Sie uns einmal, welche Sprachen? Ich glaube, es sind insgesamt 5 Sprachen.
3: 5, ja. Ja, mit Deutsch halt 5, ja. Mhm. Also ich bin ja in Klagenfurt Schule gegangen, Hack. Da ist schon Englisch und Italienisch gekommen, ja. Und ich dachte eigentlich immer, dass ich gut Italienisch kann, bin aber bei der Matura gleich durchgefallen, weil ich diese Geschäftsbriefphrasen, also das war ein Grauen für mich. Obwohl ich die Hack gern hatte eigentlich. Also Englisch-Italienisch war schon von der Schule her. Mit Italienisch bin ich dann im Tourismus in Velden, wo ich angefangen habe, ja, war natürlich ideal, waren sehr viele Italiener. Und mit meinem Italienisch bin ich dann nach Spanien, haben wir gedacht, das wird schon gehen, das ist eh alles so ähnlich. Ja, eine gewisse Ähnlichkeit ist da. Es hilft beim Spanisch lernen, ja, also Spanisch ist einfach mit den Jahren gekommen. Ich hatte gestern 2 spanische Reisegruppen, also ich brauche nicht nachdenken beim Spanisch reden, ja. Und beim Fremdenführerkurs hat es mir dann sehr geholfen, dass ich Niederländisch konnte, weil ich war 2 Jahre auf der Insel Kreta. Mhm. Und man möchte es gar nicht glauben, auf der Insel Kreta waren und sind, glaube ich, immer noch extrem viele Niederländer und Belgier. Und mein Chef damals, ich war im Osten von Kreta eingesetzt, im Gebiet von Chersonissos, Stalida und Malia. Und das ist so der Hotspot für die Holländer, ja. Und ich hatte sehr viele holländische und belgische Mitarbeiter. Und mein Chef hat gesagt, wenn du hier überleben willst, du musst Niederländisch können. Und ehrlich gesagt habe ich nachher mit einer Kassette von Langenscheid Niederländisch angefangen zu lernen. Ich habe die Kassette auch auswendig gelernt. Da war schon ein toller Wort. Vor allem, wenn man mal bei Niederländisch die Lautverschiebung verstanden hat, dann ist es nicht mehr schwer. Und ich habe eigentlich bei allen Sprachen festgestellt, dass man mit Liedern auswendig lernen sehr gut Sprache lernen kann. Man muss sich schon die Mühe machen, einen Text wirklich zu übersetzen, damit ich weiß, aha, er singt in der Zukunft, aha, das ist die dritte Person Mehrzahl, das muss ich alles wissen im Text. Aber dann habe ich ja mit jedem Liedtext meistens sogar noch eine schöne Sprache. Ja? Hm? Weil gerade bei den holländischen Liedermachern, also da gibt es einen, der hat zwar keinen holländischen Namen, aber einen italienischen, das ist Marco Borsato. Ja, das ist ein Liedermacher, ne? Mit seiner großen Poesie in den Texten. Ne? Und der macht sehr schöne Musik und das habe ich da mir angehört und ich habe es gar nicht gemerkt. Auf einmal konnte ich auf Niederländisch mit meinen Mitarbeitern schimpfen.
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0: Das klingt wie das Siegerlied des Eurovision Song Contests. So Drama pur eigentlich, oder?
1: Das klingt bestenfalls wie das Siegerlied vom Song Contest vor 20 Jahren. Ne? Weil das, was da so heute kommt, also das ist nicht mehr so. Das ist ja noch richtig gute Musik.
0: Ey, aber ich habe die Jahreszahl nicht dazu gesagt.
1: Ach so, ja dann.
0: Das war ja quasi nur so, aber ungefähr so Drama ja. Ja, das und stimmt schon. Alles
1: es
0: Mögliche.
1: Ist ein toller Song.
0: Großartig. Ja. Also ich verstehe, dass man mit diesem Lied Niederländisch lernen kann.
1: Ja. Vielleicht
0: verstehe ich.
1: Lernen Sie es auch noch.
0: Ich war nur einmal in meiner längere Zeit, während ich studiert habe in den Niederlanden und ich habe das geliebt. Ich habe mir damals halt überlegt, das wäre ein Land, wo ich hinziehen könnte.
1: Ja, ja, unbedingt. Also,
0: hat alle Zutaten.
1: Die Niederländer sind ein ausgesprochen lustiges, gesellig sind sie da, ja. Also sehr nette Leute, ja. Also ich war oft auch beruflich in den Niederlanden. Ja. Sehr viele Sehenswürdigkeiten, schöne Architektur. Nur wenn der Wasserstand steigt, kriegt man nasse Füße.
0: Von den Niederländern kann man ja lernen, dass sie keine Sentimentalitäten gegenüber Landschaft haben und Natur. Sie verändern die mit technischen Mitteln und das seit Jahrhunderten.
1: Ja,
0: das ist
1: also,
0: kein Problem.
1: Es ist wirklich interessant. Also als ich in Amsterdam zum ersten Mal war, ich hatte damals noch eine Katze und die ist mit mir immer mit. Also wenn ich auf Urlaub geflogen bin, habe ich meine Katze mitgehabt, ja. Und es ist ja oft gar nicht so leicht gewesen, ein Hotel zu finden, wo man mit der Katze hin. In Amsterdam war es kein Problem. Und ich sage Ihnen, das Hotelzimmer, das ich in Amsterdam hatte, das war genauso groß wie der Schreibtisch, gell. Also ich bin von einem Zielgebiet ins nächste gereist, ja. Und ich hatte...
0: Mit der Katze.
1: Mit der, na, freilich,
0: ja. Sorry, ich war... Die letzte, also wann war das? Am Dienstag bin ich nach Wien gefahren mit dem Zug. Und da ist eine junge Dame eingestiegen, relativ gut tätowiert, mit einer Katze. Und diese Katze ist direkt gegenüber von mir gesessen. Ja. Die ganze Zugfahrt, und ich spreche wirklich von 4:20 Stunden, hat diese Katze Töne von sich gelassen. Die waren nicht lustig. Und bis zum Schluss sind alle in den anderen Waggon gegangen, außer ich. Und die haben mir gedacht, ich habe jetzt den Kopfhörer aufgehabt, habe die Musik schon so laut gemacht, ich habe es nicht mehr ausgehört.
1: Das glaube ich.
0: Nein, und ich verstehe das nicht, wie man mit einer Katze reisen kann. Und sie sind mit einer Katze noch nieder.
1: Überall bin ich mit der Katze hingereist und die war super brav. Die war so dankbar, dass ich sie auf Lanzarote, habe ich die nämlich beim Tierarzt, habe ich die gerettet. Ich glaube, die war schon auf der Liste. Und na, die Katze ist überall mit mir hingegangen. Also... Und die musste, ich habe natürlich in Amsterdam was zu tun gehabt und die Katze war den ganzen Tag, das war toll, eine tolle Katze.
0: Also ein bisschen wie ein Hund eigentlich.
1: Ja, eigentlich eine Hundekatze.
0: Ja. So, jetzt sind wir ein bisschen abgeschweift von dieser wunderbaren Musik von Marco Borsato. Habe ich das richtig ausgesprochen?
1: Mhm.
0: Ja. Und in vielen Sprachen, Heidi, jetzt ist er irgendwie über das Schloss, über Ebenthal, über die Konzertveranstaltungen und Kulturveranstaltungen nach Moosburg gekommen. Ein klassisches Missverständnis. Sie wollte nur eine Veranstaltung machen und der Herr Goes hat das verstanden, Sie wollen hier einziehen.
1: Genau.
0: Wie schaut so ein Alltag aus als Kastellan, dem kein Schloss gehört, aber so tut, wie man es gehören würde?
1: Ja, also es ist, wenn das Gästehaus offen ist, wir sind ja sehr wenig Mitarbeiter oben, ja. Es ist also unser Mr. Sampat, ein Singalese, also aus Sri Lanka. Dann haben wir jetzt über den Sommer wieder eine Dame, die uns beim Zimmer machen hilft, also eine Zimmerdame, nennen wir sie eine Gouvernante, das ist die Frau Theresia.
0: Das aber Sie schon... nennen das Schloss ja auch alte Lady,
1: ja.
0: Haben Sie vorher gesagt.
1: Ja, und ich finde, seit wir jetzt die Fassade gereinigt haben, lächelt sie uns an. Ja, sind die Balken, also die Fensterbalken sind gestrichen worden, die Weinranken sind weg. Und... Ja, also, weiß nicht, also ich finde, es schaut toll aus, das Schloss aus der Ferne.
2: Jetzt haben wir alte Lady, jetzt haben wir Gouvernante und wo Sie sich mir vorgestellt haben vor einigen Jahren, wo ich angefangen habe, haben Sie gesagt, ich bin der Schlossgeist.
1: Ja, ja ich
2: geil. Sehr charmant.
1: Das sage ich ja oft, wenn die Leute hinaufkommen und sagen, ah, gehört das Schloss Ihnen? Sage ich, nein, ich bin das Schlossgespenst oder ich sage, ich bin der Hausmeister mit Matura oder ja, ich bin der Pflegefall. Ich bin der Pfleger, ich bin der Kastellan, ja. Aber Schlossgespenst sage ich auch gern, weil ich geistere von in der Früh bis in der Nacht dort oben herum.
2: Das ist ein schönes Bild, weil wenn man nach Moosburg fährt und also ich habe ganz viele Fotos vom Schloss Moosburg auf meinem Handy, weil die Stimmungen jetzt vom Wetter her, ob es jetzt Nebel ist, ob es bewölkt ist, ob die Sonne scheint, es ist immer ein unglaublich tolles Bild, was entsteht, wenn man das Schloss Moosburg fotografiert.
1: Stimmt. Egal, in der Früh, wenn die Sonne aus Osten auf die Hauptfassade scheint, ne, die, wenn sie jetzt strahlt sie ja in weiß fast, ja, also Elfenbeinfarbe, und dann im Sommer, wenn sie untergeht, dann sehen wir genau den Schattenriss nach vorne. Es ist wirklich zu jeder Tageszeit schön, muss man sagen. Ja. Mhm.
0: Zwei Fragen. Mhm. Die eine Frage ist, woher kommt die Liebe für das Alte? Mhm. Weil es ist ja irgendwie spürbar und vorhanden. Mhm. Und das Zweite, wie schaut wirklich so ein Tagesablauf als Schlossgeist aus, wenn Sie 24 Stunden oben arbeiten?
1: Ja. Ich bin schon so mit Geschichte und Kunstgeschichte bin ich schon aufgewachsen. Ja. Also ich bin am Friedhof aufgewachsen mit meiner Großmutter zusammen. Also mit der habe ich ja sehr viel Zeit verbracht. Und die Großmama war ja auch sehr kunstinteressiert und Geschichtsverein und Musik. Von daher kannten sich ja all diese Damen und Herren. Und ja, und so bin ich da schon als Kind mitgenommen worden, musste wissen, wer wo liegt, wer ist mit wem verwandt, das ist die Tante sowieso, das ist die Tante sowieso. Ja, und irgendwie hat es einfach so begonnen. Ne? Friedhöfe sind ja auch irgendwie Museen im weitesten Sinne, sehr viel Kunst. Ne? Also, und das, ja, also bin damit groß geworden. Ich habe über die Musik auch da einen großen Zugang gehabt. Ich habe schon sehr früh Klavier begonnen zu spielen, ja, zu lernen sozusagen. Habe es aber nie zu einer großen Karriere gebracht, weil ich unter grauenhafter Aufführungsangst leide. Also, aber über die Musik, ne, kommt man ja, bitte, wenn man Beethoven mag oder wenn man Mozart mag, ist fast automatisch, dass man sich für Salzburg interessiert und ne, es greift halt eines ins andere. Ja, singen tue ich auch gern so und das hat alles sehr gut zusammengespielt. Und am Tag, wenn ich nicht gerade singe, beginnt das eigentlich in der Früh mit Blumengießen. Wir haben sehr viele Blumen, über 40 Rosenstöcke. Meine Mutter kümmert sich ja um den Rosenschnitt. Und Blumen gießen muss man, das dauert schon einmal eine gewisse Zeit. Das Frühstück ist zu machen. Wir sind mit 17 Zimmern ausgestattet. Das ist wir sind recht gut gebucht auch, ja. Und die Gäste wollen abreisen. Es sind diese ganzen An- und Abmeldesachen. Es ist ja doch irgendwie eine kleine Rezeption, die so nebenbei funktionieren muss. Wir sind ja legendär für unser Frühstück. Ja, wir sind ja auch nicht nur für die Hausgäste. Man kann ja bei uns frühstücken kommen. Wenn man vorher muss man Tisch reservieren, gell? Weil wir kaufen alles frisch und wir haben kein Buffet. Bei uns wird das Frühstück zum Tisch serviert. Gell? Man wird bedient bei Tisch. Ja, es ist immer eine Menge Geschirr. Ich bade meine Hände gerne im Balmoliv bis um die Mittagszeit. Mhm. Ja, und dann am Nachmittag kommen schon wieder die neuen Gäste an, nicht? Und am Abend war recht, wenn man wieder Blumen gießt. Und dazwischen ist noch zum Rasenmähen. Und dann müssen wir noch einkaufen gehen. Und ja, und dann ist April, August, Advent. April, August, Advent in einer Tour.
0: Aber was macht der Bauer am Abend? Sitzt er sich nieder dann, schaut sich irgendwie den Tatort an oder Champions League im Fernsehen oder trinkt er einen guten Whisky dazu? Keine Ahnung, ja. Also ein bisschen ein Einblick. Vormittags Palmolive, also ich habe das Wortspiel da mitgeschrieben, von den Palmen auf Mallorca zum Palmolive.
1: Ja, das hat sich nichts geändert.
0: Hat sich nichts geändert. Ein bisschen nasser ist es.
1: Ja, Schaum.
0: Genau. Aber was macht der Bauer am Abend?
1: Naja, die Gäste kommen ja, also teilweise haben wir ja bis 22 Uhr, manchmal ist 23 Uhr, wenn die Letzten kommen. Ich kann nicht jeden begrüßen. Ne? Also wir haben ja auch so ein, wir sind ja ein Gästehaus ohne Rezeption. Ja? Wir haben Schlüsselkästchen und wenn wir sehen, die Gäste oder sie fragen, dass sie spät ankommen oder sie informieren uns, dann wird der Schlüssel in einem Kästchen hinterlegt. Ja, dann kriegen die Gäste eine Information und kommen am Abend einfach selber herein, ja. So haben bis jetzt noch alle geschafft. Und am Abend, ja, ich bin ein sehr früher zu Bettgeher. Ich gehe sehr früh ins Bett, wenn ich kann.
0: Was heißt früh? 8?
1: Im Winter gehe ich zu Bett, wenn es finster wird.
0: Na, das ist ja schon um 4.
1: Ja, durchaus.
0: 16 Uhr?
1: Lege ich mich schon mal hin, ja.
0: Und schlafen dann bis nächsten Tag um 6.
1: Nein, also ich meine, wissen Sie, ich wohne da oben im Pflegerstöckel. Ja? Das Pflegerstöckel ist der südliche Anbau. Ich sehe manchmal im Winter keinen Grund, warum ich im kühlen Zimmer sitzen soll, wenn ich mich genauso gut ins warme Bett legen kann, ehrlich gesagt. Und ich schlafe im Sommer wenig, ja.
0: Also das heißt, Sie schlafen im Winter vor, damit Sie im Sommer nicht so viel schlafen müssen?
1: Ich schlafe im Winter nach.
0: Also Sie schlafen im Winter nach, ja, das stimmt. Also, aber,
1: wirklich, also ich gehe, das habe ich
0: auch von meiner Mutter geht auch sehr. Aber die Schlafforschung sagt ja, dass das nicht geht. Man kann nicht vorschlafen und nachschlafen. Also das ist eine Einbildung.
1: Ich bin der lebende Beweis, dass es doch geht.

0: Eine kleine Kostprobe von meinem Niederländisch. Da singt er, der Mond verscheint, der Mond erscheint und du kommst auf Besuch in meiner Erinnerung. Also er singt da über einen Traum, ne, von einer Person, möglicherweise ein Kind, das da in seiner Erinnerung erscheint. Ja, und dann verschwindet es wieder nicht. Sehr schönes Lied. Sehr traurig. Ja, muss weinen, ja.
1: Danke für diesen Einblick. Also ich habe, das ist mein erstes niederländisches Lied oder jetzt mittlerweile das zweite. Es ist sehr schön. Aber weil das jetzt gerade so eine schöne Stimmung ist, also eine traurige Stimmung, möchte ich das nochmal aufgreifen, was Sie uns vorher verraten haben. Sie sind aufgewachsen am Friedhof. Ja. Was mich natürlich jetzt, was für mich jetzt eine Frage eigentlich erklärt, aber ich möchte es jetzt den Zuhörerinnen und Zuhörern natürlich auch noch sagen. Sie haben ja mit dem Herrn Marcellus Osmalz ein Buch geschrieben, und zwar über erinnerungswürdige letzte Ruhestätten. Ja. Jetzt weiß ich, woher das kommt, das Interesse, aber vielleicht erzählen Sie uns ein bisschen mehr, weil das ist ja auch sehr interessant. Wer schreibt denn bitte ein Buch, da sind 100 Geschichten drinnen, über die letzten Ruhestätten?
0: Ja. Also wenn ich sage, ich bin am Friedhof aufgewachsen, ich bin sehr viel mit meiner Großmutter unterwegs gewesen. Mein Großvater ist sehr früh gestorben und meine Großmutter ist halt wirklich sehr regelmäßig zur Grabstätte gegangen, nicht? Und ehrlich gesagt, ja, es ist ja ein Friedhof zu jeder Jahreszeit anders schön, ne? Und deswegen, also ich war sehr viel auf den Friedhöfen, ja. Und der Herr Osmalz ist ja ein, ich möchte fast vielleicht sagen, der führendste Genealoge in Kärnten. Er ist ein Wahnsinn. Der weiß alles von jedem, bis alle Vornamen, alle Geburtsdaten, warum, wann, wer, wen geheiratet hat. Und wieso? Und wir haben halt festgestellt, also ich mache ja auch im Zuge meiner Fremdenführertätigkeit, mache ich ja auch Führungen auf Friedhöfen, ne? Vor allem in St. Ruprecht in Klagenfurt, ältester Friedhof der Stadt, mit interessanten Personen, die dort liegen, mit interessanten Biografien. Und irgendwie sehen wir natürlich, dass sich diese Bestattungsriten bei uns ändern, gell? Also früher war ja jeder oder fast jeder ist erdbestattet worden, ja. Und jetzt löst sich also die ganzen Reihen der Gräber, möchte ich fast sagen, lösen. Nicht mehr einzelne, es lösen sich reihenweise die Gräber auf. Und für jeden, der geschichtsinteressiert ist oder sich für Familiengeschichte interessiert, ist halt ein Grabstein ein Speichermedium. Früher hat man ja noch Beruf und was er gern getan hat und vielleicht noch ein Gedicht dazu gemeißelt, ja. Jetzt steht eh oft nur noch der Name, ja. Aber selbst das hilft uns, ja. Und wenn Gräber verschwinden, naja, dann hat man noch weniger Möglichkeit, etwas Familientechnisches vielleicht zu erforschen. Und eines schönen Abends, wir haben uns mit dem Herrn Osmalz immer schon unterhalten, was könnte man irgendwie vielleicht tun, ne, ein bisschen da, dagegen zu steuern. Und eines schönen Abends ist mir die Idee gekommen, eigentlich, wir müssten ein Buch schreiben, ne, denn wie es in Graz schon gibt, da gibt es Grabstättenführer. Allerdings sind immer Ehrengräber und besondere Personen, denen da diese Geschichten gewidmet werden. Und wir haben mit dem Herrn Osmalz gesagt, eigentlich müssen wir einmal auch die Geschichte des kleinen Mannes erforschen. Und ehrlich gesagt, hier in Moosburg, der Josef Suchel, von dem gibt es ja nur noch eine einzige Spur vom Josef Suchel, nämlich sein Grabstein ist zur Treppenstufe geworden. Und die habe das gesehen und sagt, Herr Osmalz, bitte begeben Sie sich doch einmal auf die Suche, ob man vom Herrn Josef Suchel, und tatsächlich in den alten Zeitungen haben wir ihn gefunden, in den Taufmatriken und so weiter, wir konnten eine kleine Lebensgeschichte von ihm zusammenstellen. Ja. Und in Wirklichkeit, also der Autor des Buches, das ist ja der Herr Osmalz, ja. Ich verlege es in meinem Eigenverlag und war der Ideengeber. Ich habe es gestaltet, das Buch, ja. Es ist eigentlich ein Renner gewesen, ne? Die erste Auflage, wir waren wochenlang bei Heinen auf der Bestsellerliste, Sachbuch Platz 1.
1: Aber das Buch gibt es noch zum Kaufen?
0: Ja, ja, es ist die zweite Auflage jetzt schon, also. Und die geht auch. Also es ist sehr interessant. Der Osmalz hat es nämlich geschafft. Man möchte ja glauben, boah, das ist irgendwie merkwürdig, traurig. Aber der Osmalz schreibt ja sehr, also man kann sich bei so mancher Geschichte das Schmunzeln nicht verkneifen.
1: Aber was ich nicht verstehe ist, wenn jetzt zum Beispiel nur noch eine Treppe habe zu dieser Person, wie komme ich denn zu den Hintergrundinformationen, wenn es da niemanden mehr gibt oder keine Familie gibt? Also wie kann ich mir das vorstellen?
0: Also wir sind ja alle mit dem Umgang mit den Kirchenbüchern, na, das ist tägliches Brot für uns. Die Kirche hat alles aufgeschrieben, nicht? Also bis ins 20. Jahrhundert wurde man ja nur in den Kirchenbüchern erfasst. Geburt, also eigentlich die Taufe, das Taufmatrikel enthält den Geburtsmoment, aber wird eigentlich auf der Taufe wird sie geführt. Und wenn ich einmal ein Geburtsdatum habe, dann, und das, der Herr Suchel ist ja, glaube ich, geboren, ich weiß es jetzt nicht auswendig, aber es ist im 19. Jahrhundert, dann finde ich seinen Eintrag. Das Taufmatrikel enthält den Geburtsmoment, aber wird eigentlich auf der Taufe wird sie geführt. Und wenn ich einmal ein Geburtsdatum habe, dann, und das, der Herr Suchel ist ja, glaube ich, geboren, ich weiß es

0: Das sind meistens zwei Generationen dann. Also man kriegt, wenn man einen Eintrag einmal findet, dann kriegt man gleich einmal eine kleine Familienstruktur. Und dann gibt es ja im Internet von der Österreichischen Nationalbibliothek diese hervorragende Seite, die heißt Anno, das Jahr. Und da sind sämtliche Tageszeitungen aufrufbar, die jemals in Österreich erschienen sind. Über die Anno begibt man sich dann auf die Suche. Und wenn du einen Suchbegriff eingrenzt und über einen Josef Suchel, der ist auch in der Zeitung standen und schon haben wir die Geschichten. Das ist irgendwie ganz witzig.
1: Also die 100 Geschichten sind wirklich aus Kärnten oder geht es noch weiter in ein anderes Bundesland oder bezieht sich das hauptsächlich auf Kärnten? Und sind diese Geschichten dann so speziell oder wie habt ihr das dann ausgesucht im Sinne von skurril, dramatisch, humorig oder wie kann ich mir das vorstellen?
0: Es sind über 30 Friedhöfe, alle in Kärnten, ne, also von ganz im Westen, Obertrauburg bis also nach quasi Lavamünd sozusagen, ja. Die Auswahl war eigentlich willkürlich. Natürlich besprechen wir oder bespricht der Herr Osmals in dem Buch viele bekannte Persönlichkeiten oder Namen, die man halt kennt. Ja. Größtenteils spielt es sich in Kärnten, aber halt auch im Grenzgebiet. Lucy Kristalnik zum Beispiel wird behandelt und sie war ja eine traurige Geschichte. Lucy Kristalnik, sagt man ja eigentlich, war das erste zivile Opfer des Ersten Weltkrieges. Weil sie ist mit ihrem Wagen, die Lucy Kristalnik, war ja eine Mordsautofahrerin, ja, gemeinsam mit der Fürstin Käfenhüller, sind ja die Damen, möchte ich fast sagen, Rennen gefahren. Ja, also wenn sie gekommen sind, in großer Staubwolke, konnte man sich nur durch einen beherzten Sprung in den Rahn hinunter, konnte man sich retten. Ja, naja, ne, sind Rennen gefahren, die Damen. Und die Gräfin Kristalnik ist dann ja, die wollte eigentlich ihr Fahrzeug eh dem Roten Kreuz zur Verfügung stellen und war unterwegs auf ihre Besitzungen, da, also im Friaul, ja. Und es war schon der Krieg ausgebrochen. Ja, die Wegen haben laut geknattert und der Grenzbeamte hat sie zum Stehenbleiben aufgefordert, nicht? Und sie hat das nicht gehört oder. Vielleicht hat sie, ja, und der hat sie von in den Rücken erschossen. Und dann lag sie dort auch noch tagelang, bevor man sie bergen konnte. Grauenhaft. Lucy Kristalnik, erstes ziviles Opfer des Ersten Weltkrieges. Ne? Und dabei wollte sie noch was Gutes tun. Ne? Aber es sind viele Geschichten, also, na, man muss da mal hineinschauen in das Birchel, das ist sehr nett, ja. Die Frau Zwischenberger, da kommt nämlich der Pater Emanuel Longin, der frühere Pfarrer von Kamburg, weil die Frau Zwischenberger war die Wirtschafterin, ja. Also die Frau Zwischenberger war für ihre sehr pointierte Rede bekannt, ja. Und es hat dann immer geheißen, also sie muss eine schöne Leich, muss sie sein. Das heißt, sie muss mit ihren dritten Zähnen, muss sie beigesetzt werden, weil das waren ihre Waffen, hat der Pater Emanuel gesagt. Das waren ihre Waffen. Ja, ne, ist lustig, ja, irgendwie.
2: Wenn wir schon bei diesen außergewöhnlichen Dingen sind, welches außergewöhnliche Detail haben Sie im Schloss Moosburg gefunden, das vorher nicht entdeckt war?
0: Also eines muss ich schon sagen, wir haben in der Kapelle einiges gemacht. Das Schloss war ja viele Jahre verpachtet. Und ja, und die Kapelle ist von den Pächtern, möchte niemanden irgendwie eine, weiß ich nicht, was zuschieben, aber es war die Kapelle mehr Lager als Kapelle. Und ja, für mich ist das aber schon anders auch, ja. Und deswegen, also wir haben die Kapelle als erstes wieder so instand gesetzt, dass sie einer Schlosskapelle würdig ist. Und wir haben einen sehr schönen Altar oben in der Schlosskapelle mit einem tollen Altarbild auch, das mittlerweile restauriert ist. Wir haben einen Zyklus von barocken Passionsbildern, ganz berühmten Vorlagen. Es ist zwar kein Antonin van Dyck, aber die künstliche Intelligenz sagt, es ist nach Antonin van Dyck. Also es gibt ein Referenzwerk, das ist augengleich, aber natürlich von diesen großen Meistern sind Grafiken in Umlauf gewesen in ganz Europa nicht und der Maler hat den Stich gesehen und hat es nachgemalt. Ja. Und das sind Da haben wir jetzt also das Altarbild ist restauriert und dann hängen

0: bereits drei restaurierte Bilder aus diesem Passionszyklus, die sehr schön sind. Und eines wartet noch jetzt auf die Restaurierung, das wird heuer im Winter gemacht, weil da haben wir immer im Winter eine Veranstaltung. Am Sonntag, den 3. Advent, haben wir oben ein großes Spanferkel, ein sehr großes Spanferkel, meistens so mit 80 Kilo, also eigentlich eine Sau. Und die wird gegrillt und mit dem Erlös dessen, was uns die Leute da überlassen, restaurieren wir dann immer ein Bild, ja? Die Kapelle ist sehr schön mittlerweile, ja.
1: So wie ich Sie kenne, Sie sind ja einer der wenigen Kärntner, die so dieses gepflegte per se leben mit ganz vielen Menschen. Ja. Leben Sie das immer schon so oder ist es eher da gekommen, weil Sie viel mit Gästen zu tun hatten oder sehr viel auch jetzt in dieser adeligen Welt gehört das zu Ihnen dazu?
0: Na, ich glaube, im Deutschen haben wir es, die höfliche Ansprache. Und ich finde, das ist schön, wenn man sich sieht. Also, oder? Wie geht es Ihnen?
1: Ich finde es auch schön. Ja. Absolut. Aber es ist so atypisch.
0: Ja, das stimmt.
1: Also, ich meine, wenn Sie jetzt im Kärntner Dialekt sprechen würden, wir sprechen ja jetzt sehr schönes Deutsch, dann ist das im schönen Deutsch ist es super und im Kärntner Dialekt wirkt es ein bisschen botschert, das Sie.
0: Das sagt man halt nachher Hamze.
1: Ja, aber das ist also eine Hybridform, das ist nicht ganz echt. Also ich arbeite ja sehr viel in Deutschland, in Deutschland ist ja sehr viel bei Sie, wirklich. Ja, also auch in Dörfern, da sitzen sich die Leute, die seit 30 Jahren gemeinsam im Gemeinderat sitzen oder im Kirchengemeinderat sind. Ja. Also das gehört dazu, das ist da wenig vorstellbar. Wir fühlen uns immer so über 1000 Meter Seehöhe.
0: Ja, richtig. Oder? Also am Berg, bin ich auch mit Olle Berdu. Aber bitte, ich kann ja schlecht zu einem bezahlenden Gast Servus Christi sagen, es geht nicht. Gell?
1: Aber da gibt es schon andere Arten von Gastgeber auch, die sagen Christi Servus und die fühlen sich dann sofort wie in einem, keine Ahnung. Ich meine, es passt zum Schloss vermutlich nicht so dazu, das stimmt schon, aber zu so einer Berghütte oder zu so einem normalen Hotel sagt man Christi Servus.
0: Ja. Na, wir tun das, also wir pflegen da wirklich, also möglichst gute Umgangsformen. Ich meine, jetzt bediene ich in der Früh den Gast. Ja, also mir gegenüber zu persönlich, wenn alle auf einmal du zu mir. Ich meine, jeder kann zu mir sagen, wie er will. Ja, aber ich antworte meistens schon in der Höflichkeitsform. Auf jeden Fall.
1: Sind Sie auch mit der Familie Goes bei Sie mit allen?
0: Ja, natürlich, offiziell.
1: Nach außen hin.
0: Sicher.
1: Sicherlich.
0: Sicherlich, ja. Ich glaube, und es ist ja, also ich finde, man kann mit jemandem auch sehr innig verbunden sein und trotzdem Sie zu dem sagen, nicht?
1: Mich interessiert das nur, weil es ist so ein bisschen so, es ist anders.
0: Ich weiß nicht, ich finde das schön und so ungefragt jemanden zu duzen, fällt mir nicht ein. Ich mag das auch nicht, wenn die beim Billa zu mir an der Kasse Servus sagt. Ich sage immer Grüß Gott. Grüß Gott Sie.
1: Servus Bauer. Ah, ja. Entschuldigung. Grüß Gott. Herr Kastellan, grüß Gott.
0: Ja, nein, aber es ist auch nicht so wichtig. Also es ist einfach, ich finde es nett. Ne?
1: Naja, wenn man Sie jetzt so besser kennenlernt, auch im Gespräch, Sie haben ja einen sehr guten Humor. Der Schalk ist im Nacken und so ein bisschen das Augenzwinkern ist vorhanden. Das ist was sehr Spannendes.
0: Was bleibt einem anders übrig, wenn man Ernst mit dem Vornamen heißt?
1: Ja, mein Vater heißt auch Ernst. Also ich bin mit einem Ernst aufgewachsen. Der hat auch ungefähr einen ähnlichen Zugang. Also ich glaube, das liegt in der Namensgebung.
0: Ja.
1: Wenn man mit dem aufwächst, wird man automatisch ein bisschen ein kleiner Schalk.
2: Ich denke, wir kommen langsam zum Abschluss, obwohl ich sagen muss, uns fallen sicher noch sehr, sehr viele Fragen ein. Wir haben noch ein großes Interesse, aber so meine Abschlussfrage wäre, wenn dieses Schlossgespenst wirklich geben würde und es sprechen könnte, was wäre denn so ein besonderer Moment, was im Schloss Moosburg passiert ist, ob es als Gast ist oder wie immer, dass er uns dann erzählen würde?
0: Es kommen immer wieder sehr lustige Situationen oben bei uns vor. Eine da jetzt auszuwählen, ohne jemanden vielleicht zu nahe zu treten, ist ein bisschen schwierig. Aber es ist gute Stimmung oben. Wir haben ja jetzt auch seit einer gewissen Zeit immer so ein bisschen Musik im Hof, ganz leise, so Bass, Musik aus der Zeit der Erbauung, so Renaissance, Lauten, Musik und so. Und ja, es passieren lustige Zwischenfälle. Es sind sehr nette Begebenheiten, ja. Heute sind gerade Gäste aus Tokio abgereist, bitte. Ne? Und die waren so gerührt und ich war dann auch so gerührt. Es war schon wieder fast lustig, ja, wie wir uns in die Arme gesunken sind. Ne? Ja, wirklich. Konnichiwa, habe ich gesagt. Ich spreche auch Japanisch, aber nur ein Wort. Und aber eine spezielle Geschichte auszuwählen aus diesen Jahren, direkt schwierig, weil...
2: Aber ich bin mir nicht mehr sicher, aber haben Sie mir nicht einmal erzählt, dass sogar Kaiserin Elisabeth, das ist ja auch ganz was Besonderes, was das Schloss erlebt hat sozusagen. Ja, erzählen Sie das für alle?
0: Sehr gerne. Ja. Also es gibt ja auch genaue Aufzeichnungen darüber, auch in den Tageszeitungen aus dem Jahr 1856, lässt sich in der Anno alles nachschauen. Und tatsächlich war es so, dass das Kaiserpaar damals auf dieser Reise, also der Kaiser Franz Josef I. und seine Gattin, die Kaiserin Elisabeth, sind ja durch die Erbländer gereist. Ne? Also man hat so eine Reise durch die Monarchie unternommen. Und da hat man auch hier in Moosburg Halt gemacht. Und dazu gibt es auch im Karolingermuseum drüben noch diesen Prachtband, der anlässlich dieser Reise aufgelegt wurde. Und da sieht man auch ein paar Ansichten von Moosburg aus dem Jahr 1856. Die Bevölkerung hat für den Kaiser und die Kaiserin da auf der Einfahrt, also heute, wo die Tankstelle hereinführt, da wurde eine Triumphpforte aufgebaut aus Holz und Stoff und schön geschmückt. Und dann ist das Kaiserpaar hier durchgefahren. Und dann ist es eine Aloysia, ich glaube, sie hieß Aloysia Fritzl, ein 6-jähriges Mädchen, hat dann also ein Blumensträußchen gehabt und ist vor die Kaiserin Elisabeth hingetreten und hat dann ein Gedicht aufgesagt, ja, du holde Kaiserin und so, ja. Und dann ist ein Bursch, von dem weiß ich den Namen aber nicht, der hat vor dem Kaiser dann ein Gedicht aufgesagt. Und das heißt, dass das Kaiserpaar dann hinauf ist zur alten Feste, weil man eben sozusagen dem Vorgänger im Kaiseramt, nämlich Arnulf, sozusagen die Ehre erweisen wollte. Ja, und dann sind sie wieder in die Kutschen eingestiegen und weiter abgereist Richtung Villach, Hermagor und so halt in die Oberkärntner Richtung. Ja. Aber das war am 8. September 1856. Und das war sie, weil ich habe es in der Zeitung gelesen. Was in der Zeitung steht, das stimmt meistens.
1: Natürlich. Lieber Herr Bauer, danke für den Besuch.
0: Gerne.
1: Beim Glücksradio Moosburg. Es hat uns sehr gefreut,
0: danke,
1: ein bisschen Einblicke von oben, ja,
0: danke vielmals,
1: zu bekommen.
0: War eine Freude für mich. Danke.
1: Dankeschön. Sir.
2: Vielen Dank. Schönen Abend.
0: Danke, Sir.
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0: Hallo Freunde, willkommen zurück zu einer neuen Folge Esser in the Mix. Für heute habe ich mal etwas ganz Besonderes ausgesucht, nämlich ja, ein bisschen eine andere Art von Set für Psychedelic Breath. Psychedelic Breath, das ist eine Art rhythmisches Atmen mit Anfangsentspannung und Endentspannung und währenddessen wird halt so nach einem gewissen Schema da einfach geatmet. Und ich habe das eigentlich relativ cool gefunden, mal ein bisschen eine andere Art von Set zu machen, beziehungsweise eine andere Art von Anfang und Ende einzubauen. Und das möchte ich euch nicht vorenthalten und deshalb kriegt ihr das jetzt einfach auf die Ohren. Ich wünsche euch sehr, sehr viel Spaß beim Shaken.
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0: 30 Minuten haben wir bis jetzt auf der Uhr. Die nächsten 30 werden wohl in gewohnter Manier stattfinden.
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0: Ja, das war's auch leider schon wieder. Die knappe Stunde, die vergeht halt leider immer wieder wie im Flug. Bis zum nächsten Mal wünsche ich euch natürlich alles Gute. Tschüssi.
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Benvenuti, dobrodošli, vitani, ehlen besehlen, tere, junaput gibanok, ahoy, jumbo, welcome, willkommen zu einer weiteren Ausgabe von Absolute Rock, der Classic Rock Hour, die Sendung, die Sie wie immer bei den freien Radios Agora 105,5, Swupfurt, Mora, Flora und Proton in Österreich und Deutschland und in den Grenzregionen der ausstrahlenden Sender hören können. Wo und wann genau die Sendung ausgestrahlt wird, erfahren Sie auf den Sendungsseiten der ausstrahlenden Sender, beziehungsweise auch auf meinem Blog absoluterock-theclassicrockhour.blogspot.com. Die Sendung läuft immer auf den Livestreams der Sender, teilweise auch auf UKW und auf DAB. Und nachhören können Sie die Sendung auch im Archiv der Freien Radios Österreichs unter cba.media in der Suchfunktion einfach Absolute Rock eingeben. Da kommen Sie dann zu dieser Ausgabe und vielen anderen hunderten älteren Ausgaben der Sendung mehr. Heute steht wieder die musikalische Zeitreise genau 50 Jahre zurück. Also wir kommen an im Mai des Jahres 1976 und da gab es für mich ein wirklich herausragendes Album, das alle anderen Neuerscheinungen dieses Monats in den Schatten stellte. Aber das ist natürlich eine persönliche Auffassung. Rising von Rainbow, ein Klassiker des Hardrock und wohl auch Wegbereiter des Heavy Metals. Das war das zweite Album der Band mit Ritchie Blackmore an der Gitarre und Ronnie James Dio an den Vocals. Die anderen Mitglieder der Band wurden ausgetauscht. Neu am Schlagzeug Cozy Powell, den wir gleich am Intro hören, der Nummer Stargazer, die die zweite Seite des ursprünglichen Vinylalbums eröffnete.

Stargazer Rainbow. Und wir bleiben gleich noch bei der Band. Wie gesagt, die Mitglieder der Band wurden weitgehend ausgetauscht, also die ehemaligen Mitglieder von Elf, der früheren Band von Ronnie James Dio. Neu waren noch dabei Tony Carey an den Keyboards, ein amerikanischer Keyboarder, und der Schotte Jimmy Bain am Bass. Und die nächste Nummer, die wir von diesem Album spielen wollen, ist Tarot Woman.

Rainbow mit Tarot Woman. Kommen wir jetzt in die USA und zu Sammy Hagar. Der hatte ja bei Montrose die Vocals übergehabt, veröffentlichte aber dann im Mai 1976, nachdem er die Band verlassen hatte, sein erstes Soloalbum unter dem Titel Nine on a Ten Scale. Das wurde von den Kritikern nicht als übermäßig herausragend beurteilt, hat aber doch einige ganz schöne Stücke oben. Und wir wollen von diesem Album jetzt die Nummer hören. Keep on Rockin'.

Keep on Rocking, Sammy Hagar. Wir bleiben in den USA und kommen zur Steve Miller Band. Die haben 1976 das neunte Studioalbum der Band veröffentlicht, Fly Like an Eagle. Und den Titeltrack, den hören wir dann gleich. Der war einer der drei Hitsingles von diesem Album. Daneben gab es noch Take the Money and Run und Rock on Me, die in die Top 20 kamen. Auf dem Cover des Albums posiert Miller mit einer schwarzen Linkshänder Fender Stratocaster, die Jimi Hendrix ursprünglich bestellt hatte, die aber Miller schließlich kaufte und für einen Rechtshänder neu aufstellte. Die Gitarre wurde allerdings nach der Veröffentlichung des Albums gestohlen. Steve Miller Band, Fly Like an Eagle.

Fly Like an Eagle, der Steve Miller Band. Und wir kommen zu Uriah Heep. Die haben im Mai 1976 auch ein Album veröffentlicht, High and Mighty. Auch das 9. Studioalbum, das letzte Album mit dem Bassisten John Wetton und auch mit Sänger David Byron, der ein Gründungsmitglied der Band war. Der wurde später im Jahr gefeuert, weil er Probleme mit dem Alkohol hatte und es auch über die Prioritäten der Band Unterschiede gab. High and Mighty wurde von der Kritik nicht übermäßig gefeiert, sondern als eher schwaches Album eingestuft. Wir hören von diesem Album jetzt den Titel One Way or Another.

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2: Und wir sind im Mai 1976 bei unserer musikalischen Rückreise gerade in England angelangt gewesen bei Uriah Heep und kommen zu einer weiteren englischen Band, zu UFO. Die haben ihr fünftes Studioalbum veröffentlicht, das ist No Heavy Betting. Was das bedeutet, das muss ich, glaube ich, nicht weiter erklären. Das war auf vielen Schildern in englischen öffentlichen Bädern in den 70er und 80er Jahren zu sehen. Und wir hören von diesem Album den Track Highway Lady.

Highway Lady von UFO. Kommen wir wieder in die USA und zu Blue Oyster Cult. Die haben 1976 ihr viertes Studioalbum veröffentlicht, Agents of Fortune. Und da war ein Single-Hit oben, Don't Fear the Reaper.

Blue Oyster Cult, Don't Fear the Reaper. An dieser Stelle möchte ich wieder auf Live-Konzerte verweisen. Jetzt kommt wieder die Zeit der Festivals. Gehen Sie hin, schauen Sie sich an, es zahlt sich aus. Ebenso wie Besuche in den Clubs wie den Bluesiana in Felden oder auch der Bluesgarage in Isernhagen oder wo immer Sie auch sind. Auch der Reigen in Wien oder das E-Board-Museum in Klagenfurt sind sehr zu empfehlen. Und natürlich auch in den großen Konzerthallen, da ist auch immer was los, wie zum Beispiel auch in der Wiener Stadthalle. Da sind ja im Herbst dann einmal die Purple zu Gast. Jetzt sind wir aber wieder im Jahr 1976 zurück und kommen zu AC/DC. Die hatten ja schon zwei Alben in Australien veröffentlicht, High Voltage and D&D. Und jetzt im Mai 1976 erschien das internationale Debüt von AC/DC auch unter dem Titel High Voltage. Das war ein Zusammenschnitt der beiden ersten australischen Alben. Und davon hören wir jetzt The Jack.

The Jack von AC/DC. Jeff Beck, der veröffentlichte sein zweites Soloalbum im Mai 1976, das hieß Wired, ein instrumentales Album, unter anderem auch mit Jan Hammer am Synthesizer. Max Middleton ist auch dabei, am Bass Wilbur Bascom und an den Drums Narada Michael Walden. Und bei dem Stück, das wir jetzt hören, gab es noch einen mit Ed Green, einen zweiten Drummer. Come Dancing.

Jeff Beck mit Come Dancing. Und am Ende dieser Sendung kommen wir noch einmal zu Rainbow und dem Album Rising und der Nummer A Light in the Black. Die machte mit der Nummer, die wir am Anfang der Sendung hörten, mit Stargazer gemeinsam die zweite Vinylseite des Albums aus. Ein großartiger Track. Und damit sage ich bis zur nächsten Woche. Let it rock and rock on!

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